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1: Ja, Leute, hier ist Welle Wahnsinn. Am Mikrofon Don Chaos mit zwei aktuellen Meldungen. Bonn. Zur Überwindung der Finanzmisere wird jetzt in Bonn ein großes Känguru-Gehege gebaut. Von den Kängurus sollen die für die Finanzen zuständigen Beamten lernen, wie man auch mit leerem Beutel große Sprünge machen kann. Und nun noch eine Meldung vom Sport. Günther Grastrotter, bisher erfolgreicher Ausputzer bei Ajax Amsterdam, wird für eine Ablösesumme von 3,98 Mark zu Spüli Lissabon wechseln. Die dortige Putzfrau war für 1,6 Millionen an den ersten WC Barcelona verscheuert worden. Und nun wieder ein bisschen Music.
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1: Da erreicht mich doch eben noch ein Anruf von einer Hörerin, die sich partout ein sogenanntes Stimmungslied wünscht. Na bitte, auf vielfachen Wunsch einer vereinzelten Dame lässt Don Chaos nochmal die Sau raus.

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Ich versuche ja immer eine bunte Mischung zusammenzustellen in der Schlagerzeit, damit jeder etwas für seinen Geschmack findet. Aber es klappt natürlich nicht immer. Das ist immer so mit Musikgeschmack oder generell mit Geschmack. Da kann man bekanntlich nicht streiten. Wer aber der Meinung ist, dass er auch mal gerne einen Musiktitel hier hören möchte, ist doch gar kein Problem. Schreibt es einfach hier unserem Sender und dann dauert's nicht lange. Dann hat man es an mich weitergeleitet und ja, dann kommt es auch hier in die Musik rein. Katrin Lau und Sven Simon, die haben vor einiger Zeit einen tollen Titel gebracht. Sie sind gar nicht so bekannt und ich denke, den musst du einfach mal spielen, weil das ist ein toller Schmuseschlager. Und danach, Lena Meyer-Landrut. Wisst ihr noch, so in den Anfängen? Ja, da habe ich auch einen tollen Titel. Und die Sarah Carina aus der Schweiz, ja, die macht sich an den Tennessee Waltz hin ran. Und ich muss sagen, da kann man auch ganz toll zu tanzen.

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Das war der Tennessee Waltz und in einer schwungvollen Version dargeboten von Sarah Carina aus der Schweiz. Ich habe da auch noch einige andere Songs von. Richtig schicke Sachen kommen demnächst auch wieder. Michael Kraft, ja, von dem habe ich längere Zeit, wie soll ich sagen, nichts gehört. Dabei hat er sehr schöne Balladen, wie zum Beispiel den Clown. Und ja, ich würde sagen, kennen wir noch diesen kleinen Feger, der so über die Bühne sauste, so aus Bayern? Ja, wir sprechen hier von Niki. So ein Wunder, meint sie. Und Laura Wilde, die ja doch so in neuerer Zeit auch einen Knaller nach dem anderen produziert. Ja, da habe ich auch etwas.

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Gino Vanelli hier in der Music Bar. Sie hören Jukebox, das Webradio über Laut FM. Und wir schreiben die 80er ganz groß und legen gleich nochmal nach.

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0: So, das waren Aerosmith mit Jenny's Got a Gun. Ein tolles Stück. Heute freue ich mich, mal wieder Besuch in meiner Techniksendung zu haben. Zu Gast, extra aus NRW angereist, ist Jan Sundermann. Ich kenne ihn von den Radiotagen, die er jedes Jahr in Helden mit organisiert und die ich jedem Radiointeressierten ans Herz legen kann. Jan, du hast viele Hobbys. Erzähl doch mal bitte ein bisschen mehr von dir.
1: Ja, guten Tag, Christoph. Herzlichen Dank für die Einladung. Ich meine, die stand ja schon länger. Und jetzt haben wir es geschafft, das relativ kurzfristig so zu organisieren, dass ich hierher komme. Und es gibt ja auch aktuelle Anlässe, über die wir dann noch später sprechen. Und die Hobbys, ja, es gibt mehrere. Das Hobby, was uns beide eben verbindet, ist hier die Radiogeschichte. Das heißt, als älterer Mensch heutzutage bin ich auch aufgewachsen mit den Radiosendern auf der Nordsee, Radio Caroline, Radio Nordsee, Radio Atlantis und Veronika, die von den Schiffen vor der niederländischen Küste gesendet haben. Und da hat man sich halt sehr für interessiert. Selber bin ich mal zu Besuch gewesen auf dem Schiff von Radio Nordsee. Und man hat die ganze Story mitgemacht. Ich sage immer, wenn früher über Medienpolitik gesprochen wurde, da wusste keiner, was das richtig ist, aber als Piratensenderhörer, da haben wir uns eigentlich ja schon in jungen Jahren für Medienpolitik interessiert, was da eigentlich passiert und die Zusammenhänge zu verstehen. Ja, das ist eigentlich so der Ausgangspunkt, der uns verbindet, und da haben wir uns eben vor auch sehr vielen Jahren kennengelernt. Das heißt, ich organisiere eben mit ein paar Freunden dort, anfangs in der Sternwarte bei uns in Erkrath und jetzt seit ein paar Jahren im Museum Kukutek in Hilden bei Düsseldorf diesen Radiotag, wo die Seesender, Discjockeys immer mal zu Besuch sind und wir über diese alten Zeiten reden, aber eben auch über neue, moderne Entwicklungen im Radio und in den Medien.
0: Ja, kann ich wirklich heben, wie ich schon gesagt habe, an Herz legen. Das ist eine ganz tolle Sache. Ich bin immer geflasht jeden Abend. Und was ich da alleine schon für Discjockeys kennengelernt habe, die früher auf Radio Caroline gearbeitet hatten, sind natürlich ein bisschen älter geworden. Aber trotzdem, es sind die, die damals für 4 Millionen oder was ich nicht, für wie viele Leute in England Musik gemacht haben und da Fans hatten, weil die BBC damals halt kein gutes Programm machte, aber eben Radio Caroline oder wie sie auch hießen. Dadurch waren die für mich irgendwie halbe Götter. Ein bisschen übertrieben. Ja, Jan, du hast ja auch das ganz große Interesse Astronomie. Das ist jetzt zurzeit total interessant durch die Artemis-Mission. Da wirst du ja auch noch ein bisschen erzählen. Du kannst ja jetzt schon mal ein bisschen anreißen, was du so vorhast.
1: Ja, das ist eigentlich der andere aktuelle Anlass, dass wir uns zusammengefunden haben heute hier im Studio. Also die Raumfahrt steht wieder so ein bisschen im Fokus der Welt. Leider nicht der Weltgeschichte, aber im Fokus der Welt. Und dann sprechen wir doch mal ein bisschen über das, was die Artemis-Mission bisher gemacht hat und gezeigt hat. Und wir können das auch ein bisschen mit unserer Jugend vergleichen, sprich dem Apollo-Programm. Warum hat man da das eine gemacht und jetzt das andere anders gemacht? Das ist also eine interessante Frage, die ich auch nicht in allen Punkten wirklich erklären kann, warum das so ist. Aber ja, wir werden mal diese Fragen aufwerfen und uns ein bisschen mit der Technik und der Raumfahrt dort befassen. Gibt natürlich in der Astronomie noch viele andere interessante Themen bei uns in der Sternwarte oder im Planetarium, wenn da über schwarze Löcher erzählt wird, ist immer ein Publikumsbringer, weil das sind so Themen, die interessieren einfach die Leute und die wollen verstehen, was das eigentlich ist und wie das funktionieren sollte. Aber das sind halt Dinge, die noch überhaupt nicht bis ins Letzte geklärt sind. Das ist aktuelle Wissenschaft. Da haben ja auch Deutsche zuletzt einen Nobelpreisanteil dafür bekommen. Also betrachten wir diese aktuellen Entwicklungen in der Wissenschaft dann auch ein bisschen.
0: Okay, das machen wir nach etwas Musik, und zwar AC/DC mit What's Next to the Moon.

0: So, Jan, jetzt hat AC/DC so oft gefragt, und ich frage mich das aus, what's next to the moon? Was ist in der Nähe vom Mond? Dann erzähl das doch mal kurz.
1: Also da fallen mir spontan natürlich zwei Antworten ein. Bleiben wir beim Radiothema oder beim Musikthema. Eine meiner frühen Lieblingsband waren die Who. Und next to the moon, Keith Moon, der Schlagzeuger, der hatte natürlich sein Schlagzeug vor sich. Das war next to the moon. Aber die eigentliche Frage oder Antwort, die uns weiterbringt, ist, next to the moon ist natürlich nur die Erde. Und ja, wir sind froh, dass wir hier auf der Erde leben und nicht irgendwo anders im Moment leben müssen. Und deswegen bleiben wir auf der Erde und sprechen noch mal kurz über den Radiotag in Hilden, der am 5. September dieses Jahr stattfindet, in Hilden bei Düsseldorf, und zwar zum 24. Mal. Es gab früher Radiotage in anderen Ländern, in Belgien und in den Niederlanden und auch in England, wo die Leute sich zusammengetroffen haben, eben was du sagtest, die Discjockeys, die Techniker und die Hörer von den frühen Piratensendern auf den Schiffen. Und irgendwann haben wir uns gefragt mit Freddy Schorsch und ich, ja, sowas wäre eigentlich überfällig, auch mal wieder in Deutschland zu machen. Die Fans haben sich in den 70er Jahren auf der Funkausstellung in Berlin getroffen, aber die Funkausstellung hat ihre Bedeutung in der Richtung ja leider bewusst verloren. Und dann haben wir angefangen und haben den ersten Radiotag bei uns im Observatorium in der Sternwarte 2001 veranstaltet. Und es kamen gleich spontan reichlich Besucher aus dem Fach. Und seitdem läuft das. Eben seit 6, 7 Jahren sind wir im Museum Kukutek in Hilden, wobei Kuku steht für Kunst, Kultur und Technologie. Der Eigentümer dieses privaten Radiomuseums hat jahrelang oder jahrzehntelang in der Industrie gearbeitet und hat da eine große Radiosammlung aufgebaut und auch Geräte, ich sag mal Blaupunkt, die er selbst mitentwickelt hat, natürlich dort ausgestellt. Und wir sind da gern gesehene Gäste und haben natürlich ein straffes Programm an dem Samstagnachmittag, 5. September. Es geht los mit Thomas Kircher und seinem Kollegen von fmkompakt.de. fmkompakt.de ist eine Plattform im Internet, die sich mit privatem Rundfunk befasst, und zwar vornehmlich Süddeutschland und Südtirol, also die großen Sender, die damals aus Südtirol und Italien in die Richtung Schweiz und Richtung Deutschland gesendet haben mit deutschen Programmen, bevor es kommerziellen Rundfunk in der Bundesrepublik gegeben hat. Das ist deren Arbeitsschwerpunkt, und da kommt einer der großen Leute von damaligen Radio Bavaria, das ist Jürgen von Wedel. Er wird eine Präsentation liefern über Radio Bavaria und dessen Geschichte, die den Rundfunk in Süddeutschland in ähnlicher Form dann beeinflusst hat, wie für uns der Rundfunk es in den Niederlanden und in England gewesen ist. Des Weiteren kommt unser alter Freund Herbert Fisser. Herbert Fisser hat seine Karriere begonnen auf dem Schiff von Radio Caroline mit dem niederländischen Programm Radio Monique in den 1980er Jahren und war zuletzt in den Niederlanden Direktor von dem Sender 100% NL und Radio Veronica, wobei dieses Radio Veronica wenig mit dem ursprünglichen zu tun hat, sondern es hat im Wesentlichen irgendwann den Namen, der Name ist zwischen verschiedenen Konzernen später hin und her verkauft worden, aber dieses 100% NL ist eigentlich eine Eigenkreatur von Herbert gewesen. Das heißt, ein Sender, der ausschließlich Musik spielt, die in den Niederlanden produziert wurde. Es müssen also nicht alles niederländische Titel sein, sondern eben auch an anderen Sprachen. Aber niederländische Produktion, und ist damit recht erfolgreich gewesen. Und dann kommt noch unser guter Freund Ferry Eden. Ferry Eden kommt aus der gleichen Schule. Er war bei Radio Monique und Radio Mi Amigo in den 70er und 80er Jahren und hat darüber ein neues Buch geschrieben. Er hat schon verschiedene Bücher geschrieben, aber dieses neue Buch, was jetzt in diesem Jahr erscheint, und es wird dann praktisch erstmals vorgestellt in der Öffentlichkeit, im September dreht sich speziell um das Radio Munich und die Projekte, die so gleichzeitig damals Mitte der 80er Jahre gelaufen sind. Ja, da bringt er sicherlich noch den einen oder anderen Mitarbeiter von damals mit. Und wir freuen uns darauf, dass er dieses Buch bei uns vorstellen kann. Das Buch ist natürlich in niederländischer Sprache geschrieben. Also ja, aber ich denke, hier in der Gegend von Wilhelmshaven, die Hörer, wird auch der eine oder andere natürlich mit der niederländischen Sprache in gedruckter oder gesprochener Form klarkommen. Wenn wir schon anfangs über Radio Bavaria sprachen, dann haben wir auch noch einen speziellen Gast, der mal beim deutschsprachigen Radio Luxemburg gearbeitet hat. Das ist eine Premiere. Wir haben bisher noch nie jemand vom Radio Luxemburg

0: Info. 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
1: Okay, prima. Das war schon mal das. Und jetzt fliegen wir aber wirklich zu dem Mond, Fly to the Moon von Café Rio.

Café Rio mit dem Standard Fly Me to the Moon. Ja, aktueller Anlass, Artemis 2 Mission und davor Artemis 1, habe ich auch schon verfolgt auf NASA TV. Das war ja die unbemannte Version von dem ersten Test dieses neuen Raketen- und Raumschiffsystems. Und jetzt nach mehreren Verzögerungen und sicherheitstechnischen Abbrüchen im Countdown ist dann schließlich die Artemis 2 Mission mit 4 Astronauten an Bord gestartet. Und sie war ein großer Erfolg. Es ist alles gut und glatt gegangen. Ich denke, die Technik hat sich soweit bewährt. Ich glaube, es gab Probleme im Wesentlichen mit dem Abwasser von der Toilette oder so, habe ich irgendwo mal gelesen. Aber trotzdem wirft natürlich so eine Mission Fragen auf, wenn ich mal zurückdenke an die Jugendzeit. 1968, Apollo 8 war das die erste Mission, die bemannt zum Mond geflogen ist. Und da gibt es dann schon Unterschiede, wenn man überlegt, was die gemacht haben und was jetzt hier mit der Artemis Orion Kapsel geflogen wurde. Das heißt, diese Raumfahrtmission war auch auf einem

0: auf einem sicheren Weg. Man hat also eine automatische Rückkehrbahn gewählt, die ohne viele Manöver das Raumschiff in Richtung Erde wieder zurückgebracht haben. Das gab es vorher eigentlich nur einmal bei Apollo 13, die ja ein großes Handicap hatten durch ihre Beschädigungen des Antriebssystems oder des Versorgungsmoduls. Da hat man auch das Raumschiff auf so einer automatischen Rückkehrbahn gelassen, ohne die Notwendigkeit von weiteren Manövern. Aber bei Apollo 8 im Weihnachten 68, da hat man ja immerhin den Mond 10-mal in einem Orbit umkreist. Das heißt, ich habe zusätzliche Manöver. Ich musste das Raumschiff abbremsen, um auf die richtige Geschwindigkeit für den Orbit in der passenden Höhe zu kommen. Und man musste das Raumschiff schließlich wieder beschleunigen, also beginnend hinter dem Mond, sodass es dann, wenn es am Horizont des Mondes von der Erde aus erscheint, von der Erde aus gesehen wieder erscheint, auf die Rückkehrbahn zur Erde einschwenken konnte. Das sind also zwei Manöver für das Triebwerk mit Treibstoffverbrauch, die dafür notwendig sind. Und aus mir unbekannten Gründen hat man das halt jetzt nicht gemacht und hat nicht den Mond mehrfach umkreist, sondern so eine halbautomatische Route gewählt. Ich weiß nicht wieso, aber es sind halt Fragen, die auftauchen, wenn man sich das ansieht. Und gerade für die Öffentlichkeit wurde ja dann große Schlagzeilen gemacht. Ja, hier, wir sind weiter draußen gewesen, 6000 Kilometer weiter von der Erde weg gewesen als Apollo 13. Das ist, ja, Wissenschaftspolitik. Ich meine, das ist keine besondere Leistung. Die sind halt auf dieser anderen Bahn geflogen, haben da einen kleinen Rekord aufgestellt, der aber eigentlich nicht von Bedeutung ist, nach meiner Sicht. Also auch keine technische Errungenschaft ist. Nur so funktioniert halt heutzutage zum Teil die Wissenschaft leider, indem man Schlagzeilen machen muss und solche vermeintlichen Rekorde präsentiert und publiziert, weil man eben von Geldern abhängig ist. Nur der Test, der technische Test, dass eben alles mit diesen Rückkehrmanövern und Einschwenken in den Orbit funktioniert, den hat man leider unterlassen. Die Herren werden schon wissen, warum.
1: Ja, es klingt alles interessant. Was mich interessiert ist, warum hat es diese lange Pause gegeben, diese 50 Jahre? Es kann ja nicht sein, dass plötzlich mehr Geld da, im Gegenteil, da ist. Im Gegenteil, es ist ja weniger Geld da, so kommt mir das jedenfalls vor. Warum hat man damals abgebrochen, jetzt 50 Jahre später? Wo wären wir jetzt, wenn wir diese 50 Jahre weitergemacht hätten? Dann wären wir längst auf dem Mars oder ich weiß, vielleicht sogar noch viel weiter. Eigentlich schade um diese 50 Jahre, weil jetzt ist doch eine schwierige Zeit, wo man lieber Geld fürs Militär ausgibt als für die Raumfahrt.
0: Also der Schwerpunkt lag sicherlich in der Zeit auf der Erforschung der Erde. Sprich, anfangs hat man auch Gelder gestrichen und hat das Mondprogramm gekürzt. Und dann waren quasi Raketen übrig. Und aus der dritten Stufe, so einer Saturn-5-Rakete, wurde ja dann die erste Raumstation, Skylab. Man hat also das Gehäuse von dieser dritten Stufe genommen und hat da drin eine Raumstation, die Einrichtung einer Raumstation untergebracht, hat das Ding hochgeschossen und ist dann mit einer Kapsel wieder hinterhergeflogen und hat also über 2 Jahre, glaube ich, diese Station Skylab im Orbit betrieben, die also Erdforschung betrieben hat und auch gerade Sonnenforschung, sehr interessant, denn vieles über die Sonne wusste man zu dem Zeitpunkt noch nicht, weil unsere Erdatmosphäre eben Teile des Lichtes von der Sonne absorbiert und wir nicht in allen Wellenlängenbereichen die Sonne beobachten können. Skylab war die erste Einrichtung, wo eben im weiten ultravioletten Licht die Sonne beobachtet werden konnte und da wurden wirklich wichtige Entdeckungen gemacht. Und viele sagen, ja, Raumfahrt, ja, das ist rausgeschmissenes Geld, das brauchen wir eigentlich nicht, aber Dinge wie die Ozonschicht und ihre Anfälligkeit und Dinge wie heute der Klimawandel in der Erdatmosphäre, das sind alles Sachen, gerade auch in den Ozeanen, die Änderungen der Ozeanströmung. Das sind alles Dinge, die wüssten wir zum Teil heute gar nicht ohne die Raumfahrt, dass man von außen auf das System Erde guckt, wie es funktioniert, was passiert da, was verändert sich möglicherweise. Das wäre halt von gar nicht so aufgefallen oder beobachtet worden. Und insofern ist das Geld, was eben für die Raumfahrt ausgegeben wird, für uns auf der Erde von großer Bedeutung gewesen. Sonst hätten wir heute Probleme, deren Ursache wir gar nicht so gut kennen könnten.
1: Ja, das macht Sinn. Noch eine andere Sache. Es wurde ja öfter mal gezeigt, dieses komische Nutella-Glas, was da durch die Raumfähre schwebte. Und da frage ich dich eben, schwebte die oder flog die? Meistens wurde gesagt, die flog, aber die kann doch da gar nicht drin fliegen. Ich glaube eher, die schwebte, aber da kannst du gleich mal was zu sagen. Und noch einige andere Dinge. Und das finde ich eigentlich, die taten immer so, als ob das ganz aus Versehen passiert ist. Aber das war doch ganz klar eine Werbung für Nutella und wurde bezahlt, oder glaubst du nicht?
0: Das will ich nicht 100% ausschließen, aber es wurde gesagt, nein, das war jetzt wirklich ein Zufall. Nur, Christoph, das Raumschiff heißt Raumschiff, weil es fährt. Es fliegt nicht. Die Rakete fliegt durch die Atmosphäre, aber im Weltall das Raumschiff, es fährt, es fliegt nicht. Und insofern, innerhalb des Raumschiffes schweben dann die Astronauten und eventuell ihr Werkzeug und sonst was, wie auf der Raumstation innerhalb des Raumes. Wir reden hier von Mikrogravitation, weil das Raumschiff ist ja nicht jetzt in kontinuierlicher Geschwindigkeit, sondern durch die Erdanziehung verliert es ja nach dem ersten Impuls durch dieses Triebwerk an Geschwindigkeit, bis es einen bestimmten Punkt erreicht zwischen Mond und Erde, wo sich die Anziehungskraft von Mond und Erde aufheben, und dann beschleunigt es wieder, weil die Anziehungskraft vom Mond größer wird. Und alles, was da drin ist, unterliegt dieser gleichen Mikrogravitation. Also was da drin ist, das schwebt mit dem Raumschiff mit, weil es einmal einen Startimpuls bekommen hat, und das Raumschiff, es fährt, weil es ist ein Schiff.
1: Das war aufgeklärt, sehr gut aufgeklärt. Dass es schwebt, das habe ich mir gedacht, aber es wurde wirklich oft gesagt, da flog ein Nutella-Glas dadurch, aber die haben alle scheinbar keine Ahnung. Hast du noch mehr zu berichten, oder soll ich die nächste Musik starten?
0: Nee, start gerne die nächste Musik.
1: Okay, dann kommt jetzt Norah Jones mit Shoot the Moon.

0: So, Jan, ich glaube nicht, dass das jetzt wieder so eine lange Pause geben wird. Es wird, glaube ich, jetzt zügig, so klang es jedenfalls, zügig weitergehen mit den weiteren Missionen. Was ist denn da so als nächstes geplant? Erzähl mal.
1: Wenn man auf dem Mond landen will, dann muss man natürlich so eine Landefähre oder Landestufe haben, wie das damals eben auch bei Apollo 11 gewesen ist. Ein Raumfahrzeug, mit dem man auf dem Mond landet, das für eine gewisse Zeit lang die Lunauten, die dann da rumspazieren, versorgen kann und das auch in der Lage ist, die Herrschaften, die Damen und Herren, will ich jetzt mal sagen, sicher zu dem Raumschiff im Orbit zurückbringt, mit dem sie dann gemeinsam mit der Raumschiffsbesatzung zur Erde zurückkehren. Also es ist so geplant, zwei Mann oder zwei Astronauten gehen runter auf den Mond, betreiben da ihre Forschungsarbeit und zwei Kollegen bleiben in der Orion-Kapsel auf Mondumrundung und da fliegen die beiden dann wieder zurück. Ja, bei Apollo war es so, man hat also mit Apollo 9 diese Raumfähre, diese Mondfähre zuerst mal im Erdorbit getestet, wie sich das verhält, wie sich das Ding dann überhaupt steuern lässt. Und die Andock- und Ablegemanöver geübt. Und dann hat man das Ganze am Mond mit Apollo 10 praktisch nochmal wiederholt. Also die Landefähre ist aus dem Orbit ein paar Kilometer abgestiegen, ist aber nicht gelandet, sondern zurückgekehrt zu der Kapsel und hat da bewiesen, okay, das System ist sicher und funktioniert. Und dann kam es eben mit Apollo 11 erst zu der eigentlichen Landung auf dem Mond. Dieses Programm wird jetzt etwas abgekürzt hier. Die nächste Mission wird also sein, dass man die Landefähre im Erdorbit mit einer Orion-Kapsel zusammen testet und ja praktisch Testflüge macht und diese ganzen Andock- und Abdock-Manöver durchführt, aber dann wird es schon komplizierter, denn diese neue Rakete, mit der jetzt die Orion gestartet ist, das SLS, hat zwar etwas mehr Schub, Leistungsstärke in der ersten Stufe als die Saturn V vom Apollo-Programm, aber auf den Mondkurs mit der nächsten Stufe, da ist ihre Nutzlast Möglichkeit geringer als früher. Das heißt, wenn man wirklich zum Mond will, dann wird ein Raketensystem das Landesystem dorthin bringen, im Orbit parken und die Besatzung, der bemannte Flug, wird kurz danach starten mit der Orion-Kapsel, mit den vier Astronauten wie jetzt und dann steigen die im Orbit um in dieses Landesystem und wollen damit landen. Das ist also etwas aufwendiger und komplizierter gestaltet worden. Und es gibt auch noch keine endgültige Entscheidung, so wie ich das zuletzt gelesen habe, welches Landesystem eingesetzt wird. Es gibt also zwei Systeme. Das eine kommt von SpaceX Landesystem und das andere wird gebaut von Blue Origin. Die beiden stehen im Wettbewerb, ob beide im Orbit hier getestet werden und für welches man sich letzten Endes entscheiden wird, ist nach meinem Wissen heute im Moment noch nicht klar. Man wird vielleicht eines favorisieren und ein anderes als Reserve halten. Aber das ist eben eine technische Entwicklung, die noch im Gange ist und das System von SpaceX von der Firma von Herrn Musk wird dann auch natürlich mit einer SpaceX-Rakete in den Orbit oder zum Mond gebracht. Und da kennen wir ja nun diese ganzen Geschichten, wie häufig schon diese Falcon-Raketen von Musk versagt haben, gesprengt werden mussten bei der zweiten Stufe, weil Herr Musk eben da ganz neue Wege beschritten hat mit der Antriebstechnik und die nicht so ist zwar innovativ und gut gedacht, aber in der Praxis leider noch nicht so gut und sicher beherrscht worden bis jetzt. Das hängt mit der Anzahl der Triebwerke und mit deren Auslegung und Beweglichkeit der Düsen und so weiter zusammen. Ja, hoffen wir, dass die das in den Griff kriegen und dann ihr eigenes Landesystem sicher in den Orbit parken, um hier dann mit dem nächsten Orion-Flug dieses System im Erdorbit zu testen. Und wenn das geklappt hat im kommenden Jahr, dann kann es danach wirklich zur bemannten Mondlandung gehen und man wird dieses Landesystem von SpaceX, wenn es die Entscheidung für deren System werden wird, im Mondorbit parken und dann da andocken und dann werden zwei Astronauten im Bereich des Südpols vom Mond wieder mal unseren Nachbarn betreten.
0: Das wird spannend und da passt der nächste Titel zu und zwar Man on the Moon von REM.

0: Sie kennen wahrscheinlich auch den Spruch, deine Uhr geht ja nach dem Mond. Das kann natürlich dann der Mann auf dem Mond sagen und er hat recht damit. Oder wie ist das, Jan?
1: Ja, tatsächlich. Demnächst wird das so sein. Denn man hat festgestellt oder man hat entschieden, der Mond braucht ein eigenes Uhrzeitsystem. Das hängt mit der Zeitverzögerung der Funksignale zwischen der Erde und dem Mond zusammen und eben auch mit den eigentlichen Unregelmäßigkeiten der Bahnbewegung. Also man ist zu dem Schluss gekommen, auch aus Sicherheitsgründen für die Raumschiffe, dass sie nach einer Mondzeit demnächst sich bewegen müssen oder ihre Manöver bemessen werden, um solche Differenzen und Unwägbarkeiten auszuschließen. Und ja, es wird dann nicht verschiedene Zeitzonen geben, sondern es gibt nur eine Zeit, die auf dem gesamten Mond gilt. Aber es ist tatsächlich so, du kannst dir demnächst in die Küche eine zweite Uhr stellen, auf der die Mondzeit dann läuft.
0: Das sind ja schöne Aussichten, finde ich ja klasse. Sobald kommen die Nachrichten. Bis dahin spiele ich noch ein bisschen von Supertramp. Und nach den Nachrichten hören wir uns hoffentlich wieder. Da geht's weiter mit der Artemis sind wir, glaube ich, durch. Aber er hat, glaube ich, noch genug zu berichten. Das Weltall ist groß. Jetzt kommt erstmal Supertramp mit The Logical Song.

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1: Willkommen zur zweiten Stunde von Kilowatt, dem Technikmagazin auf Radio Jade. Am Mikrofon ist Christoph Überschau. Zu Gast habe ich heute Jan Sundermann, der in der ersten Stunde schon viel Interessantes über Astronomie und besonders von der Artemis-Mission berichtet hat. Es geht in dieser Stunde natürlich weiter, aber erstmal kommt Musik und zwar Pink Floyd mit Brain Damage.

0: Das war der Titel Brain Damage von der Band Pink Floyd von ihrem epochemachenden Album Dark Side of the Moon. Ja, die Dark Side of the Moon, das ist so ein Begriff, der immer mal ein bisschen durcheinander geht. Die dunkle Seite, die nicht von der Sonne beleuchtet wird, oder die Rückseite des Mondes, die wir von der Erde aus nicht sehen, sondern die Artemis-Astronauten jetzt nach langer Zeit durch Menschen überhaupt erstmal wieder so visuell beobachten konnten. Das ist die eigentliche Dark Side of the Moon, die Rückseite. Und diese LP, wie gesagt, ein epochemachendes Werk aus dem Jahr 1973, wurde visualisiert. Es gibt eine Show in den Planetarien in Deutschland und in der ganzen Welt, die heißt Dark Side of the Moon, und die läuft genau 1:1 die 45 Minuten oder 47 Minuten, die die LP hat. Und dazu gibt es eine Visualisierung im Planetarium, in der Kuppel, bei der man durchs All fliegt. Man fliegt mit der Rakete hoch, man fliegt durchs All, man taucht durch die Saturnringe, man taucht durch den Ozean durch den vermuteten Ozean auf dem Mond Enceladus. Man fliegt durch eine Spielhölle, das ist der Titel Money, dann auf der internationalen Raumstation. Ein sehr aufregendes und beeindruckendes Werk, und das läuft, wie gesagt, in vielen Planetarium, unter anderem seit 3 Jahren inzwischen bei uns im Stellarium Planetarium in Erkrath bei Düsseldorf, Adresse www.snh.nrw. Und ich kann nur jedem empfehlen, wenn ein Planetarium in der Nähe ist, wie zum Beispiel Münster oder Hamburg, die fallen mir jetzt gerade ein, wenn da die Show läuft, Dark Side of the Moon, dann geht hin. Unsere Dozentin sagt immer, wenn Ihnen schlecht wird, machen Sie die Augen zu, Sie werden feststellen, Sie sitzen doch noch auf dem Stuhl, weil zeitweise geht dir das Gefühl, auf dem Stuhl festzusitzen, komplett verloren.
1: Das klingt interessant, werde ich mir auf jeden Fall angucken. Ich glaube, in Hamburg läuft es, bin mir ziemlich sicher. Irgendwie lässt sich das bestimmt einrichten. Ich bin jetzt neugierig. So, jetzt gibt's immer David Bowie mit Space Oddity, und zwar das 2015er Remaster.

0: Ich hoffe, jeder, aber wirklich jeder hat jetzt diese Musik erkannt. Das war die Titelmelodie von der Fernsehserie Raumpatrouille Ende der 60er Jahre. Und das Stück war vom Soundorchester Peter Thomas. Der hat viele Filmmusiken damals gemacht und ein Klassiker. Ja, zwei Hits der Musik, die sich mit dem Weltall irgendwo befassen. Davor David Bowie, Space Oddity. Und die Kommunikation in diesem Stück war ja so ein bisschen gestört. Das heißt, der hat immer gerufen, can you hear me, can you hear me? Womit hängt das zusammen, Christoph? Die Lichtverschmutzung ist das eine, wenn wir ins All gucken mit unseren Teleskopen. Aber die Verschmutzung auch im Bereich der Radiowellen ist natürlich das andere Thema, sprich Starlink-Satelliten, wir sehen sie. Und sie benutzen und belegen viele Frequenzbänder in unserem Radiospektrum. Das heißt, mein Schluss, ganz einfach, wir brauchen eine neue Radioastronomie. Und die kann nur da stattfinden, wovon wir vorher gesprochen haben, auf der Dark Side of the Moon. Denn die Artemis-Leute hatten, wie auch alle Apollo-Leute, natürlich keinen Funkkontakt, als sie auf der Rückseite des Mondes vorbeifliegen. Also der Mond ist die ideale Abschirmung gegenüber störenden Radiosignalen, die von der Erde kommen, und zwar auf allen Wellenlängenbereichen. Das heißt, wenn man dort mal irgendwann ein Radioteleskop errichten würde, würde man vollkommen neue Entdeckungen machen können, in Frequenzbändern, die jetzt aufgrund der vielfachen Nutzung der elektromagnetischen Wellen auf der Erde einfach gar nicht mehr zugänglich sind. Und ich selbst war mal in Effelsberg gewesen am Radioteleskop hier in der Eifel, und da stehen schon Kilometer vorher Warnschilder, bitte alles ausschalten, alles abschalten, weil der kleinste Pieps von einem Mobiltelefon kann Störsignale für diese großen Antennen erzeugen, und damit wird eventuell eine Information, die gerade mit großem technischen Aufwand aus dem All empfangen werden soll, zerstört, weil eben die Frequenzbänder missbraucht werden und überlastet sind. Also, The Dark Side of the Moon, das wäre wirklich ein epochemachender Platz für ein Radioteleskop, und die Radioastronomie, die Radioteleskope haben uns ja gerade in den letzten Jahren hier ganz überraschende und interessante Ergebnisse gebracht. Wenn also bei uns in der Sternwarte oder im Planetarium über die sogenannten schwarzen Löcher gesprochen wird, dann ist das für das Publikum immer ein Reißer, ein Magnet für das Publikum, um sich anzuhören, was ist das Rätselhafte, was passiert da eigentlich. Und gerade mit der Radioastronomie wurden ja vor ein paar Jahren die ersten Fotos in Anführungsstrichen von schwarzen Löchern in der Galaxie oder von dem hauptsächlichen schwarzen Loch in der Galaxie M31 erzeugt. Da hat man also auf der ganzen Welt eine Reihe von großen Radioteleskopen zusammengeschaltet, und aus den Bildern, aus den Informationen, die man von dem schwarzen Loch in M31 auf unterschiedlichen Wellenlängen im Gigahertzbereich empfangen hat, wurde dann dieses Bild generiert, was um die Welt ging. Und später gelang es dann auch von Sagittarius A, das ist also das schwarze Loch, was im Zentrum der Milchstraße vermutet wurde. Es wurde bisher wirklich nur vermutet, weil man eben Sterne beobachtet hat, die dort auf merkwürdigen Bahnen sich bewegt haben, also durch die Anziehungskraft des schwarzen Loches offensichtlich in so eine Art spiralförmigen Umlauf darum geraten sind, so dass sie irgendwann mit Sicherheit in das schwarze Loch fallen würden, davon angezogen werden. Ja, und die Kollegen vom Max-Planck-Institut für Radioastronomie, das waren im Wesentlichen Moment, ich habe den Namen hier irgendwo aufgeschrieben. Also ich komme zu den Namen später nochmal. Ich sehe es jetzt im Moment nicht, wo ich den Namen aufgeschrieben habe. Aber egal, es gab also beim Nobelpreis für Physik für den Direktor vom Radioastronomischen Max-Planck-Institut und für eine Mitarbeiterin Anteile an dem Nobelpreis vor ein paar Jahren dafür, dass sie in ähnlicher Weise das Schwarze Loch im Zentrum unserer Milchstraße visualisiert haben. Und was so ein schwarzes Loch macht, das hören wir uns dann vielleicht nach dem nächsten Titel an.
1: Ja, und zwar habe ich mir Folgendes überlegt. Das hellste Objekt wahrscheinlich ist die Sonne, das zweithellste der Mond. Und was ist das dritthellste?
2: Das dritthellste für uns hier.
1: Ja, was wir hier so sehen?
0: Das ist die Vega.
2: Nein, glaube ich nicht. Das ist die Venus.
0: Die Venus, okay.
2: Ja.

Das war echte Polterpop. Das war niederländische Band Shocking Blue mit dem Titel Venus, einer der ersten großen Erfolge, glaube ich, von niederländischer Popmusik, wenn man jetzt mal von den Schlagern absieht, in Ende der 60er Jahre, die Band Shocking Blue. Ja, du sprachst davon, was ist jetzt so das hellste Objekt am Himmel? Ja, die Venus war das eben, und wir waren aber vorher stehen geblieben beim dunkelsten Objekt, oder noch nicht vielleicht allerdunkelsten, das wird ja die dunkle Materie eventuell sein, wenn man sie dann irgendwann entdeckt. Aber wir sprachen über die schwarzen Löcher, und in meinem Stichwortzettel habe ich jetzt tatsächlich doch die Namen noch gefunden. Also Andrea Ghez und Reinhard Genzel vom Max-Planck-Institut für Radioastronomie. Das waren die beiden, die Anteile am Nobelpreis 2020 bekommen haben für ihre Visualisierung des schwarzen Loches Sagittarius A bei uns im Zentrum der Milchstraße. Nun, was ist überhaupt so ein schwarzes Loch? Ja, beliebte Frage. Es ist eine super Anhäufung von Materie. Das heißt, wenn die Materie sich verdichtet und zusammenstürzt aufgrund der Anziehungskraft, der Gravitation, dann kann es eben dazu kommen, dass Millionen, Tausende und Millionen von Sternmassen zusammenklumpen, und da ist die Anziehungskraft, die Gravitation aufgrund dieser riesengroßen Masse so stark, dass selbst das Licht nicht mehr, also die Lichtteilchen, die Photonen, nicht mehr diese Masse verlassen können. Und deswegen, alles, was da reinfällt, bleibt schwarz und es kommt kein Licht zurück. Das hat schon theoretisch um 1900 Karl Schwarzschild diese Frage gestellt, ein deutscher Physiker. Oh, was wäre das möglich? Kann es das geben? Nachdem ist dann der sogenannte Schwarzschild-Radius benannt worden, den so ein schwarzes Loch in Abhängigkeit von der Größe der Masse hat. Dann hat sich Hawking in den 70er und 80er Jahren intensiv damit befasst. Und Hawking hat vorhergesagt, dass so ein schwarzes Loch doch auch Strahlung abgeben kann. Und zwar in dem Fall thermische Strahlung. Und die thermische Strahlung kann wiederum die Radioastronomie detektieren. Die thermische Strahlung entsteht dadurch, dass eben alles, was an Masse um das schwarze Loch her sich bewegt, wir haben vorhin gesagt, auch andere Sterne und Planeten und sonst was, dort angezogen.

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3: Dort in die Nähe käme und würde angezogen, dann ist diese Anziehungskraft von dem schwarzen Loch, die Gravitation, die Schwerkraft so groß, dass also, wenn mit den Füßen vorausfliegt, die Anziehungskraft an den Füßen schon ein Vielfaches stärker ist als in dem Bereich, wo sein Kopf ist und ihm die Füße weggezogen werden dadurch und er wird immer länger und immer dünner. Wir sprechen also tatsächlich von dem Schlagwort die Spaghettisierung. Also jeder Körper, der sich dem nähert, wird immer länger und immer dünner und wird dann wirklich zu einem Spaghetti, ähnlich wie unsere Freunde von der Band Spliff das jetzt besingen werden.

0: Ihr Interesse an Astronomie geweckt? In Wilhelmshaven gibt es den Astronomischen Verein Wilhelmshaven-Friesland e.V. Auf monatlichen Treffen findet reger Austausch statt. Für den 27.04. ab 19.30 Uhr steht ein Vortrag vom Astrophysiker Andreas Schwarz auf dem Programm. Thema Abenteuer Mond. Am 27.04. ab 19.30 Uhr findet dieser in der Musikkneipe Schwarzer Bär Bismarckstraße 179a in Wilhelmshaven statt. Jan, was steht denn nächstes denn eigentlich an? An interessanten astronomischen Ereignissen. Kannst du da auch noch was zu erzählen?
1: Ja, tatsächlich gibt es jetzt zwei bemerkenswerte Ereignisse, die für das breite Publikum immer von großem Interesse sind. Und zwar, das ist am 12. August diesen Jahres eine Sonnenfinsternis und am 28. August diesen Jahres eine Mondfinsternis. Diese Sonnenfinsternis ist tatsächlich eine totale, aber die Totalität ist in unseren Breiten nicht zu sehen, sondern es ist eine Bahn, die über den Nordatlantik geht, über Island, auf Island. Also wer da zufällig Mitte August in Island ist, der erlebt die totale Sonnenfinsternis dort. Und sie geht dann weiter, diese Kurve der zentralen Verdunkelung nach Nordspanien. Von uns aus hier etwa 80-85% Bedeckung wird zu sehen sein an dem 12. August, und zwar am späten Nachmittag, so 17 Uhr, 18 Uhr, 19 Uhr, um den Zeitraum her. Da steht die Sonne natürlich schon ein bisschen tief am Horizont. Man muss also dann schon gucken, dass man einen höheren Beobachtungspunkt mit freier Sicht in den Südwesten hat, um die Sonne dort zu sehen. Aber ja, kann man sich ja vorher so einen Punkt aussuchen. Und wie das immer so ist, wenn die Sonne vom Mond bedeckt wird, dann ist halt die Mondbahn gerade in so einer Ebene. Und dadurch gibt es dann auch kurz danach eine Mondfinsternis. Die findet genau 14 Tage später statt. Am frühen Morgen des 28. August, so 5 Uhr, 6 Uhr morgens, ist die Mondfinsternis an einem Mittwoch, also mitten in der Woche. Das ist nicht für jedermann vielleicht die beste Beobachtungszeit. Nur eben, es gibt einen kosmologischen, einen astronomischen Hintergrund dafür, dass Sonnen- und Mondfinsternisse in so einer engen Folge passieren. Was den Tag der Sonnenfinsternis betrifft, das ist Mitte August, und da ist ja gleichzeitig der Meteoritenstrom der Perseiden, einer der stärksten Meteoritenströme am Himmel zu sehen. Und das ist natürlich in diesem Jahr optimal. Wir haben also die Sonnenfinsternis, das heißt, der Mond steht auf der Tagseite. Wir haben also keinen Mond am Nachthimmel, und das verbessert für jeden die Sichtbarkeit der Meteoriten, weil der Himmel wirklich schwarz sein wird außerhalb der Städte. Also Liegestuhl raus, auf den Rücken legen und in den Osten gucken, wo die Osten, Nordosten, wo die Meteoriten der Perseiden in die Erdatmosphäre eindringen und dieses Schauspiel genießen.
0: Das ist, klingt alles sehr interessant. Also es ist wirklich wichtig in solchen Sachen oder gut, als für einen Anfänger, sich an diesen astronomischen Verein Wilhelmshaven e.V. zu wenden oder Wilhelmshaven Friesland e.V., denn das sind so viele Sachen, die am Himmel passieren, da kommt man gar nicht drauf, und da braucht man ein bisschen Einführung oder ein bisschen Hilfe, überhaupt das zu finden. Ich habe ein Teleskop, aber das steht auf dem Boden, weil ich da gar nichts gefunden habe. Ohne Hilfe ist man da eigentlich, glaube ich, hoffnungslos verloren, es sei denn, man will den Mond angucken, den findet man immer. Aber ich hatte eben schon was gespielt von der Venus, jetzt gehen wir wieder auf den Mond zurück, und zwar The Police, die laufen auf dem Mond rum, Walking on the Moon.

0: Der Weltraum. Unendliche Weiten. Wir schreiben das Jahr 2200. Dies sind die Abenteuer des Raumschiffs Enterprise, das mit seiner 400 Mann starken Besatzung 5 Jahre lang unterwegs ist, um neue Welten zu erforschen, neues Leben und neue Zivilisationen. Viele Lichtjahre von der Erde entfernt dringt die Enterprise in Galaxien vor, die nie ein Mensch zuvor gesehen hat.
1: So klang es Woche für Woche in den 70er Jahren in vielen deutschen Wohnzimmern. Raumschiff Enterprise war eine sehr erfolgreiche Science-Fiction-Fernsehserie, die schon seit 1966 im amerikanischen Fernsehen unter dem Namen Star Trek lief. Zu Anfang wurden nur 39 der 79 amerikanischen Folgen für ZDF-Vorabendprogramm synchronisiert. Die übrigen Folgen galten als zu geschmacklos oder zu gewalttätig. Auch wurden 33 der 39 deutschen Folgen gekürzt. Erst viel später konnten alle synchronisierten Enterprise-Folgen ungekürzt im Privatfernsehen gesehen werden. Es ging um Zeitreisen, schwarze Löcher, Mondlandung, Überlichtgeschwindigkeit, Viren und vielem, was uns jetzt 60 Jahre später genauso beschäftigt. Auch die in den Folgen verwendeten Utensilien wie Klapphandy, schnurloses Headset, Megascreens, Gesundheitstracker, Computersprachbefehle gibt es heute wirklich, auch wenn alles etwas anders aussieht. Der Kapitän vom Raumschiff Enterprise, James T. Kirk, meisterte zusammen mit dem ersten Offizier Mr. Spock, Schiffarzt McCoy, Kommunikationsoffizierin Uhura, Steuermann Sulu und Chefingenieur Scotty schwierigste Aufgaben. Oft waren es Konflikte mit den kriegerischen Klingonen, eigenartige Phänomene des Weltraums oder schlimme Lebensarten, die in die Enterprise eingeschleppt wurden. Spock war Halbvulkanier, hatte daher seine spitzen Ohren und schiefen Augenbrauen. Er war anders als der Rest der Crew, die nur aus Menschen bestand. Vieles fand er faszinierend. Durch die vulkanische Kultur glaubte er eigentlich nur an Logik. Eigentlich, weil er ja auch halb Mensch war. Dagegen war Schiffsarzt McCoy ein oft mürrischer, aber herzlicher Mensch. Die Enterprise wurde durch den Warp-Antrieb im Weltall bewegt, wodurch überlichtschnelle interstellare Reisen möglich waren. Diese Erfindung wurde leider noch nicht Wirklichkeit. Die Folge Platons Stiefkinder sorgte im amerikanischen Fernsehen für Aufruhr. Es war der erste Filmkuss zwischen einem weißen Mann, Captain Kirk, und einer schwarzen Frau, Uhura. In Amerika weigerten sich einige Sender, diese Folge zu senden. Auch bei den Dreharbeiten musste das Team darauf achten, dass sich die Lippen der Schauspieler nicht berührten. Von den erwähnten Hauptfiguren leben nur noch die Schauspieler von Sulu und von Captain Kirk. William Shatner, alias Captain Kirk, ist vor ein paar Wochen 95 Jahre alt geworden. Nach seiner Star Trek-Zeit hat er weiterhin als Schauspieler gearbeitet, Bücher auch über Star Trek geschrieben, er machte Fernsehshows und mit 90 flog er mit dem Raumfahrtunternehmen Blue Origin ins All und zurück und wurde so der älteste Raumfahrer der Welt. Und Musikalben hat er rausgebracht. Spoken Word ist sein Markenzeichen. In naher Zukunft möchte er ein Heavy-Metal-Album veröffentlichen. Hier ein Stück von seinem 2011 erschienenen Seeking Major Tom Album, Major Tom Coming Home.
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1: Oh Jan, was machen wir jetzt? Wollen wir noch eine weitere Stunde betteln oder was machen wir jetzt?
2: Ich glaube, das wäre kein Problem, das zu füllen. Da haben wir sicherlich noch einige Ideen und einige Stichworte hier auf dem Papier stehen und Musik, schöne Musik sowieso ohne Ende. Also mir hat's richtig viel Spaß gemacht und wie eingangs in der Sendung gesagt, wollten wir am Schluss noch mal kurz auf den Internationalen Radiotag, den 24. Radiotag in Hilden bei Düsseldorf zurückkommen. Das heißt, jetzt habt ihr hoffentlich alle Papier und Bleistift vor euch liegen. 5. September, 24. Internationaler Radiotag im Museum Kukutek in Hilden. Und alle aktuellen Informationen zum Programm und Rückblicke, Dokumentationen zu den vorherigen Radiotagen findet ihr auf www.offshoreradio.info. Ich wiederhole, www.offshoreradio.info.
1: Das ist gut, dass du es nochmal wiederholt hast. Also vielen, vielen Dank, Jans. Jan, du hast ganz toll Sachen erzählt und vieles wusste ich davon nicht. Und eigentlich können wir wirklich noch eine Stunde weitermachen. Das nächste Mal machen wir 3 Stunden. Ich hoffe, du kommst bald mal wieder. Traust dich hier nochmal hin. Wir wünschen Ihnen ein gutes Wochenende. Die nächste Kilowatt-Ausgabe ist für den 16. Mai geplant. So, wir können noch Tschüss sagen. Tschüss von Christoph und Tschüss von
2: Jan Sundermann, danke für die Einladung, hat viel Spaß gemacht und wir sehen uns am Radiotag.
1: Das ist klar. Und jetzt gibt's die Gruppe Rush mit The Spirit of the Radio, passt jetzt zum Radiotag.

Hallo liebe Radiofreunde, hier meldet sich FM Kompakt mit einem Beitrag aus der Reihe FMK History. In dieser Reihe präsentieren wir euch Aufnahmen, Mitschnitte oder komplette Sendungen aus unserem Archiv oder dem Dokumentationsarchiv Funk in Wien. Aus diesem stammt eine Beitragsreihe mit dem Titel Radio von unten. Diese Sendereihe beschäftigt sich mit den Anfängen des Lokalfunks bzw. des Bürgerfunks im Westen Deutschlands. Im Archiv wird sie als Sendereihe der belgischen freien Radiostation Radio Distel geführt. Das Intro zur Sendung spricht aber eher für eine Produktion des Bürgerfunks in Aachen. Interessant ist diese Sendereihe aber allemal und daher möchte ich sie euch auch nicht vorenthalten.

Unser Thema heute: Radio im Widerstand. In der kommenden Stunde berichten wir vom dunkelsten Kapitel in der Geschichte des deutschen Rundfunks, den Jahren 1933 bis 45, in denen das Radio zum Propagandainstrument der Nazis verkam. Besonders interessieren wir uns dabei für jene Rundfunksender, die die verbrecherische Politik des Hitlerregimes von außen bekämpften. Radiostationen, deren Programme die Deutschen nicht empfangen durften und dennoch hörten. Sender, die dazu anspornten, sich dem Naziterror zu widersetzen. Widerstandssender. Am Mikrofon begleitet sie Martin Bott. Erinnern wir uns.

0: Am 30. Januar 1933 konnte man in den Straßen von Berlin ein denkwürdiges Ereignis beobachten. Und auch die 4 Millionen Hörerinnen und Hörer des Deutschen Rundfunks wurden Zeugen des Geschehens. Denn alle Sender übertrugen es live. Es war der Untergang der Weimarer Republik. Wenige Stunden zuvor war der Führer der Nationalsozialisten, Adolf Hitler, zum Reichskanzler ernannt worden. Zwar hatten die Nazis auch in der vorangegangenen Reichstagswahl nicht die Stimmenmehrheit erringen können, doch sie waren erneut zur stärksten Partei geworden. Hitler, der die Republik und ihre Ideale in Wirklichkeit abgrundtief verachtete, gab sich nun für eine Weile umgänglich und zivilisiert. Diese Masche hatte Erfolg. Der alte Reichspräsident von Hindenburg, der eine Zusammenarbeit mit den Nazis zunächst abgelehnt hatte, erlag den Einflüsterungen seiner Berater. Er machte Hitler zum Chef einer rechtsgerichteten Koalitionsregierung. Und damit hatte er dem Todfeind der Demokratie in den Sattel geholfen. Der wurde noch am Abend des 30. Januar 1933 von Zehntausenden seiner Anhänger begeistert gefeiert. Und zwar mit einem stundenlangen Fackelzug durchs Brandenburger Tor. Bei diesem Spektakel betätigte sich auch Joseph Goebbels als Reporter, Propagandachef der Nazis und ein hemmungsloser Agitator. Der kalte Goebbels spielte nun den Ergriffenen.
1: Das, was wir unten erleben, diese Tausende und Tausende und Zehntausende von Menschen, die in einem sinnlosen Taumel von Jubel und Begeisterung der neuen Staatsführung entgegenrufen, das ist wirklich die Erfüllung unseres geheimsten Wunsches, das ist die Krönung unserer Arbeit. Man kann mit Fug und Recht sagen, Deutschland ist im Erwachen.
0: Was hier erwachte, war nicht Deutschland, sondern die Diktatur. Dass die Nationalsozialisten nun an der Macht waren, verdankten sie nicht dem Reichspräsidenten von Hindenburg allein, sondern auch der Unzufriedenheit breiter Massen mit der wirtschaftlichen und politischen Dauerkrise der Weimarer Republik. Diese Unzufriedenheit hatten die Nazis selbst nach Kräften geschürt, mit ihren radikalen, rassistischen Parolen, die den Juden, Kommunisten oder sogenannten Systemparteien die Schuld an allen Problemen gaben. Mit ihrem pöbelhaften Auftreten, das die Arbeit des Reichstages lahmlegte, und mit dem Straßenterror ihrer uniformierten Schlägerbanden, die sie Sturmabteilung, kurz SA, nannten.

0: Als die Prügeltruppe der Nazis am 30. Januar 1933 mit ruhig festem Tritt durch das Brandenburger Tor marschierte, da war das Ende der Demokratie schon beschlossene Sache. Das sagte der neue Reichskanzler natürlich nicht öffentlich. Noch war er auf seine rechten Koalitionspartner angewiesen und auch die Unterstützung durch den Reichspräsidenten wollte er nicht verspielen. Also tat er staatstragend und seriös. Artig bedankte sich Hitler in seiner ersten Rundfunkrede als Reichskanzler für das Vertrauen, das man ihm entgegengebracht hatte. So erklärte er am 31. Januar 1933 über alle deutschen Sender:
1: Indem der ehrwürdige Herr Reichspräsident uns in diesem großherzigen Sinne die Hände zum gemeinsamen Bunde schloss, wollen wir als nationale Führer Gott, unserem Gewissen und unserem Volke geloben, die uns damit übertragene Mission als nationale Regierung entschlossen und beharrlich zu erfüllen.
0: Welche Mission Hitler da im Auge hatte, das konnte man schon Jahre vorher in seinem Buch Mein Kampf nachlesen. Darin hatte er den Hass zum politischen Programm erhoben. Den Hass auf die Juden, die sich angeblich weltweit gegen Deutschland verschworen hatten. Und den Hass auf die Kommunisten, die das Reich angeblich dem Bolschewismus ausliefern wollten. Doch wer durchschaute die Nazis schon, wenn sie forderten, Blut und Boden zu schützen, wenn sie predigten, jeder Einzelne habe bedingungslos der nationalen Sache zu dienen und sich Führer und Volksgemeinschaft unterzuordnen? Wer nahm sie schon ernst, wenn sie vom Kampf um neuen Lebensraum im Osten faselten und wenn sie dozierten, das germanische Herrenvolk sei zur Herrschaft über die angeblichen Untermenschen bestimmt? Viel zu wenige machten sich klar, Hitlers angebliche Mission bedeutete Unrecht, Terror, Krieg. Dennoch behauptete der neue Reichskanzler allen Ernstes:
2: Das ist das Wunder unserer Zeit, dass ihr mich gefunden habt, einen unter so vielen Millionen. Das ist das Wunder. Und dass ich euch gefunden habe, das ist Deutschlands Glück.

0: Mit aller Macht wollten die Nazis auch jene Deutschen auf ihre Seite ziehen, die mit ihren Ideen wenig oder gar nichts am Hut hatten. Dazu benutzten sie den Rundfunk, den ihr Chefpropagandist Goebbels als das modernste und wichtigste Massenbeeinflussungsinstrument überhaupt bezeichnete. Nicht alleine Flugblätter, Zeitungen und Bücher, nicht nur Reden und Aufmärsche, nein, vor allem der Rundfunk sollte den Geist der neuen Zeit in der Bevölkerung verbreiten. Um welchen Geist oder besser Ungeist es sich hier handelte, das machte Goebbels den Rundfunkintendanten am 25. März 1933 klar. Erst wenige Tage zuvor war er in Hitlers Kabinett Minister geworden. Minister für Volksaufklärung und Propaganda.
1: Der Geist der pöbelhaften, individualistischen Massenanbetung wird ersetzt durch den Geist eines neuen Heroismus. Eines Heroismus, der sich durchgekämpft hat in den Fabriken, in den Straßen, in den Städten, in den Provinzen, in den Ländern, im ganzen Reich und der nun Kommunen, Länder und das Reich in seiner Hand hat. Dieser Geist wird auch in den Häusern des Rundfunks Einzug halten. Und es wäre nun naiv zu glauben, dass irgendein Mensch die Kraft oder die Möglichkeit hätte, sich dem zu widersetzen.
0: Dass die Nazis Andersdenkende mit rücksichtsloser Härte verfolgen würden, das war schon zuvor deutlich geworden. So hatte Hitler nur wenige Tage nach seiner Machtübernahme dafür gesorgt, dass der Reichspräsident wesentliche verfassungsmäßige Grundrechte außer Kraft setzte. Als dann Ende Februar 1933 der Reichstag brannte, schoben die Nazis den Kommunisten die Schuld in die Schuhe. Sie ließen weitere Grundrechte außer Kraft setzen und veranstalteten ein wahres Kesseltreiben gegen die angeblichen linken Staatsfeinde. Natürlich auch deshalb, weil am 5. März der Reichstag neu gewählt wurde. Mit ihrer Kommunistenhetze gewannen die Nazis Stimmen. Doch zur absoluten Mehrheit reichte es wieder nicht. So verschleppten sie die meisten der neu gewählten kommunistischen Abgeordneten ins KZ. Und die im Reichstag noch verbliebenen Abgeordneten stimmten am 23. März 1933 mehrheitlich für das sogenannte Ermächtigungsgesetz. Damit entmachtete das Parlament sich selbst und gab Hitler die Vollmachten eines Diktators. Diesem verhängnisvollen Gesetz stellten sich nur die Abgeordneten der SPD entgegen. Wohlwissend, was ihn nach der Abstimmung erwarten konnte, rief SPD-Chef Otto Wels:
2: Freiheit und Leben kann man uns nehmen, die Ehre nicht.
0: Eindringlich warnte Wels die Abgeordneten der anderen Parteien davor, das Ermächtigungsgesetz anzunehmen. Denn, so erklärte er in seiner berühmten Rede am 23. März,
3: niemals noch, seit es einen deutschen Reichstag gibt, ist die Kontrolle der öffentlichen Angelegenheiten durch die gewählten Vertreter des Volkes in solchem Maße aufgeschaltet worden, wie das jetzt geschieht. Und wie das durch das neue Ermächtigungsgesetz noch mehr geschehen soll. Eine solche Allmacht der Regierung muss sich umso schwerer auswirken, als auch die Presse jeder Bewegungsfreiheit entbehrt.
0: Wie die Presse, so hatte auch der Rundfunk bald jede Bewegungsfreiheit verloren. Denn Hitler nutzte seine scheinbar rechtmäßigen Vollmachten, um Schlag auf Schlag alle Einrichtungen des öffentlichen Lebens gleichzuschalten. So lösten die Nazis die konservativen Parteien auf, verboten KPD und SPD, und im Dezember 1933 machten sie sich selbst zur Staatspartei. Sie liquidierten die Gewerkschaften und zwangen die Arbeiter in die deutsche Arbeitsfront. Journalisten, Schriftsteller und Künstler hatten sich der neuen Reichskulturkammer anzuschließen, die Bauern dem Reichsnährstand und die Wohlfahrtsverbände der nationalsozialistischen Volkswohlfahrt. Die einzig noch zugelassenen Jugendverbände waren schließlich der Bund Deutscher Mädel und die Hitlerjugend. Allen anderen blieb nur der Untergrund. Die übergroße Mehrheit aber war auf Linie und fügte sich. Manchmal ungern, oft gedankenlos, doch meistens willig.

0: 12 Jahre lang wehte die Hakenkreuzfahne über dem Deutschen Reich. Und sie wehte auch auf den Dächern der Funkhäuser. Dort hatten die Nazis nach der Reichstagswahl vom März 1933 in ihrem Sinne aufgeräumt. Schläger der SA und der SS, des sogenannten Saalschutzes, waren in die Rundfunkanstalten eingedrungen und hatten jüdische und kommunistische Mitarbeiter kurzerhand hinausgejagt. Und Joseph Goebbels ersetzte die Intendanten aller deutschen Sender durch, Zitat, hundertprozentige Nationalsozialisten. Ähnlich verfuhr er auch in der mittleren Führungsetage, und so verloren etwa 300 der insgesamt 2115 Mitarbeiter des Deutschen Rundfunks ihren Job. In den Schlüsselpositionen saßen nun die Handlanger Goebbels, Leute, auf deren Linientreue er sich unbedingt verlassen konnte. Außerdem unterstellte der Propagandaminister die Reichsrundfunkgesellschaft seiner unmittelbaren Kontrolle, die staats- und ländereigene Dachorganisation der deutschen Sender. Deren Chef Kurt Magnus hatte selbst seinen Hut genommen. Sein Nachfolger wurde der stramme Nazi Eugen Hadamowski, Sendeleiter beim überregionalen Deutschlandsender, auch Reichssender genannt. Dazu Dr. Ansgar Diller vom Deutschen Rundfunkarchiv in Frankfurt am Main.
1: Hadamowski war der erste Gaufunkwart 1931 in Berlin. Und der wurde 1933 zum Reichssendeleiter gemacht. Das war so etwas wie ein zentraler Programmdirektor für alle politischen Sendungen des Deutschen Rundfunks. Er hatte auch einen direkten Draht zum Propagandaminister, mit dem er alle diese politischen Übertragungen vorher besprochen hat. Da spielten in diesem Zusammenhang beispielsweise die Intendanten der dezentralen Reichssender überhaupt keine Rolle mehr. Deren Kompetenz bestand einzig und allein darin, auf dem kulturellen Bereich und auch im Bereich der regionalen Berichterstattung zur Geltung zu kommen.
0: Was in der undemokratischen Rundfunkordnung der Weimarer Republik bereits angelegt war, vollendete Goebbels nur. Er riss die weitgehenden Rundfunkkompetenzen von Post- und Innenminister an sich, denn deren Rundfunkkommissare hatten in der Weimarer Zeit Programm und Organisation entscheidend beeinflusst. Und er machte die Intendanten zu reinen Befehlsempfängern. Damit hatte Goebbels das Radio in der Hand. Das Medium war zum zentralen Sprachrohr des Staates und somit der Reichsregierung Adolf Hitlers geworden. Das und sonst nichts war das Ergebnis der angeblichen nationalsozialistischen Rundfunkrevolution. Hans Bredow, der den Rundfunk der Weimarer Zeit begründet und seine undemokratische Struktur lange verteidigt hatte, verstand zu spät, was hier geschah. Die Entwicklung zum Staatsfunk konnte er nicht mehr aufhalten. So war er schon am Tag der Machtübernahme Hitlers als Rundfunkkommissar des Postministers zurückgetreten. 6 Monate später wurde er zur Zielscheibe einer beispiellosen Hetzkampagne, er und mit ihm eine Reihe führender Rundfunkleute der Weimarer Zeit. Mit denen wollten die Nazis nun auch öffentlich abrechnen, denn noch immer ärgerten sie sich maßlos darüber, dass man sie so lange von den Mikrofonen ferngehalten hatte. Nun begnügten sie sich nicht damit, die Kollegen Bredows aus den Funkhäusern zu entfernen, sondern warfen sie ins KZ. Und auch Hans Bredow sperrten sie ein, nachdem er öffentlich gegen die Verhaftungen protestiert hatte. Korruption warfen die Nazis den ihnen verhassten Rundfunkleuten vor, Untreue, Bestechung und die Verschwendung öffentlicher Gelder. Vorwürfe, die so unbegründet waren, dass sie noch nicht einmal vor nationalsozialistisch dominierten Gerichten standhielten. Die Lügenkampagne brach zusammen. Damit hatte sich vor allem Reichssendeleiter Hadamowski blamiert, der die angeblichen Rundfunkbonzen 2 Jahre lang durch den Dreck gezogen hatte. Seiner Karriere schadete das nicht. Zwar hatte Goebbels ihm 1937 als neuen Generalintendanten Heinrich Glasmeier vor die Nase gesetzt, doch erst 1942 musste Hadamowski seinen Sessel als Reichssendeleiter räumen. Beamte des Propagandaministeriums waren nun für das Programm des Deutschen Rundfunks verantwortlich, unter anderem Hans Fritzsche. Dieses Programm machte Goebbels übrigens Sorgen. Bald wollte es nämlich keiner mehr hören. Woraus bestand es, Ansgar Diller?
1: Das Programm bestand zumindest in der Anfangsphase hauptsächlich aus Übertragungen von nationalsozialistischen Veranstaltungen. Das fing gleich schon mit dem Wahlkampf 1933 an, als ausschließlich Redner der Regierungskoalition, also im Wesentlichen Vertreter der Nationalsozialisten, aber auch vereinzelt der Deutschen Nationalen Volkspartei, also der Koalitionspartnerin im Regierungsbündnis zu Wort kommen könnten. Und das setzte sich fort nach dem Urnengang in der Berichterstattung über den Wahlausgang, setzte sich fort beispielsweise in ganztägigen Übertragungen des 1. Mai 1933. Und so ging das während des ganzen Sommers bis in den Herbst hinein, als damals der erste Reichsparteitag nach der Machtergreifung stattfand. Dann hat Goebbels versucht, das Politische aus dem Programm etwas zurückzudrängen, was ihm nur halbwegs gelungen ist. Und erst in mehreren Anläufen konnte er dann erreichen, dass auch der Unterhaltung entsprechenden Raum gewährt worden ist, weil er befürchtete, dass zu viel Politik im Programm irgendwann die Hörer abspenstig machen würden und die würden dann nicht mehr das deutsche Programm, sondern es gab ja auch eine ganze Reihe von im Reich empfangbaren Auslandssendern, dass sie zu diesen Auslandssendern abschwärmen würden, um dann dort ihren Unterhaltungsbedürfnissen nachkommen zu können.
0: Führerreden und völkische Vorträge, Nationalklimbim und endlos Aufmärsche allein schienen die Hörerinnen und Hörer also nicht zu befriedigen. Und auch die Dauerbeschallung mit klassischer Musik traf nicht ganz den Geschmack. So kam der deutsche Schlager zu neuer Blüte. Schließlich stünden, so Goebbels, die Hörer in einem nerven- und kräftezehrenden Tageskampf. In ihren wenigen Ruhe- und Mußestunden sollten sie dann wirklich Entspannung und Erholung finden. Nicht gerade indem sie Jazz hörten, der war ja als Undeutsch- und Negermusik verschrien. Aber heiteres deutsches Liedgut wollte der Propagandaminister seinen Volksgenossen nicht vorenthalten. Und so passte auch der folgende Schlager aus dem Jahre 1934 gut in sein Unterhaltungskonzept.

0: Als Deutschlands Glück betrachteten die Nazis ihre Herrschaft. Und davon versuchten sie die Bevölkerung auch per Radio zu überzeugen. Allerdings gab es da ein kleines Problem. Denn nur ein Bruchteil der Deutschen empfing ihre Programme. Das lag nicht etwa am mangelnden Eifer der nationalsozialistischen Funkwarte, die das Medium auch außerhalb der Partei populär machen sollten. Vielmehr lag es am hohen Preis der Rundfunkempfänger. Den Normalbürgern waren die Geräte einfach zu teuer. Und so hörte nicht einmal jeder zehnte deutsche Radio. Es sei denn, die Nazis hatten Betrieben und Fabriken wieder einmal Gemeinschaftsempfang verordnet. Doch die Lösung war das nicht. Was her musste, waren günstige Empfänger. Volksempfänger. Dazu berichtet der Rundfunkhistoriker Ansgar Diller.
1: Das Konzept, so etwas wie einen Volksempfänger, das heißt in hoher Stückzahl zu einem niedrigen Preis auf den Markt zu bringen, gab es auch schon in der Weimarer Republik. Nur hat damals sich niemand getraut, dieses Konzept in die Tat umzusetzen. Und erst die Nationalsozialisten haben dann auch mit gelindem Druck auf die Industrie und auf den Handel dafür gesorgt, dass sich mehrere Dutzend von Herstellerbetrieben zur Produktion des relativ preisgünstigen Volksempfängers zusammengeschlossen haben, der dann beispielsweise bereits im ersten Jahr 1933 mit etwa 500.000 Exemplar auf den Markt geworfen worden ist.
0: Dieser Volksempfänger, so erklärten die Nazis in aller Offenheit, sei ein politisches Rundfunkgerät. Also ein Gerät, mit dem sie Politik machen und ihre Parolen in jedes Haus befördern wollten. Demselben Zweck dienten der deutsche Kleinempfänger und das deutsche Arbeitsfrontgerät. Der Plan ging auf. Denn bereits Anfang 1941 hatten die Nazis zwei Drittel aller Haushalte mit Empfängern ausgerüstet, die neben dem jeweiligen Ortssender auch den offiziellen Deutschlandsender gut hörbar empfangen konnten. Anlässlich der Olympiade 1936 in Berlin entwickelten sie dann den Olympia-Kofferempfänger und strahlten vier Wochen lang eine Art olympisches Einheitsprogramm aus. Damit wollten die Nazis vor allem ihr Image aufpolieren. Zu dieser Zeit hatten sie bereits Zehntausende in ihre Konzentrationslager gesperrt. Mit den berüchtigten Nürnberger Gesetzen hatte die Judenverfolgung ihren Anfang genommen. Hitler hatte die Wehrpflicht wieder eingeführt und die Armee war vertragswidrig in das entmilitarisierte Rheinland einmarschiert. Doch Widerstand hielten Sicherheitsdienst und Polizei der SS sowie die geheime Staatspolizei, Gestapo, unter Kontrolle. Und die Welt draußen schöpfte viel zu spät Verdacht. Sie ließ sich von der glänzenden Maske täuschen, hinter der das Regime seine hässliche Fratze versteckte.
2: Der Führer und Reichskanzler Adolf Hitler eröffnet die 11. Olympischen Spiele 1936 im Olympiastadion.

0: in der um die Mitternachtsstunden doch sehr bekannte und renommierte Wissenschaftler zu Wort kamen, die durchaus auch verschleiert Kritisches gesagt haben. Nach den Aussagen desjenigen, der diese Sendereihe als Redakteur verantwortet hat, Wolfgang Frommel, hat er aber so gut wie überhaupt keine Resonanz aus dem nationalsozialistischen Funktionärskorps erlebt, weil die, die damit kritisiert worden sind, schon längst anderweitig beschäftigt waren und schon gar nicht mehr zugehört haben. Die Texte waren etwas verklausuliert formuliert, sodass man doch sehr angestrengt hat zwischen den Worten hören müssen oder zwischen den Zeilen lesen müssen, um den Hintersinn mancher Aussage überhaupt entdecken zu können. Und dazu ging wahrscheinlich die intellektuelle Fähigkeit der Sicherheitsbehörden, soweit ging die intellektuelle Fähigkeit nicht, sodass sie das auch gar nicht bemerkt hat.
1: Sehr wohl bemerkten die Sicherheitsbehörden, dass die sogenannten Arbeiterradiovereine das Naziregime ablehnten. Diese Verbände radiobegeisterter Arbeiter hatten in der Weimarer Zeit nicht nur Empfänger gebastelt, sondern schließlich einen eigenen Sender gefordert. Bevor sie ihre Kenntnisse nun praktisch umsetzen und ein Funknetz des Widerstandes aufbauen konnten, schlugen die Nazis zu. Im Februar 1933 verboten sie den Kommunistischen Freien Radiobund und im Juli den Sozialdemokratischen Arbeiterradiobund. Sende- und Empfangsgeräte zogen sie ein und übereigneten sie der Nationalsozialistischen Funkwarteorganisation. Ihr sollten sich die Radiobastler jetzt anschließen. Wer das nicht tat und lieber schwarz sendete, der konnte sogar wegen Hochverrats angeklagt werden und setzte sein Leben aufs Spiel. Im Kampf gegen Hitler gingen nicht wenige Deutsche dieses Risiko ein. Und ihre Zahl wuchs, nachdem die Nazis den Zweiten Weltkrieg entfesselt hatten. In München richtete der Mechanikerlehrling Walter Klingenbeck und seine Freunde einen Sender ein. Damit strahlten sie mehrmals regimekritische Texte und Musik aus, bis sie 1942 verhaftet und drei von ihnen hingerichtet wurden. Im Frühjahr desselben Jahres tauchte ein ähnlicher kleiner Sender in Budweis auf. Und in Leipzig war bis zu seiner Enttarnung der Geheimsender Simon tätig. Selbst in den Konzentrationslagern entstanden geheime Abhördienste für den ausländischen Rundfunk, die ihre Empfänger zum Beispiel in Marmeladeneimern versteckten und eigene Sender. Im KZ Buchenwald diente so der Blitzableiter des Lagerkinos als Antenne, und die Beleuchtung des Todesstreifens lieferte den Strom. Bevor die Amerikaner das Lager im April 1945 befreiten, hatten die Häftlinge deshalb Funkkontakt mit ihnen aufnehmen können und kurz darauf das Signal zum allgemeinen Aufstand gegeben. Auch zu Beginn des Zweiten Weltkrieges spielte der Rundfunk eine besondere Rolle. Denn er lieferte den Nazis den propagandistischen Anlass für den lange zuvor geplanten Überfall auf Polen. SS-Leute gaben sich als polnische Rebellen aus und überfielen am Abend des 30. August 1939 den deutschen Rundfunksender Gleiwitz. Dort erklärten sie vor dem Mikrofon, der Sender befinde sich in polnischer Gewalt, gaben ein paar Schüsse ab und verschwanden genauso schnell, wie sie gekommen waren. Dies bot Hitler den Vorwand, um am folgenden Morgen vor dem Reichstag zu erklären:
2: Polen hat heute Nacht zum ersten Mal auf unserem eigenen Territorium auch mit bereits regulären Soldaten geschossen. Seit 5.45 Uhr wird jetzt zurückgeschossen. Und von jetzt ab wird Bombe mit Bombe vergolten.
1: In den Dienst des nun beginnenden Krieges stellte sich auch der Deutsche Rundfunk. Täglich mehrmals verlasen seine Sprecher den Wehrmachtsbericht und begeistert berichteten sie vom Geschehen an der Front. Denn noch waren die deutschen Soldaten auf dem Vormarsch. Das Wunschkonzert für die Wehrmacht sollte die Verbundenheit zwischen Truppe und Heimat stärken. Und immer wieder unterbrachen Sondermeldungen das Programm.
3: Hier ist der Großdeutsche Rundfunk mit allen deutschen Sendern. Angeschlossen sind die Sender des Protektorats Böhmen und Mähren, die Sender des Generalgouvernements, die Sender Brüssel II, Kurtweg und Luxemburg. Wir geben eine Sondermeldung aus dem Führerhauptquartier.
1: Die folgende Sondermeldung war natürlich zensiert. Eigene Erfolge wurden aufgebauscht, Niederlagen schön geredet und Verluste nur am Rande erwähnt. Denn der Kriegsrundfunk sollte vor allem eines, die Moral hochhalten. Auf Ersuchen der Militärs und auf Wunsch der Bevölkerung, so erklärte Goebbels im Mai 1941, habe man deshalb das Abendprogramm auf Heiterkeit, Entspannung und Unterhaltung umgestellt.

Bald hagelte es waschkörbeweise Proteste genervter Parteimitglieder, doch der Rundfunk behielt seine Programmfarbe bei. Tanz und Unterhaltungsmusik gefielen der Truppe nun einmal besser als Wagner oder Beethoven. Und natürlich gab's auch immer wieder was fürs Gemüt

0: traute Klänge, die vom Krieg und seinen Schrecken ein wenig ablenkten, vorausgesetzt man konnte sie empfangen. Denn wegen des beginnenden Luftkrieges schalteten die deutschen Sender jetzt immer öfter und immer früher ab. Diese plötzlichen Ausfälle alarmierten die Bevölkerung nicht weniger als die sogenannten Luftlagemeldungen, Durchsagen, die den Anflug feindlicher Bomberverbände ankündigten und damit über Leben und Tod entscheiden konnten. Ihrer demoralisierenden Wirkung hatte der Rundfunk kaum etwas entgegenzusetzen. Zumal der deutsche Vormarsch inzwischen an allen Fronten zum Stehen gekommen war. Die westlichen Alliierten waren in Nordafrika gelandet und bei Stalingrad war die Wehrmacht von der Roten Armee eingekesselt worden. In Europa schien das Ende der Hitlerherrschaft absehbar. Doch noch immer gaukelten die Nazis sich und den Deutschen vor, sie seien unschlagbar. Dank ihres Einfallsreichtums, ihrer militärischen Schlagkraft und ihrer unendlich überlegenen Kriegstechnik. Demonstrieren wollten sie dies noch einmal mit Hilfe des Rundfunks. Er sollte in einer einzigen Sendung den Kontinent vom Eismeer bis Nordafrika, von der Wolga bis zum Atlantik umspannen und damit zugleich die ungeheure Ausdehnung des nationalsozialistischen Machtbereichs deutlich machen. Und zwar in der Weihnachtsringsendung der Wehrmacht im Dezember 1942. Vorausgegangen waren enorme technische Vorbereitungen. Sie ermöglichten es, im Laufe dieser Sendung nicht weniger als 30 Funkstationen auf dem gesamten europäischen Kontinent anzurufen.
1: Unter dem Eindruck dieser Stunden, die wir zusammen erlebten, alle Kameraden an den entferntesten Übertragungsstellen melden und Zeugnis ablegen durch ihren Ruf von dem umfassenden Erlebnis dieser unserer Ringsendung. Achtung, ich rufe noch einmal den Eismeerhafen Lienerhamerich. Achtung, ich rufe noch einmal Stalingrad.
2: Hier ist Stalingrad, hier ist die Front an der Wolga.
1: Achtung, noch einmal Greta. Achtung, noch einmal der Schwarzmeerhafen.
3: Noch einmal der Schwarzmeerhafen auf der Halbinsel Krim. Wir bitten euch, Kameraden, jetzt in das schöne, alte deutsche Weihnachtslied jede Nacht mit einzustimmen.
0: Hier war Goebbels Propaganda-Experten ein großer Coup gelungen. Denn diese Übertragung rührte die deutschen Hörerinnen und Hörer nicht nur zu Tränen, sie erfüllte zugleich ihre Sehnsucht nach den so unendlich weit Entfernten. Der Rundfunk bezog sie ein in ein Gemeinschaftserlebnis von enormer Intensität und vermochte sie damit für eine kurze Zeit von Angst, Einsamkeit und Trauer zu erlösen. Der Krieg, so schien es, war nun ein wenig erträglicher geworden. Und genau das hatten Goebbels Leute gewollt. Doch von der neuen Zuversicht war schon 6 Wochen später nichts mehr zu spüren. Vor Stalingrad war die 6. Armee untergegangen und immer deutlicher zeichnete sich nun ab, Deutschland würde diesen Krieg verlieren. Und die Nazis würde man für ihre verbrecherische Politik zur Rechenschaft ziehen. Um die drohende Niederlage doch noch abzuwenden, wollte Goebbels die gesamte Bevölkerung zu einer letzten, verzweifelten Kraftanstrengung bewegen und so schrie er vor fanatischen Anhängern am 18. Februar 1943 im Berliner Sportpalast:

0: wenn nötig, totale und radikale, als wir ihn uns heute überhaupt erst vorstellen können.
1: Dass Hitler den Krieg gewollt hatte, stand schon 1937 fest. Nicht alle Deutschen waren auf seiner Seite und auch in der Wehrmacht gab es Widerstand. Zahlreiche Kommunisten, Sozialdemokraten und Gewerkschafter bekämpften das Naziregime aus dem Untergrund. Konservative hatten sich gegen Hitler verschworen und entwarfen Pläne für einen Staatsstreich. Jugendverbände widersetzten sich der Gleichschaltung und trafen sich heimlich. Und manche Kirchenleute hatten den Mut, auch öffentlich zu protestieren. Sie alle versuchten, das Regime von innen zu schwächen, Hitler zu stürzen und den Krieg zu verhindern. Von außen unterstützte sie das Radio. Zum Beispiel der deutsche Freiheitssender 29,8. Er strahlte seine Programme ab Januar 1937 im Auftrag der Pariser Zentrale der deutschen Exilkommunisten aus, und zwar in einem Ort bei Madrid. Da er auf der Kurzwelle allabendlich klar und deutlich zu empfangen war, wurde der Sender besonders unter den deutschen Arbeitern populär. 29,8 brachte neben kommunistischer Propaganda nämlich regelmäßig die Beiträge bekannter deutscher Schriftsteller. Zu diesen Autoren, die vor den Nazis ins Exil hatten fliehen müssen, zählten unter anderem Heinrich und Thomas Mann, Leon Feuchtwanger und Bertolt Brecht. Auch Egon Erwin Kisch und Ernest Hemingway gehörten dazu. Da die Nazis dem Sender mit einem Abhörverbot allein nicht beikamen, belegten sie die Welle 29,8 mit einem durchdringenden Pfeifton. So war es beinahe unmöglich, die Station noch heimlich zu hören. Zum Schweigen brachten sie dann im März 1939 die spanischen Faschisten, die im vorangegangenen Bürgerkrieg die Truppen der Republik besiegt hatten. Doch 29,8 war nicht die einzige Stimme der Freiheit, die im nationalsozialistischen Deutschland zu vernehmen war. Von Januar bis April 1938 zählte auch der Piratensender des früheren deutschen Zentrumsabgeordneten Karl Spieker dazu. Als Sprachrohr der Deutschen Freiheitspartei, der Exilgruppe Spiekers, strahlte er von einem Fischkutter auf der Nordsee täglich etwa eine Stunde lang Nachrichten und Kommentare aus. Deutsche Freiheitssender nannten sich auch zwei geheime französische Stationen, die Vorgaben von deutschem Gebiet auszusenden. Eine der beiden verbreitete am 3. Oktober 1939 den folgenden Aufruf der Deutschen Freiheitspartei Karl Spiekers.
2: Krieg. Mit schreckgeweiteten Augen starrt die Menschheit auf das Untier, das auf sie losgelassen ist. Sie hört das grausige Schnauben der Pferde der apokalyptischen Reiter. Und niemand weiß, was in Wochen, Monaten oder Jahren unser aller Los sein wird. Nie ist ein Krieg gewissenloser entfesselt worden. Nie ist einem Krieg eine verlogenere, zynischere Begründung gegeben worden. Die Reichstagsbrandstifter haben jetzt die Welt in Brand gesteckt. Diesmal gibt es keine Kriegsschuldfrage. Es gibt für alle Welt erkennbar nur einen Schuldigen. Er heißt Hitler. Hitler, der Lügner und Lump, ist der Verbrecher, der unser Land und die ganze Welt in seinen Untergang mitreißen will. Als Lügner und Lump wird er in die Geschichte eingehen. Und im Buch der deutschen Geschichte wird die Gewaltherrschaft des Nationalsozialismus das beschämendste und tief traurigste Kapitel sein.
1: Hören konnte man diesen Freiheitssender noch bis zur französischen Kapitulation im Juni 1940. Bis dahin hatte er die Deutschen immer wieder aufgerufen, sich dem Hitlerregime mit konkreten Aktionen zu widersetzen. Frei war der deutsche Freiheitssender allerdings nicht. Denn seine Mitarbeiter, meist deutsche Immigranten, mussten ihre Texte von der staatlichen Zensur abgesegnen lassen. Ebenso ging es jenen, die bei den Programmen des deutschsprachigen Dienstes von Radio Moskau mitwirkten. Relative Freiheit genoss dagegen der sozialistisch orientierte Sender der Europäischen Revolution. Er konnte Anfang der 40er Jahre eine Zeit lang die Einrichtung der britischen Rundfunkanstalt BBC mitbenutzen. Dabei wurden seine Texte allein von der militärischen Zensur überprüft, nicht aber von politischen Kontrolleuren, die in den jeweiligen Sendern die offizielle Linie ihrer Regierung durchsetzen sollten. Generell aber ließ sich feststellen, was der ausländische Rundfunk da nach Deutschland hineintrug, das war nicht die Stimme des im Lande selbst aktiven Widerstandes. Dennoch fürchteten die Nazis die ausländischen Sender. Weshalb, das erklärt Ansgar Diller.
3: Goebbels hatte Angst, dass seinem Monopol der Informationsvermittlung oder besser gesagt der Propagandavermittlung die Auslandssender entsprechendes anderes entgegenstellen würden, was der tatsächlichen Lage in den politischen Entwicklungen eher gerecht würde, sodass er zumindest ab Kriegsbeginn durch eine Verordnung erreicht hat, dass das Abhören unter drakonische Strafen gestellt worden ist und die Weitergabe des Abgehörten sogar mit der Todesstrafe geahndet werden konnte. Goebbels war einerseits erfolgreich mit dieser Methode. Er hat auch immer wieder dafür gesorgt, dass solche Urteile mit drakonischen Strafen in der Presse veröffentlicht worden sind, damit sie auf die potenziellen Auslandshörer abschreckend wirken sollten. Andererseits gibt es aber auch vage Vermutungen, dass bis zu 1 oder auch 2 Millionen Reichsdeutsche damals heimlich unter der Decke im Schrank Auslandssender und vor allem die britische Rundfunkstation BBC gehört hat.
1: Einer von denen, die während des Krieges heimlich BBC hörten, ist der Aachener Hubert van Eyck. Er erinnert sich.
4: Das liegt auch schon einige Jahre so zurück. Und zwar noch eigentlich im letzten Kriegsjahr, 1945, kann ich mich noch gut daran erinnern. Das ist eigentlich eine sehr geheimnisvolle Sache, ist das, und ein bisschen unheimlich. Und ich kann mich noch genau daran erinnern, wenn mein Vater Radio anmachte abends, dann musste alles still sein und wurde auch leise gehört. Und meine Mutter und mein Vater, die hingen fast mit dem Ohr am Lautsprecher. Und irgendwann ging es dann los. Bum, bum, bum, bum. Bum, bum, bum, bum.
5: Hier ist England, hier ist England, hier ist England.
4: Und mein Vater hatte mir eingeschärft, also erzähl nirgendwo und so weiter. Das ist ein Sender, den darf in Deutschland keiner hören. Das ist ein englischer Sender, ich glaube BBC war es. Und das Allerschönste war bei uns im Haus auf der ersten Etage unter noch der Ortsgruppenleiter.
1: Und es war ja nicht auszuschließen, dass der mit dem Ohr am Dielenboden hing, während die mutigen van Eycks gerade Feindsender hörten. Eine Aktivität, mit der sie sich dem Regime zumindest in ihrem eigenen, privaten Bereich widersetzten und die sie sowohl Freiheit als auch Leben hätte kosten können. Übrigens durfte auch der Herr Ortsgruppenleiter selbst keine ausländischen Sender empfangen, denn Goebbels Abhörverbot, enthalten in der sogenannten Verordnung über außerordentliche Rundfunkmaßnahmen, erstreckte sich auch auf die Mitglieder der NSDAP. Davon ausgenommen waren nicht mehr als 10 hohe Würdenträger und Funktionäre des Regimes. Die anderen behalfen sich mit den Abhörberichten verschiedener staatlicher Horchzentralen, die bald in recht hohen Auflagen zirkulierten. Oder aber sie hörten im Geheimen selbst, was ihnen London zu sagen hatte und wie es ihre Lügen Abend für Abend widerlegte.

0: Dieses Trommelsignal stand für das Morsezeichen V. V gleich Victory, Sieg. Die BBC hat es im Sommer 1941 in ganz Europa populär gemacht. Vor allem in den besetzten Ländern kritzelte man es an Häuserwände und auf Wehrmachtsfahrzeuge, trommelte es auf den Tischen der Cafés oder klatschte im V-Rhythmus in die Hände, um den Deutschen so zu demonstrieren, dass man sich mit ihrer Herrschaft niemals abfinden würde. Das V-Fieber wurde so gefährlich, dass Goebbels sich schließlich gezwungen sah, das Zeichen zum Symbol des Kampfes gegen den Bolschewismus zu erklären. An das Trommelsignal, das die BBC noch jahrzehntelang beibehielt, schlossen sich die Nachrichten an. Und die waren im Unterschied zu den deutschen Meldungen zuverlässig. Denn Youth Carlton Green, der Chef des deutschen Dienstes, hatte das Prinzip Never Tell a Lie, erzähle niemals eine Lüge, zum obersten Grundsatz der Berichterstattung gemacht. Was polemische Kommentare natürlich nicht ausschloss. Für Hunderttausende von Deutschen wurde der britische Sender so zur wichtigsten Informationsquelle während des Krieges. Dessen Mitarbeiter Marius Goring lockerte das zunächst etwas trockene Programm mit sogenannten Features ein wenig auf. Sendungen, in denen ein bestimmtes Thema ausführlicher zu Wort kommen konnte. Als meisterhaftes Beispiel kann hier die Sendefolge Hitler gegen Hitler gelten, die widersprüchliche Aussagen der Naziführer miteinander konfrontierte. Zum Beispiel am 21. Februar 1942.
1: Wir haben heute zwei Gäste im Senderaum. Zwei merkwürdige Herren. Der eine steht rechts von mir, der andere links. Und der eine sagt immer das Gegenteil von dem, was der andere sagt. Darf ich Sie, mein Herr, auf der rechten Seite einmal bitten, sich vorzustellen?
2: Ich bin in meinem Leben sehr oft Prophet gewesen und ausgelacht.
1: So, und jetzt, mein Herr, Sie, wer sind Sie? Der andere Herr sagt, er ist Prophet.
2: Und ich hüte mich vor voreiligen Prophezeiungen.
1: So, Sie hüten sich vor voreiligen Prophezeiungen. Na, ich glaube, Sie kennen die beiden Stimmen, nicht wahr? Sagen Sie mal, Sie dort rechts, wie sind Sie hergekommen?
2: Aus dem Krieg sind wir gekommen, ein... Aus dem Krieg ist unsere Geschichte...
1: Einen Augenblick, Sie widersprechen sich ja.
2: Aus dem Krieg sind wir gekommen, ein
3: Glaube an einen...
2: Aus dem Krieg ist unsere Geschichte...
1: Halt! Aber warten Sie, wann habe ich das denn schon gehört? Ach, natürlich, das sagten Sie doch am 30. Januar 1939, wenige Monate bevor Sie in Polen einfielen.
3: Aber Glaube an einen langen Krieg...
1: Ja, jetzt kann ich Sie mit Ihnen selbst konfrontieren. Darf ich einige weitere Fragen an Sie richten? Zum Beispiel über die deutsche Kriegsproduktion. Zunächst Sie. Sie auf der rechten Seite.
2: Haben so vorgesorgt, dass in der Mitte dieses gigantischen Materialkrieges sich auf großen Gebieten die weitere Produktion nur mehr einstellen konnte.
1: Und nun, was sagen Sie dazu? Sie auf der linken.
2: Und ich muss Sie auffordern, deutsche Völker zu Hause, arbeitet das! Das Munition!
1: Merkwürdig. Ist da vielleicht etwas schiefgegangen? Gewiss, die moderne Kriegsführung erfordert ungeheure Munitionsmengen. Wenn ich nur an den Luftkrieg denke. Ach, können Sie mir nicht dazu etwas sagen?
2: Ja, bei der deutschen Luft...
1: Nein! Sie auf der rechten Seite.
2: Weil wir sehr gern, Sie werden bei uns Städte im großen Ausmaß angreifen. Wir werden Ihre Städte ausradieren!
1: So. Und jetzt Sie auf der anderen Seite. Haben Sie also alles Nötige veranlasst?
2: Ich habe der deutschen Luftwaffe den Auftrag gegeben, dass sie diesen Krieg human führt.
1: Jetzt weiß ich, was Sie unter einer humanen Kriegsführung verstehen.
2: Wir werden Ihre Städte ausradieren!
1: Danke. Es genügt. Soll ich Ihnen jetzt klipp und klar meine Meinung sagen? Eine von Ihnen lügt, meine Herren.
2: Ist doch nicht die Zeit.
1: Oder vielleicht beide. Denn schließlich Ihrer beiden Stimmen gehören doch nur einem Mann.
2: Was hat der Mann in seinem Leben nicht alles versprochen und nicht alle gehalten?
1: Allerdings, ich danke Ihnen, meine Herren.
0: Es gab noch andere Serien, die beim Publikum des Londoner Rundfunks ausgesprochen gut ankamen. Die Briefe des Gefreiten Adolf Hirnschall an seine Frau in Zwieselsdorf beispielsweise, die jedes Mal mit den Worten »Teure Amalie, viel geliebtes Weib« begannen. Oder die schnoddrigen Kommentare der Berlinerin Frau Wernicke, die sich so ihre eigenen Gedanken über das Dritte Reich machte. Daneben umfassten die Programme des deutschen Dienstes natürlich auch Musik, Swing und Jazz oder satirische Parodien auf bekannte Schlager. Die folgende Melodie hatte zuvor der deutsche Soldatensender in Belgrad populär gemacht, und zwar deshalb, weil es an anderen Platten gerade mangelte. Innerhalb kürzester Zeit wurde es dann zu einer Art frontüberschreitendem Hit, und den griffen die Briten auf ihre Weise auf.

0: Ist es Ihnen aufgefallen, dass Sie dieses Lied schon lange nicht gehört haben? Warum wohl? Vielleicht deshalb, weil Lalla Andersen im Konzentrationslager ist? Wie immer dem sei, die Worte des Liedes sind heute nicht mehr aktuell. Wie würden sie lauten, wenn Lilli Marleen ihrem Soldaten heute einen Brief schriebe?
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0: Lucy Mannheim in einer Sendung des deutschen Dienstes, der BBC. Ergänzt wurde das Londoner Programm durch Kommentare, in denen die britischen Redakteure natürlich keinen Zweifel daran ließen, dass Deutschland, koste es was es wolle, den Krieg verlieren würde. Immer wieder erinnerten die Mitarbeiter des deutschen Dienstes auch an die furchtbaren Verbrechen, die die Nazis begangen hatten und täglich weiter begingen. Der Massenmord an den europäischen Juden kam dabei allerdings nur am Rande zur Sprache. Unfassbar erschien der Gedanke, die Nazis hätten ihre Konzentrationslager in Tötungsfabriken verwandelt und vernichteten nun tatsächlich das europäische Judentum. Schon die übrigen Gräueltaten des Regimes überschritten jedes vorstellbare Maß. Mit denen mussten sich die deutschen Hörer der BBC dann allerdings sehr wohl auseinandersetzen, und sei es nur deshalb, weil sie gerade auf eine der Kriegsgefangenensendungen warteten, die die Briten im Programm versteckt hatten, als zusätzlichen Höranreiz sozusagen. Kriegsgefangenensendungen übertrug auch die Stimme Amerikas, ein amerikanischer Regierungssender, der wenige Monate nach dem Kriegseintritt der USA die Arbeit aufnahm.
1: Wir bringen jetzt den Kriegsgefangenendienst der Stimme Amerikas.

0: Hier spricht Roland Winters. Ich bringe Ihnen die Stimmen deutscher Soldaten aus amerikanischen Kriegsgefangenenlagern. Als erstes übertrage ich in der heutigen Sendung Feiertagsgrüße von Soldat Johann Weigel aus Langenzenn in Mittelfranken.
1: Hier spricht der Soldat Johann Weigel aus dem Kriegsgefangenenlager Shelby in Mississippi, USA. Meine Lieben in Langenzenn in Mittelfranken, mir ist heute Gelegenheit gegeben, durch den Rundfunk zu euch zu sprechen. Ich sende dir, liebe Christine und Frieda, nebst Eltern und Geschwister, die herzlichsten Weihnachts- und Neujahrsgrüße. Ich bin gesund und munter, hoffe dasselbe auch von euch. Euer Vater, Johann Weigel.
0: Und jetzt Weihnachts- und Geburtstagswünsche von dem Obergefreiten Willi Trunk aus Frankfurt am Main.
2: Hier spricht Obergefreite Willi Trunk, Frankfurt am Main, aus dem Kriegsgefangenenlager Shelby, Mississippi, USA. Die besten Grüße sende ich meiner lieben Frau, dem kleinen Herbert, sowie meine Eltern. Wünsche euch ein frohes Weihnachtsfest, meinem Vater zu seinem Geburtstag alles Gute und ein glückliches neues Jahr. Auf ein baldiges Wiedersehen in der Heimat, euer Willi. Ja.

0: Hier durften Kriegsgefangene ihre Grüße übermitteln. Bei anderen Sendern konnten sie auch ganze Programme gestalten. Diese Möglichkeit räumte ihnen beispielsweise der Sender des Nationalkomitees Freies Deutschland ein. Hinter dessen Mikrofonen riefen deutsche Militärs in sowjetischer Kriegsgefangenschaft ihre Kameraden an den Fronten auf, dem Naziregime tätigen Widerstand zu leisten. Unterstützt und beeinflusst wurden sie dabei von den deutschen Exilkommunisten um Walter Ulbricht. Die Sendezeit stellte Radio Moskau zur Verfügung. Neben all diesen Sendern, die ihre Herkunft offen zu erkennen gaben und sogenannte weiße Propaganda betrieben, unterhielten die Kriegsgegner des Zweiten Weltkrieges eine Vielzahl sogenannter schwarzer Sender. Diese gaben ihre wirkliche Identität nicht preis und sollten bei den Hörern den Eindruck erwecken, hier sendeten Oppositionelle aus dem eigenen Land. Agentennetze versorgten die Stationen mit authentischen Meldungen. Und da sie sich an journalistische Grundregeln nicht gebunden fühlten, umfasste das Programm der schwarzen Sender harmlosen Klatsch und Tratsch ebenso wie irreführende Berichte und selbst gemeinste Gräuel- und Hetzpropaganda. In Großbritannien lenkte Sefton Delmer diese Stationen, zu denen beispielsweise der angeblich deutsche Kurzwellensender Atlantik, Gustav Siegfried I oder der berühmte Soldatensender Calais zählten. Auf deutscher Seite standen ihnen die Sender der sogenannten Concordia-Gruppe in Berlin gegenüber, die von den entsprechenden Fachleuten Goebbels betrieben wurden. All das spielte sich unter höchster Geheimhaltung ab und führte zu einem ununterbrochenen und erbitterten Kampf um die Ätherwellen. Den furchtbaren Krieg verkürzte das Spektakel der schwarzen Sender jedoch vermutlich nicht um einen einzigen Tag. Er ging nämlich erst mit dem totalen militärischen Zusammenbruch Deutschlands am 8. Mai 1945 zu Ende. Aus diesem Anlass meldete sich über den Londoner Rundfunk noch einmal Thomas Mann zu Wort, so wie er es auch während des Krieges immer wieder getan hatte. Deutsche Hörer, begann er seine Ansprache und erklärte:
1: Ich sage, es ist trotz allem eine große Stunde, die Rückkehr Deutschlands zur Menschlichkeit. Sie ist hart und traurig, weil Deutschland sie nicht aus eigener Kraft herbeiführen konnte. Furchtbarer, schwer zu tilgender Schade ist dem deutschen Namen zugefügt worden und die Macht ist verspielt. Aber Macht ist nicht alles. Sie ist nicht einmal die Hauptsache. Und nie war deutsche Würde eine bloße Sache der Macht. Deutsch war es einmal und mag es wieder werden, der Macht Achtung, Bewunderung abzugewinnen durch den menschlichen Beitrag, den freien Geist.
0: Ein freier Geist sollte nun auch in den deutschen Funkhäusern einziehen. Für eine Weile zumindest.

0: Das war Radio von unten. Eine etwas andere Geschichte des Rundfunks. Die Redaktion hatte Martin Wott, in der Technik saß der Hennes. Und beide produzierten diese Sendung in der Radiowerkstatt des Bürgerradios Kreis Aachen. Nächste Woche um dieselbe Zeit, Radio Piraten.
1: Liebe Radiofreunde, das war eine Sendung aus der Reihe FMK History. Wir danken dem Dokumentationsarchiv Funk für die Bereitstellung dieser Sendung.

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Hallo liebe Radiofreunde, hier meldet sich FM Kompakt mit einem Beitrag aus der Reihe FMK History. In dieser Reihe präsentieren wir euch Aufnahmen, Mitschnitte und komplette Sendungen aus unserem Archiv oder dem Dokumentationsarchiv Funk in Wien. Mitte der 90er Jahre befand sich der TV-Empfang via Satellit auf einem ersten Höhepunkt. Immer mehr Satelliten starteten und immer mehr TV-Programme waren über selbige zu empfangen. Der Satellitenanbieter Eutelsat brachte seine Hotbird-Reihe an den Start und bot immer mehr Programme an. Für interessierte Zuschauer und am Sat-Empfang Interessierte gab es damals sogar eine eigene Sendung, den Hotbird Club. Im Archiv tauchten die Tonspuren von insgesamt 8 Ausgaben dieser Sendung auf. Eigentlich handelte es sich dabei nämlich um eine TV-Sendung. In der Reihe FMK History möchte ich euch dieses wohl einmalige Programm trotzdem präsentieren. Los geht's!

0: Hallo liebe Zuschauer vom Eudelsat TV, hallo liebe Zuschauer vom Hotbird Club. Ich kann auch sagen Moin Moin, denn ich komme aus dem hohen Norden. Jemand anders wird Sie gleich ganz anders begrüßen, denn sie kommt aus dem Bayerischen. Es ist Petra Hütter von der Zeitschrift Telesatellit und von der Fernsehsendung TSTV.
1: Also ein Grüß Gott wünsche ich allen Zuschauern.
0: Sie wird uns durch die Sendung begleiten und wir werden heute was ganz Neues bieten. Sie haben es an der Einblendung bereits gesehen. Wir übertragen heute simultan übersetzt in Englisch, sodass auch in den anderen Kabelnetzen außerhalb Deutschlands die Zuschauer entsprechend uns verstehen können. Eine kurze Übersicht für heute. Wir werden die schwierige Quizfrage Nummer 2 lösen. Wir werden etwas nochmal über den Hotbird hören, über Digital-TV, über Eutelsat. Wir werden einen Satfreak vorstellen, die Firma Technisat zu Gast haben. Und wir werden von der Messe in Thüringen und von dem Katrain-Metz-Seminar berichten. Ansonsten würde ich sagen, lassen wir uns überraschen.

0: Fachzeitschriften informieren nicht nur, sie beleben auch den gesamten Markt. Die Telesatellit ist ja, soviel ich weiß, die älteste auf dem deutschen Markt.
1: Ja, richtig. Sie ist jetzt im 14. Jahrgang. Das heißt also, wir existieren schon 14 Jahre.
0: Also aus meiner Zeit, als ich noch so richtig am Drehen und Spielen war mit den Antennen, da kannte ich die Zeitung noch so Fernempfang UKW und Fernempfang Fernsehen, aber das ist, glaube ich, vorbei.
1: Nee, das hat sich geändert. Also am Anfang hatten wir A5-Format und alles noch selbst per Hand kopiert für die paar Freaks, die wir hatten in Deutschland. Aber die Zeiten haben sich geändert, somit hat sich die Zeitung auch geändert. Wie Sie sehen können, sind wir jetzt DIN A4-Format und alles auch Hochglanz. Wir haben vor kurzem erst sogar den Titel geändert, weil wir etwas schwerpunktmäßig mehr auf den Endverbraucher und somit auf den Kiosk wollen und sind auch von der Technik her so ein bisschen im Wandel. Wir versuchen also auch dem Laien verständlich zu machen, was Multifeed-Empfang ist, was überhaupt Programme sind, was man sehen kann.
0: Sie sprechen mit Ihrer Zeitung alle an, den Fachhandel, die Industrie, aber auch den Endverbraucher.
1: Ja, richtig. Wir versuchen da so eine, sage ich mal, Gratwanderung zu machen, so eine gewisse Linie. Wir wollen intensivere Technik für den Fachhandel behandeln. Wir haben aber auf der anderen Seite auch interessante Sachen für den Laien, über Programme, auch über einfachere Technik, weil ich glaube, so in der heutigen Zeit, wo sich das Ganze etwas entwickelt hat, ein bisschen mehr aus dem Astra-Bereich auch hin zum Eutelsat-Bereich, Sie wissen es ja, richtig, muss man auch den interessierten Laien, und wir kriegen immer mehr Anfragen, informieren, was für Möglichkeiten gibt es denn neben dem Astra-Empfang alternativ auch den Eutelsat zu empfangen.
0: Wir gehen da gleich noch ein bisschen weiter drauf ein, auch auf die anderen Aktivitäten, Ihr TSTV. Und bei TSTV fällt mir zum Schluss immer das Quiz ein. Wir hatten ja in der letzten Sendung auch ein Quiz und gerade die Quizfrage 2 war natürlich ein wenig schwerer. Also die Quizfragen waren diesmal doch ein wenig anders. Wir haben die Frage 1 gestellt, wie heißt der neue Satellit? Das war klar, das ist der Eutelsat Hotbird 1, der dieses Jahr noch gestartet wird. Aber gerade die Frage 2, wie schnell fliegt der Satellit auf 13 Grad Ost, die hat doch für einige Verwirrung ausgelöst. Von den Antworten, es gibt gar keine Satelliten, was natürlich albern ist, bis hin, wieso, die Satelliten stehen doch still, was auch nicht richtig ist. Für uns aus gesehen ja, aber die Erde dreht sich, also müssen die Satelliten auch fliegen. Sind die Satelliten natürlich in Bewegung mit der Erddrehung um den Äquator und dazu haben wir die Lösung jetzt gleich eingeblendet. Man muss im Prinzip ausrechnen von den vorgegebenen Werten, Erdumfang 40.000 Kilometer, Abstand Erde-Satellit 36.000 Kilometer, den Radius der Erde, diesen Radius mit der Abstandsentfernung addieren. Dadurch habe ich den Gesamtradius des Bereiches Satelliten und kann damit dann die Umlaufbahn des Satelliten berechnen. Das ganz einfach geteilt durch 24 ergibt dann eine Lösung, die ca. 11.086 Stundenkilometer ist. Wir lassen alles akzeptieren, was um diesen Wert herum ist. Denn einer rechnet den Wert Pi mit 3,14, der nächste hat ein Computerprogramm mit unheimlich langen Zahlenschlangen. Also um diese 11.000 Stundenkilometer lassen wir als richtig werten. Die Lösung ist heute schon da. Die Gewinner werden wir allerdings erst in der nächsten Sendung bekannt geben können, denn aus diesen urlaubsorganisatorischen Gründen haben wir diese Sendung sehr früh aufgezeichnet und wir wollen natürlich, dass alle, die uns schreiben, die Möglichkeit haben, dass sie gewinnen können. Also in der nächsten Sendung gibt es dann auch die Gewinner von dieser Sendung.

Die Anrufer am Infotelefon erfordern noch weitere Daten zur Position 13 Grad Ost, zumal auch über den Frequenzbereich. Also ganz wichtige Sachen bei uns ist, dass der Frequenzbereich 10,7 bis 10,95 GHz auf lange Zeit nicht benutzt wird, denn dieser sogenannte Astra 1D-Bereich ist ein sogenanntes Erweiterungsband und eigentlich nicht für die Satelliten-Downlink-Übertragung vorgesehen. Auf dieser Tafel sehen Sie nochmal die Frequenzbereiche vom F1, Hotbird 1 und Hotbird 2. F1 im bekannten 11 GHz-Bereich plus 4 Kanäle im 12,5 GHz-Bereich. Der Hotbird 1 nutzt die Lücke von 11,2 bis 11,554, sodass jedes handelsübliche LNC diesen Bereich empfangen kann. Der Hotbird 2 ist ein wenig spezieller, er kommt hier S96. Der kann senden entweder im Bereich 11 GHz oder 12 GHz. Hier ist jeder Kanal einzeln für sich umschaltbar, wobei dann beim 12 GHz-Bereich mit sehr viel mehr Leistung gearbeitet werden kann, der im 11 GHz-Bereich nicht genutzt werden darf, denn dort ist ja die Leistung auf 52 bis 53 dB begrenzt. Der Footprint des Hotbird 1, den Sie hier nochmal sehen, macht ganz deutlich klar, sehr viel mehr Sendeleistung steht zur Verfügung. Das heißt, mit einer vorhandenen, bereits auf Eutelsat ausgerichteten Antenne können Sie diese Frequenzen vom Hotbird 1 empfangen. Und ein Tipp für alle Astra 1D-Umrüster, Sie können das alte LNC benutzen für die Eutelsat-Hotbird-Position und können dann mit Multifeed oder vielleicht mit eigener Schlüssel diese Programme alle empfangen. Entscheidender ist, glaube ich, aber im Augenblick Digital-TV. Über Digital-TV wird sehr viel geschrieben, Sie lesen dort an allen Ecken etwas. Es heißt sogar, Digital-TV beginnt nicht über Eutelsat, aber das ist nicht richtig, denn die Tests haben bereits bewiesen, dass Digital-TV über Eutelsat hervorragend läuft, sogar besser als über andere Transponder, die vielleicht schmalere Bandbreiten haben. Wir haben über Satelliten der Eutelsat 1 Baureihe Fernsehprogramme getestet. Wir haben über Satelliten der Eutelsat 2 Baureihe Fernsehprogramme getestet. Seit vielen Jahren übertragen wir digital zum Beispiel für Daten, Telefonie oder interne Fernsehprogramme. Es gibt aber eigentlich einen Spruch im Augenblick, der heißt, stell dir vor, es gibt Digitalfernsehen und keiner schaut zu. Und das wird wahrscheinlich in den nächsten Wochen oder Monaten erstmal sein, denn es wird keine Endverbrauchergeräte zum Einzelempfang geben. Digitalfernsehen wird bedeuten, Tests für die Antennenindustrie bzw. für die Industrie, die die Geräte baut und Einspeisung in Kabelnetze, das heißt digital über Satellit, von dort aus analog in die vorhandenen BK-Netze oder privaten Kabelnetze. Auf dem Bild 1 oder Bild 2, was Sie jetzt sehen können, können Sie etwas ganz Tolles erkennen. Wir haben es geschafft, auf unsere breiten 36 MHz Transponder ein analoges Bild sowie auch eine digitale Übertragung durchzuführen. Die digitale Übertragung ist dazu auch noch um 10 dB abgesenkt, sodass Sie bei dem analogen Bild mit keiner Sendeleistungs-, also auch Empfangsleistungseinbuße rechnen müssen. Sie können mit der vorhandenen Antenne empfangen und parallel dazu läuft dann das digitale Programm. Bei 9 MHz bekomme ich entweder unter ein 8 Megabit Bild oder zwei 4 Megabit Bilder. Es ist dort vieles denkbar. Wir haben das genannt, die Hochzeit von analogen und digitalen Fernsehen. Und hier kann man nochmal genau sehen, dass wir diese Übertragung bereits durchführen können. Wir haben sie von mehreren Messen getestet und noch in diesem Jahr werden Fernsehveranstalter mit diesem System beginnen. Wozu kann man es nun nutzen? Das analoge Bild, natürlich klar, für jedermann zum Empfang. Das digitale Signal kann ich einsetzen, um zum Beispiel eine SNG-Strecke, das heißt eine interne Fernsehübertragung eines Fernsehbroadcasters von einer mobilen Sendestation zum Studio in digital zu übertragen, das heißt unter Ausschluss der Öffentlichkeit, oder auch andererseits vom Studio weg, Analogbild wieder für jedermann und das Digitalbild entweder für jedermann, der einen Digitalempfänger hat, beziehungsweise für die Kabelnetze, die eben halt dann von digital in analog wieder umsetzen. Der Vorteil ist, es sind preiswerte Spartenprogramme in Zukunft möglich. Ich denke an weitere Musikkanäle, Sportkanäle und auch andere Möglichkeiten, die eben halt dann sagen, okay, die 14 oder 17 Millionen Kabelhaushalte reichen mir aus und ich komme mit meinem Budget klar, denn ich habe ja nur eine ganz kleine Übertragungsbandbreite auf einem Eutelsat-Transponder. Zielgruppenorientiertes TV wird dadurch möglich sein
Und das wird, wie gesagt, schon in sehr, sehr kurzer Zeit über Eutelsat starten. Wir werden dazu in Zukunft auch noch mehr auf das digitale Fernsehen eingehen, denn das digitale Fernsehen wird die Zukunft sein, um über Satellit übertragen zu können. Wenn Geräte für den Einzelempfang da sind, dann wird es sowieso so sein, dass sicherlich fast alle Programme, die heute analog sind, parallel in digital abgestrahlt werden. Lassen wir uns da einfach überraschen.

Am Infotelefon wird immer wieder gefragt, wie groß muss eigentlich die Antenne sein, um die Satellitensignale in einer hervorragenden Qualität empfangen zu können. Das kann man pauschal sogar nicht beantworten, denn wir müssen zwei Sachen wissen. Erstens, in welche Richtung strahlt der Satellit, also wie ist seine Ausleuchtzone, zu Englisch dieser Footprint. Zweitens, wo befinde ich mich mit meiner Empfangsstation? Bin ich in Deutschland, bin ich in Israel, bin ich am Nordkap oder bin ich in Afrika? Diese Daten muss ich erstmal wissen. Wenn ich diese Daten habe, muss ich auch wissen, wird das Fernsehprogramm, was ich nutzen will, im sogenannten Single-Betrieb übertragen. Das heißt also auf einem Transponder nur ein Fernsehprogramm mit der maximalen Röhrenleistung. Oder mache ich einen sogenannten Doppel- oder Halbtransponderbetrieb, wo sich dann zwei Fernsehprogramme eine Senderöhre teilen. Das muss ich aus den technischen Datenblättern des Satellitenbetreibers entnehmen. Wenn dort also steht 52 dB Watt in einer Ausleuchtzone, heißt das noch lange nicht, dass die 52 dB Watt auch zur Verfügung stehen. Denn in dem Moment, wo dort zwei Fernsehprogramme von dieser Senderöhre verarbeitet werden, muss ich natürlich eine Reduzierung durchführen, denn die Sendeleistung teilt sich durch zwei. Also ungefähr minus 4,5 dB bei Doppeltransponderbetrieb. Also bleiben von 52 dB Watt 47,5 dB Watt über. Diese Daten, wie gesagt, aus den Karten des Satellitenbetreibers und auch aus den Tabellen der Fachzeitschriften, die ja abdrucken, zum Beispiel Transponder 20A und 20B, ein typisches Zeichen für einen Doppeltransponderbetrieb. Wenn ich die Signale empfangen will, muss ich auch wissen, reicht es, wenn ich aus dem Rauschen heraus noch etwas erkennen kann, oder will ich ein hundertprozentiges Bild haben und damit dann 5.000 oder 10.000 Haushalte versorgen. Es gibt die sogenannte CCIR, die vorgibt, wann ein Bild, das Videobild, was aus dem Receiver oder dem Umsetzer herauskommt, ein sehr gutes Bild ist. Man geht von sogenannten 49 dB S zu N aus. Das heißt, das Signal, was zur Verfügung steht, ist um 49 dB höher als das N-Noise, also das Rauschen, das Grundrauschen, was vorhanden ist. Und damit habe ich dann ein sehr gutes Bild zur Verfügung. Der Einzelempfangszuschauer rechnet manchmal auch nur mit 46 dB. Das sind 3 dB weniger. Das Rauschen kann er noch gar nicht erkennen. Aber 46 dB für eine große Antennenanlage, die wieder 10.000 Haushalte versorgt, ist nicht ausreichend, da ja viele Verstärker in Reihe geschaltet werden. Und dieses Rauschen würde dann dort anteilig mit eingehen und der letzte Teilnehmer hätte ein schlechtes Bild und würde sich zu Recht beschweren. Wie kann ich nun dieses Antennengrößensignal oder die Antennengröße überhaupt bestimmen? Ich muss wissen, sendet der Satellit auch noch in 36 MHz oder 27 MHz Bandbreite? Wir gehen mal davon aus, Eutelsat 36 MHz. Zwei Sachen sind wichtig. Das C zu N in dB, was ich haben möchte. Das C zu N ist wieder ein neuer Wert. Das ist der sogenannte Carrier-to-Noise. Noise in dem Fall das Rauschen, was vom Satelliten kommt. Dieses Rauschen besteht aus dem Antennenrauschen, dem Umgebungsrauschen, aber auch von dem Verstärkerrauschen des LNC. Dahinter kommt ja noch eingebaut im LNC bereits der Verstärker. Das heißt, dieses Rauschen wird irgendwo bei 55 bis 60 dB liegen. Wenn Sie das an Ihrem Messgerät messen am LNC, ist das nur Rauschen. Und jetzt wieder mein Carrier, der überwegstehen muss. Und hier sagt man 12 dB besseres Bild als das Rauschen. Also wenn ich 60 dB habe zum Beispiel beim Rauschen, plus 12 sind 72 dB, die ich zur Verfügung haben muss für das Gesamtbild. Wenn ich dieses habe, kann ich ein sehr gutes Bild erzeugen. Es gibt dazu eine Formel, die heißt, das S zu N ist das C zu N plus einer Konstante, die vom Satelliten vorgegeben wird. Das sehen wir hier auf der Tafel. Wir gehen mal von einem C zu N von 12 dB aus. Ich muss dann die Ausbreitungsdämpfung des Satellitensignals haben, beispielsweise beim 50. Breitengrad. Dieser Wert ist 162,7 dB, hier auf der Tafel zu sehen. Eine Schlechtwetterdämpfung muss einkalkuliert werden, denn die Antenne wird ja immer bei schönem Wetter installiert und nicht bei dem dichten Schneetreiben, wo eigentlich die meisten Zuschauer wieder Fernsehen schauen. Gehen wir mal von 1,3 dB Schlechtwetterdämpfung aus. Dann die EIRP, das heißt die Leistungsflussdichte, die am Empfangsort zur Verfügung steht. Diese EIRP ist eine Abkürzung für diesen dB-Wattwert, den Sie aus der Ausleuchtzone ersehen können. Und wir haben einen konstanten Faktor, der abhängig ist von vielen Daten des Satelliten. Dieses ergibt eine sogenannte Güte, die die Empfangsantenne zur Verfügung stellen muss. Und diese Güte, die kann ich nun wiederum aus Herstellerkatalogen sehen. Und dann sehe ich zum Beispiel, ich brauche für eine 42 dB Watt Ausleuchtzone, Volltransponderbetrieb,
eine 1,80 Meter Antenne, wenn ich es richtig machen will. Gehe ich jetzt mit dem C zu N herunter, das heißt, mein Videosignal wird dadurch auch schlechter, dann kann ich für den Endverbraucher immer noch gut kalkulieren und habe eine 1,20 Meter bis 1,50 Meter Antenne. Diese genaue Berechnung, die ich jetzt hier vorgestellt habe, die können Sie anfordern am Eutelsat-Infotelefon. Das sind zwei DIN A4 Seiten, da kann man es nochmal nachrechnen. Für alle, die nicht rechnen wollen, dafür gibt es natürlich richtige Tabellen, die wir mal aufgestellt haben. Wir blenden diese mal kurz ein. Dort kann man sehen, welche Leistung in dB Watt steht zur Verfügung, welche Antennengröße muss ich einsetzen bei einer Einzelantenne, bei einer kleinen Gemeinschaftsantenne oder bei einer großen Gemeinschaftsantenne. Aber auch dieses Blatt können Sie bei uns anfordern. Machen Sie davon Gebrauch, es kostet nichts.

0: Rüther, wenn ich die Thele Satellit so lese, sie hebt sich ja wirklich deutlich von den anderen Publikationen auf dem deutschen Markt ab. Sie sind ja doch sehr technikorientiert, was gerade Tests von Geräten betrifft.
1: Ja, vor allen Dingen, denn es ist wichtig für den Endverbraucher wie auch für den Fachhändler zu wissen, was die einzelnen Produkte im Sat-Bereich denn überhaupt können, was sie wert sind. Auch Vergleichstests, damit man denn überhaupt weiß, welche technischen Feature das eine Produkt auszeichnet zu dem anderen Produkt. Weil schließlich muss der Fachhandel die Produkte verkaufen und muss natürlich auch wissen, was sie
0: Ja.
1: verkaufen.
0: Sie haben da ein eigenes Testlabor dafür oder geben Sie das an eine Drittfirma, die die Geräte auch durchmessen dann?
1: Nein, wir haben unter anderem ein eigenes Testlabor in Karlsruhe. Wir arbeiten aber auch mit der TU, also einer technischen Universität, zusammen, die dann die schwierigeren Diagramme erstellt. Das ist zu aufwendig. Die Gerätschaften, die sind einfach zu teuer und es ist einfach günstiger, wenn wir das Ganze über eine technische Universität laufen lassen.
0: Gerade diese Übersichtstabellen der verschiedensten Geräte, die bieten ja natürlich auch gerade für den Endverbraucher, der sich zum ersten Mal etwas kaufen will, einen super Einstieg, kann man sagen.
1: Ja, natürlich, weil es ist wichtig, sage ich mal, in der heutigen Zeit bei dieser Vielfalt von Produkten mittlerweile, wenn man bedenkt, früher gab es ein paar Firmen, eine Handvoll, die Produkte aus dem Sat-Bereich angeboten haben und mittlerweile kann man sie schon gar nicht mehr zählen, sich da einen gescheiten Überblick zu schaffen. Das
0: Sie machen ja aber nicht nur Ihre Zeitung, denn die Satellitenzuschauer, die kennen auch über den Eutelsat Ihre Fernsehsendung TSTV, die Freitags- und Sonntagszeitraum
1: Ja,
0: jeweils.
1: richtig. Den letzten Freitag und den darauffolgenden Sonntag wird sie abends ausgestrahlt.
0: Und die Sendung ist jetzt zum wievielten Mal ausgestrahlt worden?
1: Wir strahlen jetzt zum fünften Mal praktisch aus in diesem Monat.
0: Wer sind Ihre speziellen Zuschauergruppen, die Sie ansprechen wollen damit?
1: Also dadurch, dass wir eine ganz humane Zeit haben, sage ich mal um 21 Uhr, würde ich sagen, schauen sich viele Fachhändler das Ganze an. Also ich kann immer so aus der Zuschriftenanzahl feststellen, ungefähr 50% Fachhändler, 50% Freaks und dann natürlich auch ein paar Großfirmen, die sich auch am Quiz beteiligen, obwohl die eigentlich es nicht, sicher nicht nötig hätten, daran teilzunehmen.
0: Ja, wir kennen das von uns, dass also wirklich auch dann Fachhändler die Aufzeichnungen machen. Das wird bei Ihnen sicherlich auch so sein. Und dass Sie den Azubis weitergeben, Mitarbeitern weitergeben. Und dann zwangsweise, nur musst du gucken, informiere dich mal.
1: Ja, richtig. Also wir haben das Ganze auch gehabt, dass uns sogar Fachhändler geschrieben haben und ein Video davon verlangt haben, damit sie das auch ihren Mitarbeitern vorführen können.
0: Zum Satellitenbereich gehören ja auch die sogenannten Freaks, diese Leute, die nicht die 90 cm Antenne haben, sondern Meter 80 und noch größer. Was meinen Sie, wie ist der Markt dieser Freaks auf dem deutschen Bereich?
1: Also er wächst. Ich würde sagen, er wächst ständig, dadurch, dass die Vielfalt am Himmel immer interessanter wird. Und ich glaube, das ist so ein bisschen so ein kleiner Markt für die Zukunft. Und so wie es ausschaut, sind auch die normalen Zuschauer immer mehr interessiert, Satellitenvielfalt zu bekommen und tun sich immer mehr in die Technik einlesen.
0: Was ist denn Ihre Wunschantennengröße für Ihre Wohnung zu Hause?
1: Oh, 2,40 Meter.
0: Das ist schon was richtig Großes. Bei einem Sat-Freak waren wir zu Hause. Der hat zwar nur eine 1,50 Meter Antenne, er ist aber ein typischer Sat-Freak und den haben wir bei mir zu Hause in der Nähe besucht.
2: Mein Name ist Hartmut Hersel, bin 52 Jahre alt, verheiratet und ein Kind. Ich bin vor 6 Jahren auf die Idee gekommen, mir eine drehbare Anlage anzuschaffen, weil Kabelfernsehen hier kein Thema war. Und bin seitdem begeisterter Fernsehgucker. Ich habe einmal meinen Paltek GS2, den habe ich seit 6 Jahren. Hat wie gesagt nur 99 Programme. Das möchte ich den natürlich etwas mehr sehen und da habe ich mir einen neuen geholt. Und zwar den Kartrein UFD 110. Und von denen erhoffe ich mir natürlich noch ein bisschen mehr Erlebnisse aus dem Orbit. Dann habe ich einen Eurocrypt-Decoder von Nokia Data und eben einen Videocrypt-Decoder von Nordmende.
3: Und der Receiver da oben?
2: Der Receiver ist ein Arm-SAT 320, der ist für die normalen Astra-Programme. Ja, dann habe ich noch eine 70er-Antenne. Die war speziell nur für meine Tochter gedacht, weil sich das mit der drehbaren Anlage nicht vereinbaren lässt, habe ich die mittlerweile so ausgebaut, dass man da auch 4 Receiver anschließen kann. Das nächste Nahziel ist, weil meine Tochter unbedingt Viva gucken möchte, dass ich damit ein Multifeed dran setze und dann dürfte die Sache auch laufen. Dann kann man Eutelsat und Astra zusammen empfangen. Ja, das Wunschgerät war ein für sich immer Echo Psair oder wie der heißt, Echo oder Chaparral. Ein Nokia 2002 war an sich auch mal mein Traum. Aber jetzt bin ich bei Kart reingelandet.

Nach diesen Freaks kommen wir jetzt zu den Profis. Wir haben gemeinsam mit der Firma Katrain und der Firma Ari in Frankreich ein Seminar live über den Eutelsat-Satelliten übertragen, von dem wir jetzt einen kleinen Ausschnitt zeigen wollen. Eutelsat, die Katrain-Werke aus Rosenheim sowie deren Vertriebspartner Ari aus Frankreich haben also gemeinsam mit uns dieses Seminar durchgeführt. Über den Satelliten Eutelsat 1F5, also der auf 21,5 Ost, wurden 16 offizielle Empfangsstellen versorgt und da haben wir über 600 gemeldete Zuschauer erreicht. Wir wissen, dass noch mehr Zuschauer dabei gewesen sind, denn es sind sehr viele Anrufe gekommen, sehr viele Telefaxe, sehr viele Briefe. Also wir gehen von über 1000 Zuschauern aus und wir hören noch ein bisschen in dieses Seminar hinein.

0: mit zu Hause telefonieren.
1: Neue Telekom-Richtlinie. Das Bundesministerium für Post und Telekommunikation in Deutschland hat eine neue Verfügung herausgegeben, 124 für Reportageanlagen. Sie kann im Bundesministerium in Mainz angefordert werden.
0: Werbepaket für Fachhändler. Fachhändler und Installateure für Antennenanlagen können ab sofort beim Eutelsat Werbemittellager ein Werbegrundpaket kostenfrei bestellen. Die Adresse dafür erfahren Sie am Schluss dieser Sendung.
1: Videotextinformationen für TV-Freaks. NBC Super Channel bietet auf den Tafeln 270 in Englisch und auf der Tafel 742 in Deutsch Informationen an. Unter anderem auch Sat.1 auf der Tafel 550 und ARD auf der Tafel 601 und auch im tschechischen Fernsehen.
0: Hotline. Informationen zu Eutelsat gibt es auch weiterhin und in Zukunft unter der bekannten deutschen Telefonnummer 04224585. Ausländische Zuschauer wählen bitte die Telefonnummern, die am Schluss dieser Sendung angegeben sind.
1: Multifeed wird salonfähig. Es gibt immer mehr Bauteile für Multifeed. Einige Firmen haben an Eutelsat ihre Bauteile für Multifeed gemeldet. Im Herbst diesen Jahres gibt Eutelsat eine neue Liste darüber heraus.
0: Sat-ZF-Verteilung. Bisher waren bis zu 4 Teilnehmer für Sat.ZF über Multiswitch möglich. Nunmehr haben mehrere Firmen neue Produkte im Angebot, die auch mehr Teilnehmer zulassen.
1: Philips, der holländische Hersteller, liefert schon heute 48 Teilnehmerlösungen. In Zukunft sogar bis 96 Teilnehmerlösungen via Sat.ZF.
0: Hirschmann bietet wie auch einige andere Hersteller fernspeisetaugliche Multiswitch. Bei Hirschmann heißt das Bauteil CKR5400F.
1: Noch mehr Multifeed. Auch die Firma Satec in Österreich bietet nun einen SAT-Umschalter an, 4x4 für Multifeed-Anwendungen.
0: Firma H&M. Die Firma H&M Elektronik aus dem süddeutschen Raum hat nunmehr eine Lösung für Multifeed- und SAT-ZF-Verteilung entwickelt. Hier im Bild sehen Sie den Aufbau der technischen Bauteile.
1: Sehr interessant, BBC News. BBC News sendet täglich über eine SNG-Zuführung über Eutelsat 2 F4 25,5 Grad Ost.
0: Dänische Fachzeitschrift. Die dänische Fachzeitschrift Satellite Information erscheint monatlich über die Technikskole in Ringsted. Die Zeitung ist werbefrei und bietet zusätzlich eine Telefonhotline innerhalb Dänemarks. Am Infotelefon ist Bjarne Nielsen.
1: Satelliteninformationen bzw. Programme in Tschechisch. In der Tschechei erscheint nun regelmäßig die Fernsehprogrammzeitschrift Parabola. Sie bietet alle Satellitenprogramme wöchentlich und auch Technik für den Endverbraucher.
0: Zeitschrift Video. Die Fachzeitschrift Video hat in der Juli-Ausgabe Multifeed-Anlagen getestet. Wert gelegt wurde auf Qualität in Verarbeitung, Bild und Ton, weniger auf den Preis. Des Weiteren hat Video seinen Satelliteninfoteil vergrößert.
1: Radio, Fernsehen, Elektronik. Das offizielle Mitteilungsblatt der Bundesfachgruppe Radio- und Fernsehtechnik, ZVEH, bietet in jeder Ausgabe nicht nur News, sondern beschäftigt sich schwerpunktmäßig mit den Aufgabenbereichen für die Handwerker. Dazu gehören natürlich auch viele Gesetze und Auflagen.
0: Eutelsat TV Videokassetten. Ab sofort können Sie die Eutelsat TV-Sendung auch als Videokassette zum Preis von 19,95 Mark bestellen. Bestellung bitte an die Firma CAT. Möchten Sie Ihre News hier veröffentlicht haben, sei es nun Treffen, Termine oder neue Bauteile, so wenden Sie sich an uns. Was alle interessiert, wird hier veröffentlicht. Wenn Sie Infos über spezielle Bauteile haben, ganz spezielle Freak-Bauteile auch, so können Sie uns diese auch melden. Derzeit suchen wir etwas ganz Spezielles, nämlich eine Box, die aus dem magnetischen Polarizer-Signal eines Satellitenreceivers ein mechanisches Polarizer-Signal für einen mechanischen Polarizer macht. Umgekehrt kann man überall kaufen. Diese Box allerdings von Magnet auf mechanisch suchen wir.
1: Also Freaks, aufgepasst. Ich glaube, ihr schafft das. Eine Lösung habt ihr sicher schon parat.

0: Und hier nun wieder die am häufigsten gestellten Fragen, die am Eutelsat-Infotelefon gestellt wurden.
1: Ja, Herr Krobin, man weiß, Astra hat alle Satelliten auf 19,2 Grad Ost positioniert und somit auch die Programme recht zentral hinlegen können. Wie schaut es mit

0: Eutelsat aus. Warum haben die das nicht gemacht?
1: Ja, die Satellitenpositionierung, die ist ja aus anderen Gründen entstanden, aus dem Fernmeldebereich. Dass nicht alle Fernsehprogramme gerade auf 13 Grad Ost sein können, ist auch klar. Wir haben mehr Programme, als der Satellit hergibt. Und wir haben ein weiteres Problem. Wir vergeben unsere Transponder ja nicht direkt an die TV-Kunden, sondern an die Signatare. Die wiederum vergeben das an ihre TV-Kunden. Und wenn ein TV-Kunde mal abspringt, dann wird es eben halt mal auch eine Telefonübertragung oder eine SNG-Übertragung.
0: Mhm. Naja, man weiß, Eutelsat hat ja so einiges vor. Man denke nur an den Herbst. Was wird denn Ihre Favorite-Position werden?
1: Ja, unsere Position ist ja die Eutelsat 13-Grad-Position. Hotbird ist bekannt, 2F1 ist schon da, Hotbird 1 kommt dieses Jahr, Hotbird 2 kommt 1996. Das ist unsere erste Fernsehposition. Wir haben eine Zweitfernsehposition, das ist Eutelsat 16 Grad Ost und auf 10 und auf 7 Grad und wenn wir 36 Grad doch noch bekommen sollten, das wird speziell für SNG und Datenübertragung sein und für einige wenige Fernsehprogramme aus anderen Bereichen.
0: Wie viele Satelliten haben Sie denn geplant auf dieser speziellen Position insgesamt?
1: Auf der 13-Grad-Position werden wir, wie schon gesagt, den 2F1, Hotbird 1 und Hotbird 2 bringen und dann müssen wir sehen, was die Zeit bringt.
0: Mhm. Doppeltransponderbetrieb, das ist auch eine häufig gestellte Frage. Was versteht man denn überhaupt unter diesem Begriff?
1: Ja, beim Doppeltransponderbetrieb nutzen wir im Prinzip unsere 72 MHz Transponder aus. Normalerweise benötigt ein Fernsehprogramm 36 MHz oder noch schmaler 26 MHz. Und diese 72 MHz Transponder kommen aus einer Zeit, als man Fernmeldeübertragung machen wollte oder immer noch macht. Im 12,5 GHz Bereich wird es auch so angewendet. Wenn ich die 72 MHz nur nehme, kann ich zwei TV-Kanäle auf einen Transponder bringen. Das spart natürlich Gebühren, das heißt, der Transponder kostet ungefähr die Hälfte für den Programmanbieter. Dadurch können wir kleinere Spartenprogrammanbieter hinaufnehmen, die das Geld nicht haben für einen Volltransponder. Nachteil ist okay, dass die Sendeleistung ein bisschen reduziert wird, aber gerade für den deutschsprachigen Raum gibt es da eigentlich gar keine Probleme, denn die Anschlüsselgröße ist bei Eutelsat um die 80 cm für die Widebeams und Superbeam-Halbtransponder bedeutet auch wieder 80 cm.
0: Also eigentlich vollkommen ausreichend.
1: Vollkommen ausreichend für den Markt, ja.
0: Wir haben ja gehört, Astra hat alles auf 19 Grad Ost positioniert, 19,2 Grad und Eutelsat nennt sich ja jetzt auf seiner neuen Position Hotbird-Position. Warum? Schaut doch alles Astra. Will man da etwas mehr Marketing jetzt machen?
1: Ja, bei Eutelsat ist ja das Problem bisher gewesen, dass die Fernsehprogramme verteilt waren. Das heißt also, die Fernsehprogramme verteilten sich auf mehreren Positionen. Hotbird können wir uns aber ohne Probleme nennen. Ist zwar richtig, dass Astra derzeit gerade im DTH, also im Einzelempfangsbereich, Marktführer in Deutschland und England ist, aber wir haben es geschafft, von 1992 bis heute von 0,7 auf 14,5% Marktanteile zu kommen. Und im Kabelnetz sind wir immer dabei, denn die Fernsehprogramme wie Viva, Deutsche Welle TV oder auch Euronews TV5, TRT, die werden natürlich immer eingespeist. Mhm. Und wenn wir dann noch sehen, dass NBC Super Channel nach eigenen Angaben rund 55,78 Millionen Haushalte technisch erreicht, das schafft keine andere Satellitenposition in Europa.
0: Also deswegen Hotbird.
1: Deswegen Hotbird und wir wollen auch natürlich diese Hotbird-Position noch mehr stärken und noch mehr Prozente erreichen.
0: Ja. Schau mal, was die Zukunft bringt.
1: Genau.
0: Danke.

0: neben der vielen trockenen Theorie nun wieder zur Praxis, zu den Bauteilen. Wie auch in der letzten Sendung schon, haben wir heute wieder einen Hersteller zu Gast. Es ist die Firma Technisat. Stefan Köhn, Verkaufsleiter für den gesamten Bereich Satellitentechnik, ist heute zu Gast hier. Und die Firma Technisat ist eigentlich schon sehr lange auf dem Markt, auch sehr bekannt und besteht eigentlich aus mehreren Firmen.
1: Ja, also es ist nicht nur die Technisat als Hauptfirma, sondern wir bilden mittlerweile eine Technikgruppe, die im Großen und Ganzen wohl mehr als 10, 15 Firmen ungefähr beinhalten dürfte. Es ist relativ schwierig, den Überblick hier zu behalten, weil doch ständig neue Firmengruppen dazukommen. Ja, wie gesagt, gegründet wurden wir 1987 und haben uns von einem damaligen Handelsunternehmen mittlerweile zu einem Hersteller entwickelt.
0: Und Sie haben auch im ostdeutschen Raum, also als die Mauer gefallen ist, sofort zugegriffen, Produktionsstätten gebaut, Entwicklungschancen wahrgenommen?
1: Ja, wir haben die Chance gesehen zum Zeitpunkt des Mauerfalls, sind hier mit verschiedenen damaligen Ostfirmen noch in Kontakt getreten und konnten hier Teilbetriebe übernehmen. Mittlerweile haben wir mehrere Produktionsbetriebe in den neuen Bundesländern aufgebaut. Ein neues Entwicklungszentrum haben wir hier im April diesen Jahres eröffnen können in Dresden. Hier haben wir 23 Entwicklungsingenieure, die für uns tätig sind. Diese Ingenieure arbeiten an Entwicklung von DSR-Geräten, unserer sämtlichen Receiver-Generationen, aber auch an neuen Techniken, die kommen werden, siehe MPEG, neue Digitalradiosysteme und so weiter.
0: Und Sie haben aber ein Produktionswerk, das befindet sich in Thüringen?
1: Ja, wir haben eigentlich zwei Produktionsbetriebe, ein Hauptwerk in Thüringen, das ist in Dippach, das ist in der Nähe von Eisenach. Hier fertigen wir sämtliche Großserien, sage ich mal, unserer Geräte, sei es jetzt Satellitenreceiver, DSR-Geräte, alles, was halt eben in großen Stückzahlen produziert wird. Daneben haben wir eine etwas kleinere Produktion in Schöneck, das ist im Vogtland. Hier haben wir die Möglichkeit, kleinere Geräteserien zu produzieren, Spezialserien wie zum Beispiel Eurocrypt-Geräte, Videocrypt-Geräte oder halt eben Camping-Receiver, solche Sachen halt.
0: Markant ist ja auch, dass Sie einer der ersten Hersteller waren, die diese Flachantennen auf den Markt brachten. Und diese Flachantenne zum Beispiel ist ideal geeignet für den Satelliten Eutelsat Hotbird 1, denn der Frequenzbereich 10,2 bis 10,54 wird optimal hier ausgenutzt. Diese Antenne hat das LNC dann auf der Rückseite untergebracht, wo die Frequenzumsetzung stattfindet. So eine Flachantenne, wie funktioniert die?
1: Einwandfrei.
0: Ja, ich meine jetzt im Bereich von dem Aufbau.
1: Die Flachantenne hat eine Kantenlänge von 47 cm. Ja. Vom Funktionsprinzip ist sie anders zu sehen als jetzt ein Offset-Spiegel oder ein Parabolspiegel. Hier haben Sie ja immer zum Beispiel die Außenelektronik, hier die LMBs, Feedhörner, vor dem Spiegel angeordnet. Mhm. Die Strahlen werden ja reflektiert hier vorne in das Feedhorn rein und gehen lang und dann ins LMB. Mhm. Bei der Flachantenne ist es etwas anders. Hier sind zwei Platinen beinhaltet. Eine für die horizontale Polarisationsebene, eine für die vertikale. Diese Platinen sind mit unzähligen Empfangsdipolen bestückt. Diese Dipole leiten die vom Satelliten empfangenen Signale weiter zur Mitte der Flachantenne. Da ist dann auch wieder ein Feedhorn, ähnlich wie das hier, integriert. Mhm. Und von da aus geht es dann auf die Rückseite, wo das LMB sitzt.
0: Mhm. Und diese Antenne werden wir auch gemeinsam mit einem Receiver für den Hotbird 1 nachher beim Quiz mit verlosen. Entscheidend ist aber, glaube ich, bei Ihnen gerade bei der Produktion der Bereich Satellitenreceiver. Receiver Richtig. Gibt es eigentlich, wie gesagt, am Meer, wenn wir in die Zeitung schauen, Baumärkte, da sehen Sie ja mittlerweile Preise, die jenseits von Gut und Böse sind. Richtig. Sie haben sich spezialisiert auf hochwertige Technik, das heißt SMD-Technik, aber auch natürlich auf spezielle Receiver und einen davon haben wir hier. Welcher ist das?
1: Ja, wir haben hier unser Spitzenprodukt im Moment, das ist der Technifocus. Dieser Receiver kann sehr viel, er kann also eingesetzt werden für Leute, die jetzt über einen normalen Standardreceiver hinausgehen möchten, also mehr Möglichkeiten haben möchten. Das Gerät bietet zum Beispiel 830 Programmspeicherplätze, zwei Tuner-Eingänge, das heißt, hier ist man sehr flexibel zu den einzelnen Funktionen. Hier kommen wir später nochmal, da sind also sehr viele Möglichkeiten, was man mitmachen kann. Das Gerät hat natürlich ein Onscreen-Display, worüber es komplett steuerbar ist, zusätzlich aber auch noch hier vorne ein LED-Display, was vor allen Dingen interessant ist, wenn man die Radioprogramme hören möchte. Das ist ja üblicherweise bei Receivern, die zwar mit Onscreen zu bedienen sind, dieses Display vorne am Gerät aber nicht mehr besitzen, muss man immer noch das Fernsehgerät anschalten. Mhm. Und das kann man sich hierbei eigentlich ersparen. Wir haben auch natürlich in diesem Gerät unser neues HiFi-System integriert.
0: Wir zeigen das Gerät mal so ein bisschen hier in die Kamera.
1: Ja. Da sind also neue Chips entwickelt worden, die sogenannten TMSP-Chips, die wir hier integriert haben. Diese Chips sorgen für eine extrem gute Audioaufbereitung. Neben den Fernsehprogrammen sollte man natürlich auch die Fülle der Radioprogramme nutzen können, die ja über die Satelliten immer mehr verbreitet werden auch. Und wie gesagt, hier hatten wir auch in der Vorprogrammierung direkt schon die Radioprogramme mit berücksichtigt. Es sind also alle derzeit zu empfangbaren Radio- und Fernsehprogramme direkt schon vorprogrammiert. Und natürlich hat der Kunde auch die Möglichkeit, alles frei zu programmieren, wie er es gerne haben möchte.
0: Das Gerät sieht natürlich sehr leer aus, haben wir eben gesehen. Sie arbeiten mit der SMD-Technik, also kleinste Bauteile.
1: Richtig. Dieses SMD-Verfahren ist eine relativ neue Technik, sage ich mal. Hierbei werden die Bauteile auf die Oberfläche draufgesetzt und nicht mehr durch die Platine durchgesteckt, wie es früher sehr oft der Fall war. Dieses SMD-Verfahren hat einmal den Vorteil, dass man die Qualität sehr gut im Griff haben kann, weil einmal die Bauteile von der Qualität sehr hochwertig sind. Und vom Bestückungsverfahren kann man im Prinzip den kompletten Ablauf sehr weit automatisieren, dass man hier also auch durch verschiedene Qualitätstests wirklich Spitzenprodukte fertigen kann.
0: Wir sehen auf der Rückseite ja auch jede Menge Anschlussbuchsen. Sie sagten schon zwei ZF-Eingänge, wir haben drei SCART-Buchsen, wir haben HF-Out. Das Schöne, was ich gesehen habe, und das sehen wir gleich auf einer Einblendung, Sie können mit einem handelsüblichen Antennenkabel zu einer sogenannten Blackbox gehen und dort zum Beispiel Multifeed oder drehbare Antennen ansteuern.
1: Das ist richtig. Das ist eine Besonderheit dieses Gerätes für diejenigen, die jetzt mehr als einen Satelliten empfangen möchten, eine Drehanlage anschließen möchten, aber keine Möglichkeit haben, Kabelstränge durchs Haus zu verlegen, weil das ist ja doch immer ein Problem bei Drehanlagen, dass man eine Motorsteuerung braucht für den
0: Das Bild Actuator, 1 wird jetzt gerade eingeblendet, wir sehen es hier.
1: Für den Actuator zu betreiben
0: es, ja.
1: Oder für den Polarizer, der auch immer noch erforderlich ist. Und das Schöne hier dran ist, dass die Motorsteuereinheit nicht im Receiver sitzt, wie es ja teilweise oft praktiziert wird, sondern hier hat man wirklich die Möglichkeit, diese Steuereinheit irgendwo auf dem Dachboden, im Keller, je nachdem, wo die Antenne steht, zu positionieren. Hier macht man die normalen Anschlüsse vom Spiegel aus und geht dann mit einem Koaxkabel runter auf den Satellitenreceiver.
0: Das spart natürlich den Krach zu Hause, wenn man diese Kabelbündel sonst hatte,
1: ja,
0: die man benötigt auf der Goldtapete, nicht? Oder an dem tollen Schrank.
1: Weil es ist ja eigentlich kaum zu praktizieren, dass man so einen Kabelstrang durch irgendwelche Leerrohre durchbekommt.
0: Ja.
1: Da muss man schon zu Kabelkanälen zurückgreifen oder Ähnlichem. Ja. Und das hier ist also wirklich eine optimale Lösung für all diejenigen, die dennoch eine Drehanlage haben möchten, aber sagen hier, ich verschande mein Haus nicht durch irgendwelche Kabel.
0: Die zweite Lösung ist, die sehen wir jetzt hier im Bild eingeblendet, dass man dort zum Beispiel mehrere LNCs als sogenannte Multifeed-Einrichtung hier auch über das Koaxkabel steuern kann. Wie geht diese Steuerung? Digitalimpulse oder machen Sie Schaltspannung?
1: Das Gerät hat mehrere Möglichkeiten. Prinzipiell natürlich mit 14, 18 Volt.
0: Ja.
1: Ist klar, die Umschaltung horizontal, vertikal. Zusätzlich kann man hier über eine 22 kHz Frequenz, die im Gerät erzeugt wird, mehrere Multischalter betreiben. Man kann also hier an jeden Eingang praktisch einen Schalter anschließen.
0: Ja.
1: Und dadurch hat man eine Kapazität von 4 VH-LMBs zum Beispiel. Oder man kann, wenn man jetzt eine Polarisationsebene empfangen möchte, 8 LMBs für eine Ebene anschließen.
0: Mhm.
1: Das Ganze ist noch ausbaufähiger. Und zwar über diese 22 kHz Steuerung hinaus liefert das Gerät auch Digitalimpulse. Hier ist also eine spezielle digitale Bussteuerung integriert, die dafür sorgt, dass in der Endausbauphase mal bis zu 16 VH-LMBs angeschlossen werden können oder 32 einzelne Ebenen.
0: Und das alles über ein Antennenkabel?
1: Ja, in dem Fall benötigen
0: Sie
1: zwei Kabel.
0: Nur zwei Antennenkabel, aber das ist auch
1: aber
0: im Verhältnis wenig.
1: Im Verhältnis wirklich wenig. Sie können auch die Hälfte der Kapazität über ein Kabel dann leiten.
0: Ja. Üblich ist es natürlich nicht, dass an einem Receiver mehrere LNCs angeschlossen sind. Ich denke an Multifeed. Wir haben dort eine zweite Möglichkeit, die haben wir dort aufgebaut, mit der Geschichte, dass man eben halt mehrere Receiver an eine Antennenanlage anschließt. Drehbar ist unüblich bei mehreren Receivern, aber Multifeed natürlich absolut üblich geworden. Und hier haben Sie mal als kleinen Musteraufbau zusammengestellt, was man da benötigt. Dieses große Bauteil, wofür ist das?
1: Ja, das ist ein Multisat-Switch 5-4. Dieses Gerät beinhaltet eine Kombination zwischen der eben genannten 22 kHz-Steuerung und der 14-18-Volt-Steuerung. Das heißt, Sie haben hier 4 LMB-Eingänge, die ganz beliebig beschaltet werden können. Sie können zum Beispiel hier von dem Eutelsat auf der Hotbird-Position zwei Ebenen anschließen, zusätzlich eine Ebene vom 16 Grad Ost oder eine Ebene vom 10 Grad Ost, haben zusätzlich noch einen terrestrischen Eingang, über den Sie die üblichen Fernsehprogramme ARD, ZDF und auch die dritten Programme
0: Lokalprogramme
1: noch zusätzlich
0: zum Beispiel,
1: noch mit empfangen können. Und ja, hier unten sind dann 4 Ausgänge, die man direkt mit einem Koaxkabel, das ist auch wieder das Schöne, zum Receiver leiten kann.
0: Also auch hier die Umschaltung 14-18 Volt?
1: 14-18
0: oder plus 22 kHz? Ja, nein. Richtig. Das heißt also wieder die vier Schaltebenen. Und ich bekomme ja über dieses Kabel auch dann die terrestrischen Signale, genau, die in einer Antennendose wieder aufgesplittet werden.
1: Genau, da bieten wir spezielle Dosen an, die über drei Ausgänge verfügen, einen für die SatZF, einen Radio, einen TV. In Kürze führen wir auch Dosen mit zwei Anschlüssen, also für Twin-Receiver interessant, dass man hier also an eine Dose praktisch auch dieses Gerät problemlos anschließen kann.
0: Die anderen Bauteile sind
1: Splitter-Verteiler? Ja, es sind spezielle Bauteile noch, die man für die verschiedensten Kombinationsmöglichkeiten einsetzen kann. Das hier ist ein ganz einfacher 22 kHz Schalter. Wenn jetzt eine normale Anlage, sage ich mal, jetzt 13 Grad und 10 Grad, beide Polarisationsebenen, das heißt zwei VHLMBs werden eingesetzt, dann kann man diese ganz einfach über einen solchen kleinen Schalter hier zusammenschließen.
0: Das heißt also, Sie haben unheimlich viel im Programm. Die Fachhändler können bei Ihnen den Komplettkatalog anfordern.
1: Ja.
0: Die Adresse blenden wir zum Schluss ein.
1: Ja, vielleicht auch als Information. Wir haben jetzt ganz neu einen Produktkatalog 794 herausgegeben, der natürlich vom Fachhandel angefordert werden kann. Mit neuer Preisliste natürlich. Die Kataloge sind momentan im Versand an die Fachhändler. Für denjenigen, der noch kein Kunde bei uns ist, Sie können die gerne bei uns anfordern. Ansonsten erhalten Sie die Kataloge automatisch.
0: Ja. Aber bei Ihnen wird ja nicht nur Bierernst der Technik, sondern auch Bierstimmung geliefert, habe ich selbst miterlebt.
1: Das ist richtig.
0: Wir waren ja zu Gast bei Ihnen auf der Hausmesse, die in Dippach gewesen ist. Das war letzte Woche. Und bei dieser Hausmesse waren ja nicht nur die Firma Technis als Aussteller, wir waren da von Eudelsat, Astra war da, Programmanbieter,
1: also ProSieben,
0: DSF, ZDF, alle waren sie da. Und wir sehen jetzt so ein paar Einblendungen davon, von dieser Messe. Sie haben fürs Fachpublikum einiges geboten. Was war das genau?
1: Ja, wir haben als Schwerpunkt natürlich die Hausmesse gesehen. Da hatten wir aufgebaut verschiedene Stände mit verschiedenen Themenschwerpunkten, dass jeder Kunde halt eben an einem zentralen Stand seine Informationen bekommen hat. Er muss nicht lange rumsuchen, sondern er sagt, ich will Drehanlageninformationen, gehe ich auf diesen Stand.
0: Ja.
1: Da war da entsprechendes Fachpersonal, was ihn beraten konnte. Es gab Stände für ZDF-Verteilung, für DSR, für neue Produkte, was wir alles vorhaben, neue Techniken, die kommen werden. Dann haben wir natürlich verschiedene Technischer Tochterunternehmen, die sich vorgestellt haben, wie zum Beispiel Technischer Digital, unser Entwicklungsteam, oder unser Produktionsbetrieb, Technischer Vogtland hat einen Stand. Technischer Thüringen brauchten wir auf der Messe nicht zu präsentieren, weil das Werk war natürlich direkt nebenan. Und natürlich gab es hier auch Produktionsführungen, was
0: im Werk auch direkt.
1: Im Werk direkt, was
0: wir sehen jetzt eine Einblendung
1: sehr interessant von der Produktion auch ist und für viele unserer Kunden auch Neuland war. Und da konnte man wirklich auch am lebenden Beispiel, sage ich mal, zeigen, was es heißt, Qualität hier in Deutschland zu produzieren.
0: Und Sie haben noch, ich sag mal, nebenbei auch noch eine Seminare angeboten. Das heißt, neben der harten Technik auch dann dargestellt, was bringt die Zukunft.
1: Richtig. Wir haben also auch hier verschiedene Themenschwerpunkte dem Fachhändler angeboten. Man konnte also wählen zwischen drei Seminarblöcken, die von Samstagmorgen bis Samstagnachmittag angeboten wurden. Es gab insgesamt fünf Schwerpunkte. Der Händler konnte sich hier sein Seminarprogramm im Prinzip zusammenstellen. Ausbauen wollen wir das Ganze noch fürs nächste Jahr, weil wir gesehen haben, dass die Akzeptanz dieser Seminare so verblüffend hoch war. Damit haben auch wir nicht gerechnet. Wie gesagt, fürs nächste Jahr wollen wir das Ganze auch auf zwei Tage ausdehnen und wahrscheinlich noch mehr Schwerpunkte anbieten.
0: Und Rahmenprogramm sehen wir jetzt hier im Bild.
1: Darf natürlich bei so einer Veranstaltung nicht fehlen.
0: Ja.
1: Und ich glaube, jeder, der uns kennt, weiß, dass wir auch so als Rahmenprogramm immer was Vernünftiges mit anbieten. Hier wollen wir natürlich auch den Fachhändler in vernünftiger Atmosphäre.
0: Sie schaffen mit der Messe ja was Besonderes. Es ist ja keine normale Hausmesse. Und andererseits sind Sie nicht auf einer Messe wie auf der CeBIT oder auf der Intersat zum Beispiel, sondern Sie schaffen mit der Messe etwas ganz Neues. Warum machen Sie das?
1: Wir wollen den direkten Kontakt zu unseren Fachhändlern durch diese Messe vergrößern.
0: Ja.
1: Und ich glaube, dass die positive Resonanz, die hierauf gekommen ist, hat gezeigt, dass die Messe genau das Richtige war. Wir waren bewusst dieses Jahr nicht auf der Intersat oder auf anderen Endkundenmessen, sage ich mal, wie CeBIT, um halt eben Möglichkeiten für uns zu schaffen, das Ganze direkt mit dem Fachhandel durchzuführen. Und die Resonanz, wie gesagt, hat gezeigt, dass das genau der richtige Weg war.
0: Wir haben noch ausgenutzt, dass wir die Multifeed-Geschichte drehen konnten. Dazu brauchen wir sie hier nicht erklären. Das haben wir auf der Messe gemacht. Gut. Und dazu steht der Herr Leindecker zur Verfügung. Wir nutzen hier die Technisat-Messe für die Demonstration der Multifeed-Technik. Die Satellitenzuschauer werden die Multifeed-Technik kennen. Das heißt, in einer Antenne befinden sich mehr als ein LNB, in diesem Fall zwei. Für die Kabelzuschauer wird es etwas Neues sein, denn sie empfangen ja ihre Programme, wie unser Eudelsat TV, den Hotbit Club, über das Kabelnetz. Beim Multifeed sind einige bestimmte technische Voraussetzungen wichtig und das wird uns jetzt der Volker Leindecker von Technisat ein wenig zu erzählen.
2: Ja, das ist eine typische Multifeed-Empfangsanlage. Und zwar wird der Spiegel ausgerichtet auf den schwächeren der Satelliten. Und das zweite LMB hier nutzt einen Teil des Spiegels als Empfangsanlage für einen benachbarten Satelliten.
0: Das bedeutet also, der Kernpunkt des LNBs oder des Brennpunktes im Prinzip wird auf den Satelliten mit der schwächsten Energie, kann man sagen, ausgerichtet. Und das wäre in dem Fall Eutelsat 13 Grad Ost, nicht weil der Satellit schwächer ist, sondern weil ja der Footprint Widebeam die Energie viel mehr verteilt, sodass in der Kernzone Deutschland in Anführungsstrichen nur 47 dB Watt überbleiben. Und der stärkere Satellit, in dem Fall von 19,2 Ost, der typischerweise empfangen wird sonst für die deutschen Programme, strahlt ja mit höherer Leistung. Und der Verlust, der entsteht durch eine Multifeed-Einrichtung, wird dann ja wieder kompensiert durch die höhere Leistung im Prinzip, die der Satellit überträgt.
2: Richtig. Das ist also die fehlende Spiegelgröße bzw. die Überdimensionierung des Spiegels für den stärkeren Satelliten wird dadurch ausgeglichen, dass nur ein Teil des Spiegels für den Empfang des stärkeren Satelliten genutzt wird.
0: Welche Spiegelgröße empfehlen Sie denn für den Multifeed-Empfang?
2: Wir empfehlen eine Spiegelgröße von 85 cm.
0: Das heißt also mit kleinen Antennen 60 cm, 65 sollte man Multifeed nicht machen?
2: Es wird ein etwas größerer Spiegel gebraucht als für den Direktempfang eines einzelnen Satelliten.
0: Als technischer Hinweis noch dazu, das mittlere LNB, was also optimal sich im Brennpunkt befindet, soll ausgerichtet werden auf den Satelliten, der mit der schwächsten Sendeleistung zu empfangen ist. Die äußeren Satelliten, die äußeren LNBs, sollen die Satelliten empfangen, die mit stärkerer Leistung hereinkommen. Ganz wichtig zu wissen ist, Einfallwinkel ist gleich Ausfallwinkel. Das heißt, wenn hier zum Beispiel der Eutelsat 13 Grad Ost optimal empfangen wird und hier sich ja in Wirklichkeit der Satellit 19,2 Ost befindet, so kommt dann hier Einfallwinkel in Grad ist gleich Ausfallwinkel, sodass das LNB für 19,2 Ost auf der anderen Seite sich befinden muss. Würde ich jetzt hier noch den Eutelsat 10 Grad Ost empfangen wollen, hier diese Richtung, müsste sich das LNB auf dieser Seite befinden. Das ist wichtig zu wissen bei der Installation und man muss natürlich optimal das ausloten, nicht nur in der Polarisationsebene, sondern auch in dem Abstand und in dem Seitenbereich.

So, hier nun wieder unser Quiz. Die Antworten der letzten Sendung haben wir bereits am Anfang dieser Sendung gegeben. Die Gewinner werden wir in der nächsten Sendung bekannt geben. Deshalb können wir jetzt gleich mit dem neuen Quiz starten. Die Frage 1 lautet: Wie viele analoge TV-Kanäle passen auf einen 72 MHz Eutelsat-Transponder? Ist es einer, zwei oder drei analoge TV-Programme? Zu gewinnen gibt es wieder sehr schöne Sachen. Zum einen wieder die Satellitenempfangsanlage 80 cm mit Satellitenreceiver zum Empfang von Eutelsat 13 Grad Ost. Die Firma Technisat hat diese Flachantenne mit 47 cm Kantenlänge gespendet mit einem Satellitenreceiver für den Eutelsat Hotbird 1. Das Schöne daran ist, die Antenne ist bereits für einen zweiten Receiver ausgelegt. Sie können also einen Mehrteilnehmerempfang durchführen. Die Firma Technisat wird weiterhin zwei DSR-Receiver, also für das digitale Satellitenradio, geben. Und diese sind für den Anschluss an das Kabelnetz ausgelegt, sodass gerade für die Kabelzuschauer unter Ihnen dieser Preis sicherlich attraktiv ist. Und die Firma Telesatellit wird 5 Jahresabos der Fachzeitschrift Telesatellit dazugeben. Also sehen interessante Preise. Unsere zweite Frage muss natürlich wie immer ein bisschen schwerer sein. Dafür gibt es auch wieder zu gewinnen die Teilnahme an der Eutelsat Startparty zum Hotbird Start im Herbst diesen Jahres. Also dort, wo Pressevertreter und auch Programmanbieter vertreten sind. Die Frage lautet: Was sind an einem Satelliten die Sonnenpaddel? Oder was ist ein Sonnenpaddel am Satelliten? Ganz kurz eben auf eine extra Postkarte schreiben und diese dann auch an uns schicken. Wir werden den Gewinner in der nächsten Sendung ziehen. So, und nun habe ich eigentlich für heute genug getan. Schluss mit den Quizfragen. Das war's eigentlich für heute. Wir haben heute im Studio so richtig geschwitzt, dass ich mir jetzt selber eine wahnsinnige Erfrischung gönnen werde. Und zwar so richtig was ganz Tolles. In dem Sinne, jetzt geht's los. Diese Erfrischung, die habe ich mir heute wirklich verdient. Es war heute verdammt heiß hier. Die Studiolampen gaben ihr Übriges und auch die Vorbereitungen waren natürlich Wahnsinn. Wir sehen uns wieder, wenn Sie wollen, in 4 Wochen. Natürlich wieder über NBC Super Channel, dann wieder Eutelsat, der Hotbird Club. Wir haben dann zu Gast die Firma Hirschmann. Wir haben wieder eine Fachzeitung dabei. Die Organisatorin der Fachmesse Elektrotechnik in Dortmund, die ja im September stattfindet. Wir bieten wieder unser Quiz und viele, vieles mehr über Eutelsat. Wir grüßen an dieser Stelle alle Satellitenzuschauer, die in einem Land leben, in dem Satellitenantennen und Satellitenfernsehen eigentlich verboten sind. Denn Sie wissen ja, Satellitenfernsehen, das ist die wahre Freiheit. In diesem Sinne und tschüss dann.

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1: Ich gebe dir mille grazie. 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
4: Heute geht es um das Thema Film. Also Film im weiteren Sinne von bewegten Bildern. Der Film war sozusagen die Weiterentwicklung der Fotografie. Genau genommen basieren der Film und damit auch die Aufnahme von Bewegung auf der Speicherung einzelner Bilder. Dieses Prinzip kennen wir ja bereits von der Fotografie. Ein Foto alleine fängt ja nur den Moment des Augenblicks ein. Genau genommen kann man von einem Foto kaum Tendenzen ablesen, also zum Beispiel, ob ein Auto steht oder gerade fährt. Anders schaut das Ganze aus, wenn wir uns zwei unmittelbar hintereinander aufgenommene Fotos anschauen. Wenn wir dies zum Beispiel auf dem Smartphone machen, da gewinnen wir den Eindruck, Bewegung wahrzunehmen. Etwa indem wir zu erkennen glauben, wie sich die Hand oder der Kopf der abgelichteten Person bewegt. Nach demselben Prinzip funktioniert auch der Film. Genau genommen zeigt ein Film ja keine fortlaufende Bewegung, sondern nur eine Aufeinanderfolge vieler einzelner Bilder. Ob ihr eine Reihe von Bildern als Einzelaufnahmen oder als fließende Bewegung wahrnehmt, hängt davon ab, wie viele Bilder pro Sekunde wir sehen. Die Untergrenze liegt bei ca. 16 bis 18 Bildern pro Sekunde. Sie werden von unserem Gehirn nicht mehr als Einzelbilder, sondern als Bewegung wahrgenommen. Genau genommen handelt es sich dabei um eine Sinnestäuschung und die hat man sich beim Film zunutze gemacht. Zur Erzeugung der Illusion der Bewegung haben sie in der Filmwelt zwei, man kann auch sagen vier, nennen wir es Geschwindigkeiten etabliert. Nämlich 16 2 Drittel, 18, 24 und 25 Bilder pro Sekunde. Genau genommen müssen wir auch noch 30 Bilder pro Sekunde dazu rechnen. Um die verschiedenen Geschwindigkeiten zu verstehen, schauen wir uns einmal den klassischen Filmstreifen ein bisschen genauer an. Auf ihm befinden sich jeweils übereinander im Querformat angeordnete Einzelbilder. Wie viele solcher Einzelbilder auf einem Film Platz gefunden haben, hat von seiner Länge abgehängt. Seine Länge hängt wiederum davon ab, wie viel Platz für die Filmrolle in der Kamera drinnen ist. Weiter bestimmt er die Länge, was für Spielzeit erreicht wird, dabei redet man nicht von Stunden, sondern von wenigen Minuten. Beim Super 8 Film, den der eine oder andere vielleicht noch kennt, waren 15 Meter lange Filme üblich, die Lichtdichte in einer Kassette untergebracht gewesen sind. Mit 18 Bildern pro Sekunde hat man auf einen Super 8 Film rund 3,5 Minuten Film unterbracht. Mit 24 Bildern pro Sekunde hat sich die Spielzeit aber auf rund 2,5 Minuten verringert. Am Ende war die Wahl der Geschwindigkeit dann auch eine Kostenfrage, denn Film war teuer und Film hat man deshalb sparen wollen. Also hat man im privaten Bereich bevorzugt mit 18 Bildern pro Sekunde gefilmt.

Warum überhaupt mehrere Geschwindigkeiten? Naja, das hängt dann wieder mit der Überlistung unseres Gehirnes zusammen. Mit 16 zwei Drittel Bildern pro Sekunde hat man bereits das untere Minimum erreicht, um eine fließende Darstellung wahrnehmen zu können. Aber bei derer Geschwindigkeit ist noch was anderes extrem aufgefallen. Nämlich das Flimmern. Weil, wie wird der Film angespielt? Er rennt ja nicht kontinuierlich durch den Projektor, so wie es etwa Schallplatten immer gleichmäßig trat, sondern der Filmstreifen wird immer wieder angehalten. Nämlich in unserem Beispiel 16 zwei Drittel mal pro Sekunde. Diese kurzen Stillstände braucht es, um die Bilder kurz auf die Leinwand projizieren zu können. Danach wird der Filmstreifen bis zum nächsten Bild weiter bewegt. Das Ganze erfolgt auf Basis eines sogenannten Schrittschaltwerks. Damit das Ganze funktioniert, hat der Filmstreifen eine Perforation, also lauter kleine Luckern auf der Seite. Und zwar genau je ein Loch neben jedem Bild. Bei den ganz alten Filmen, was wir am Anfang genutzt haben, ist es links und rechts gewesen. Ein weiteres wichtiges Bauteil vom Projektor, aber auch von der Kamera, war die Umlaufblende. Die Umlaufblende war beim Projektor zwischen Lampe und dem Filmstreifen angeordnet und es war eine rotierende Metallscheibe. Ganz grob erklärt sind das eher im Winkel von 180 Grad zueinander zwei Tortenstücke ausgeschnitten gewesen. Der Filmtransport und die Drehgeschwindigkeit der Umlaufblende sind aufeinander abgestimmt worden. Und zwar so, dass der Lichtkanal, also zwischen Lampe und der Projektionsfläche, immer dann unterbrochen worden ist, während sich der Film gerade zum nächsten Bild weiter bewegt wird. Aber was sieht man dann während des Filmtransports? Dunkelheit. Genau genommen kurze Dunkelphasen. Also genau das, was wir als Flimmern wahrnehmen. Und Flimmern nervt. Um das zu verringern, hat man dann zwei relevante Tricks angewendet. Der erste war, ja, man lässt den Filmstreifen einfach schneller laufen. Spätestens seit grob Ende des Ersten Weltkriegs ist man dazu übergegangen, dass man für Filmproduktionen auf 24 Bilder pro Sekunde gewechselt ist. Dadurch hat man nicht nur das Flimmern verringert, sondern auch das mit geringerer Geschwindigkeit wahrgenommene Ruckeln während intensiver Bewegungen. Eine geniale Idee ist zudem gewesen, jedes Filmbild nicht nur einmal, sondern zweimal zu zeigen. Dazu hat man aus der Umlaufblende einfach zwei weitere Tortenstückel ausgeschnitten. Also hat er nun vier Lichtkanalöffnungen gehabt, die je 90 Grad Abstand zueinander gehabt haben. Und damit ist dann das Ansehen eines Filmes ungleich angenehmer geworden. Die 24 Bilder pro Sekunde haben im Vergleich zu den 18 Bildern aber auch einen merklichen Nachteil mit sich gebracht. Die Belichtungszeit pro Einzelbild sind kürzer geworden und so hat man für die Filmproduktionen mehr Licht gebraucht. Wie der Vorfilm aufgekommen ist, ist der Lichtbedarf extrem geworden. Wenn man die ersten deutschen Spielfilme in Vorbetracht hat, war das Filmmaterial noch derart lichtunempfindlich, dass es zur Ausleuchtung des Filmsets extrem viel Licht gebraucht hat. Nämlich vergleichbar dem Sonnenlicht eines perfekten, wolkenlosen Sommertages. Der erste deutsche Spielfilm in Farbe hat übrigens Frauen sind doch die besseren Diplomaten geheißen. Gedreht worden ist auf Agfacolor Farbfilm. Begonnen haben die Dreharbeiten im Juli 1939 und haben bis August 1940 gedauert. Einfach deshalb, weil es damals noch so viele und so gravierende Probleme mit dem noch brandneuen Filmmaterial gegeben hat, dass man viele Szenen einfach nur mehr zweimal nachdrehen müssen hat. Aber auch das Anfertigen der Farbkopien war eine extrem große Herausforderung. Das Ganze hat dazu beigetragen, dass die Uraufführung des Films Frauen sind doch die besseren Diplomaten erst am 31. Oktober 1941 stattfinden können hat.

Gehen wir nur mal zurück zur Anfangszeit des Films. Filmkameras waren bis nach Ende des Ersten Weltkriegs ausgesprochen simple Gerätschaften. Im Prinzip reden wir da von simplen Lichtdichten, rechteckigen Kosten im Hochformat auf ein Stativ. Vorn in der Mitte hat es dann noch ein Objektiv mit Festbrennweiten und an der Seite eine Drehkurbel gegeben. Der prinzipielle Aufbau im Inneren von so einer Kamera entspricht weitgehend der eines Projektors, auf dem wir vorher schon ein bisschen eingegangen sind. Typisch für das Filmen während der Zeit, sagen wir bis etwa 1920, war, dass man sozusagen mit einer individuellen Geschwindigkeit gefilmt hat. Wenn heute solche Filme im Fernsehen gezeigt werden, da hat man den Eindruck, die Bewegungen sind irgendwie zu schnell, also so unnatürlich kann man sagen. Und warum? Ganz einfach, weil sie schneller abgespielt werden, als wir sie aufgenommen worden sind. 1920 sind aber dann die Kameras mit einem wichtigen neuen Feature ausgestattet worden. Dem Federaufzug. Die Kurbel auf der Seite von der Kamera ist aber weiter geblieben. Nur, dass man mit ihr jetzt den Film nicht mehr direkt weiter transportiert hat, sondern man hat mit ihm eine Feder aufgezogen, frei nach dem Prinzip von Uhrwerk. Und nachher dann, wenn man dann wirklich filmen wollen hat, hat man dann auf einen Aufnahmeknopf gedruckt und so war dann auch eine definierte Aufnahmegeschwindigkeit gegeben. Die Aufnahmedauer war dann aber beschränkt. Und zwar je nachdem, für wie lang dass sie die Feder aufziehen lassen hat. Wir reden davon, was weiß ich, ca. 30 Sekunden, was da möglich war. Vorhin haben wir ja auch von 25 und 30 Bildern pro Sekunde geredet. Sie sind genau genommen keine Geschwindigkeiten des klassischen Kinos, sondern stammen aus der Fernsehwelt. Die Anzahl der Bilder pro Sekunde beim Fernsehen war früher aus Gründen der Synchronität mit der Netzwechselspannung gekoppelt. Bei uns hat der Wechselstrom eine Frequenz von 50 Hertz. Und somit hat auch das Fernsehen 50 Halbbilder, also 25 ganze Bilder pro Sekunde ausgestrahlt. Film 24 Bilder pro Sekunde, Fernsehen 25 Bilder pro Sekunde. Irgendwas passt da nicht, oder? Der Unterschied ist aber äußerst gering. Deshalb hat man Spielfilme im Fernsehen stets mit 25 Bilder pro Sekunde und so genau genommen ein bisschen zu schnell abgespielt. Aber so richtig aufgefallen ist es nicht, weil bei einem 90 Minuten Spielfilm ist die Laufzeitverkürzung durch die 25 Bilder pro Sekunde gerade einmal 15 Sekunden lang. Also vernachlässigbar. Die 30 Bilder pro Sekunde stammen übrigens vom amerikanischen Fernsehmarkt, weil dort arbeitet das Stromnetz mit einer Frequenz von 60 Hertz. Aber das nur am Rande erwähnt.

Gehen wir nur mal ganz weit zurück zu den Anfängen des Filmes. Genau genommen ist so der Film die Illusion von Bewegung, die durch das schnelle Betrachten von einzelnen Bildern schnell hintereinander erzeugt wird. Das klassische Beispiel dafür ist das Damenkino. Das kennt der eine oder andere vielleicht nur aus der Kinderzeit. Damenkinos nach dem heutigen Verständnis gibt's etwa seit dem Jahr 1600 in Buchform. Mitte des 19. Jahrhunderts hat die Fotografie allmählich Fuß gefasst und ist laufend weiterentwickelt worden. 1872 hat man das erste Mal mit einer Serienfotografie die Bewegung von einem Pferd festhalten können. Mit einer speziellen Apparatur, dem Chronofotografen, war es auch möglich, diese Bewegung auch direkt wiederzugeben. Ein wichtiges Kriterium auf dem Weg zur Filmkamera ist aber auch die Verbesserung der Objektive gewesen. Weil die waren in der Anfangszeit nur extrem lichtschwach und erforderten für ein Foto immer mehrere Minuten Belichtungszeit. In dem Zusammenhang kann man vielleicht auch die erste Fotografie eines Menschen erwähnen. Sie ist sozusagen zufällig auf einer der ersten Fotografien entstanden. Das Foto zeigt eine leere Straßenszene. Trotzdem sieht man auf dem Foto eine einzige Person. Ja, und warum sieht man die dort? Die ist dort gestanden und hat sich gerade vor einem Schuhputzer die Schuhe reinigen lassen. Nachdem sie daher während das Foto aufgenommen worden ist, die ganze Zeit nicht bewegt hat, ist er so auch auf dem Foto abgebildet worden. Die ganzen anderen Leute, die währenddessen so vorbeigegangen sind durchs Foto, die sind einfach nicht zum Sehen. In weiterer Folge hat man aber auch das Filmmaterial verbessert. Man muss ja dazu sagen, was war denn das Filmmaterial für die ersten Fotografien? Das waren beschichtete Glasplatten. Und damit hätte man keinen Film realisieren können. Aber ab 1888 war das Nitrocellulose-Material so weit weiterentwickelt, dass man es als Trägermaterial für den fotografischen Einsatz nutzen können hat. Und so ist dann die Fotografie ab diesem Zeitpunkt auch massentauglich geworden. Gleichzeitig hat man damit aber auch die Grundlage für den Film, für die Filmkamera geschaffen. Am Ende hat der Film, also die Filmkamera und der Projektor, viele Väter. Erst die Summe vieler Entwicklungen hat das Entstehen von Film und Foto ermöglicht. Als erste öffentliche Filmvorführung gilt jene der Brüder Lumière am 28. Dezember 1895 in einem Saal des Grand Cafés in Paris. Zu sehen war der Film Ankunft eines Zuges. Die technischen Möglichkeiten von damals waren entsprechend gering und so ist das Ganze nur in Schwarz-Weiß und natürlich ohne Ton gekommen. Die damals gedrehten und vorgeführten Filme waren aber nicht mehr, es wären kurze Szenen aus dem Alltagsleben. Im Durchschnitt haben sie nur eine bis wenige Minuten Länge gehabt. Die Filme, die so 1895, 1896 entstanden sind, die haben nur ganz einfache, kurze Szenen gezeigt. Also neben dem Ankunft eines Zuges haben sie auch den Schichtwechsel von Fabrikarbeiterinnen am Werkstor gezeigt oder zum Beispiel zwei Männer, die im Garten mit dem Gartenschlauch kämpfen. Die Sensation war ja damals, die Bewegung an sich zeigen zu können. Also etwas, was bereits geschehen war, sozusagen zu neuem Leben zu erwecken.

Der Kinematograph der Brüder Lumière war sozusagen Kamera und Projektor in einem und hat mir dann 35mm Film gearbeitet. Das 35mm Filmformat hat sich zum Standardformat für Kinofilme entwickelt. Und zwar so lange, bis er von der Festplatten und Beamern in den Kinos abgelöst worden ist. Und das war im Wesentlichen erst nach der 2000er Wende. Das 35mm Filmformat hat im Kleinen sogar bis heute überlebt. Und zwar in der Fotografie. 35mm Film, Kleinbildfilm, 24x36er Film. Das alles beschreibt das gleiche Filmmaterial, und zwar jenes, was über Jahrzehnte hinweg das Standardformat in der Fotografie war. Die Brüder Lumière haben ihre Filmausrüstungen aber damals nicht verkauft, zumindest nicht bis 1897, sondern an Schaubudenbesitzer nur vermietet. Filme herzeigen ist er damals nur so eine typische Jahrmarktsensation gewesen. Und mit dem Geschäftsmodell haben die Brüder Lumière auf jeden Fall gutes Geschäft gemacht. Bis sie ihr Filmgeschäft 1905 an die Firma Pathé verkauft haben, haben sie damit umgerechnet und wertbereinigt rund 65 Millionen Euro verdient. Recht schnell hat man erkannt, dass das Potenzial vom Film ungleich größer ist, als wird, dass man mit ihm nur Alltagsszenen und einfach nur Bewegung einfängt. Bereits ab 1896 hat man damit angefangen, erste inszenierte Filme zu drehen. Also im weiteren Sinne das, was man heute als Spielfilm betrachten könnte. Sogar Trickfilmaufnahmen.

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2: In den damals recht kurzen, üblichen Filmen zu sehen. Ab Februar 1914 ist dieser kleine Schauspieler in seinen Filmen mit einer Melone, einer zu kleinen Jacke und viel zu großen Hose aufgetreten und hat den Charakter eines Tramps verkörpert. Sein Name Charlie Chaplin. Die Filme, die damals so entstanden sind, waren ohne große Vorplanung und mit Minimalaufwand schnell gedreht und kaum über 6 bis 10 Minuten lang. Trotzdem sind einige davon bereits echte Klassiker geworden. Wie gesagt, Filme waren damals in Schwarz-Weiß und stumm. Aber trotzdem hat man geschaut, dass man sie auch akustisch ansprechend präsentieren kann. Meist ist dazu der Kinoklavierspieler zum Einsatz gekommen, der die Szenen mit geeigneter Musik untermalt hat. Also etwa Spannung, Angst, Freude, Action und so weiter. Es ist sogar bekannt, dass man recht schnell versucht hat, die Filme auch mit echtem Ton zu versehen. Dazu hat man dann auf Schallplatten zurückgegriffen, die zum Film parallel abgespielt werden müssen haben. Wobei, die Qualität der Grammophonplatten war damals auch nur mehr als wir bescheiden und die Platten haben nur wenige Minuten Spielzeit gehabt. Ein Problem ist zudem auch die synchrone Wiedergabe von Film und Schallplatten gewesen. Das Ganze war also nichts, was sie auch nur annähernd bewährt hätte. Auch mit Farbe hat man recht schnell zum Experimentieren angefangen. Dabei hat man zum Beispiel die Filmbilder einzeln händisch nachträglich koloriert, also Bild für Bild angemalt. Ab den 1920er Jahren ist dann allmählich auch die Farbe in die Spielfilme gekommen, aber nicht so, wie wir das kennen. Weil man hat ja Filme mit unterschiedlichen Beschichtungen machen können, so etwa in Blau oder Rot. Damit hat man dann halt nicht nur Bilder in Schwarz-Weiß-Draht, sondern eben in Blau-Weiß oder in Rot-Weiß. Und diese alternativen Filme hat man dann dazu gezielt genommen, um bestimmte Situationen, Stimmungen, Gefühle zu verstärken. Aber sowas ist insgesamt nur selten zum Einsatz gekommen, das muss man auch dazu sagen.

Genau genommen ist auch die Geschichte des Farbfilms eine vielschichtige. Allererste Versuche mit Farbfilm hat es bereits im Jahre 1896 gegeben. Die erste realitätsnahe Farbfilmwiedergabe ist dem britischen Erfinder Edward Raymond Turner gelungen. Er hat sich ein Verfahren erdacht, das was rund 40 Jahre später nur einmal eine Rolle bei der Entwicklung des Farbfernsehens eine Rolle spielen sollte. Es war ein additives Verfahren. Turner hat für seine Farbfilmvorführungen einen üblichen Schwarz-Weiß-Film verwendet. Vor der Kamera und der Projektorlinsen hat er eine durchsichtige, rotierende Scheibe montiert. Sie hat Segmente in den Farben Rot, Grün und Blau gehabt. Die Idee war, dass je ein Einzelbild durch das rote, grüne und blaue Filter aufgenommen worden ist. Mit schneller Bildwechselfrequenz. Dieselbe Farbscheibe ist dann auch vor dem Projektor angebracht gewesen und hat sich dann auch mit der gleichen Geschwindigkeit dran müssen. Und so hat dann der Projektor der Reihe nach je ein rotes, grünes oder blau eingefärbtes Schwarz-Weiß-Bild auf die Leinwand geworfen. Das Farbbild ist dann sozusagen am Ende wieder durch die Trägheit unseres Gehirnes im Kopf entstanden. Die ersten Farbfilmversuche hat der Turner damit 1899 gemacht. Kurze Filme von der Dauer von rund 14 Sekunden aus den Jahren 1901 und 1902 sind noch erhalten blieben. Die Bildqualität, die damals erreicht worden ist, sage ich mal, sehr bescheiden. 1909 hat man dann das erste Zweifarbverfahren vorgestellt. Sein Name war Kinemacolor. Bei dem Verfahren sind die Bilder abwechselnd durch zwei verschiedene Farbfilter aufgenommen worden. Damit hat man teilweise schon recht schöne bunte Bilder erreichen können, aber mit der Farbabdeckung, da hat es noch sichtbare Probleme gegeben. So hat man etwa bei marschierenden Soldaten den Eindruck gewonnen, dass die drei Viers haben. Während der folgenden Jahre sind mehrere Zweifarbsysteme entwickelt worden. Davon hat aber keines Bedeutung erlangt. Ab 1915 hat das amerikanische Verfahren Technicolor auf sich aufmerksam gemacht. Das war auch ein Zweifarbenverfahren. Allerdings hat es ohne stillstehende oder rotierende Filter gearbeitet. Das erste Technicolor-Verfahren hat sozusagen auf zwei gleichzeitig aufgenommene Schwarz-Weiß-Filmstreifen basiert. Der erste Filmstreifen ist dauerhaft durch einen grünen Filter, der zweite durch einen roten aufgenommen worden. Die Positive der beiden Filmstreifen sind dann in Folge entsprechend einfärbig eingefärbt worden und dann hat man es passgenau übereinander zusammenpickt. Der Vorteil des Ganzen ist gewesen, dass man diese Filme mit jedem Projektor wiedergeben können hat. Der Nachteil ist aber auch gewesen, dass man nur zwei Farben wiedergeben können hat. Blau- und Gelbtöne sind nicht möglich gewesen. Immerhin sind ab Mitte der 1920er Jahre einige Farbfilme nach dem Zweifarbverfahren entstanden. So schlecht haben die Zweifarbfilme eigentlich gar nicht ausgeschaut. Dazu muss man aber auch wissen, dass Blau in der Natur vergleichsweise sehr selten vorkommt. Damit ist das Fehlen von Blau oft auch gar nicht so richtig aufgefallen. Der große Durchbruch des Farbfilms ist aber erst gekommen, nachdem alle Farben aufgenommen werden können haben. Dreifarbsystem heißt das Ganze dann. Der erste Spielfilm nach dem Technicolor Dreifarbsystem war Jahrmarkt der Eitelkeiten aus dem Jahr 1935, ein Historienfilm. Der Film ist vor allem als Beweis zu sehen, wie gut und bahnbrechend das Technicolor Farbsystem damals gewesen ist. Nüchtern betrachtet haben andere frühe Farbsysteme, auch das Aquacolor der ersten deutschen Spielfilme, nicht mit dem Technicolor-System mithalten können. Auf Technicolor sind etliche heute ganz, ganz große Klassiker des Kinos gedreht worden. Der erste große durchschlagende Technicolor-Farbfilmerfolg war in Walt Disney's Schneewittchen von 1937. Zu den bis heute weltbekannten Filmen hat er das monumentale Südstaaten-Epos vom Winter verweht mit einer Laufzeit von bis zu 238 Minuten gehört. Ab Mitte der 1930er Jahre sind dann Farbfilme auch für den privaten Einsatz verfügbar worden, also auch für Hobbyfotografen und Filmer. Wobei wir da schon vom Dreischicht-Farbfilm reden. 1935 ist der wohl beste Farbfilm auf den Markt gekommen, und zwar Kodak Kodachrom. Genau genommen war der Kodak-Farbfilm ein Schwarz-Weiß-Film. Für ihn darf er das Technik-Color-Verfahren Pate gestanden haben. Wir erinnern uns, da waren ja beim Zweifarbverfahren ja zwei Schwarz-Weiß-Filmstreifen, die eingefärbt und zusammengeklebt worden sind. Beim Kodak-Farbfilm hat er das dann so adaptiert, dass man auf dem Schwarz-Weiß-Film drei voneinander unabhängige Farbschichten aufgegeben hat. Das aufgenommene Farbbild ist aber dann erst im Zuge der Entwicklung entstanden. Im Vergleich zu, ich sage mal, echten Farbfilmsystemen hat der Kodachrom-Farbfilm in allen Disziplinen überzeugt. Er hat brillante Farben und eine wirklich sehr hohe Schärfe geliefert.
Und damit hat der Kodak-Farbfilm insgesamt für ein sichtbar besseres Bild gesorgt, als für die ganzen anderen Filme, was es sonst gegeben hat. Diesen Vorteil haben nicht nur die Profis zu schätzen gewusst, auch im privaten Umfeld hat der Kodak-Film einfach die Nase vorn gehabt. Ab 1936-37 hat man jetzt auswählen können, ob man es jetzt an Kodak-Kodachrom-Film oder an deutschen Agfa-Color-Film kauft, zumindest im 16mm Format. 8mm Farbfilme sind dann ab 1938 angeboten worden. Auch die begeisterte Hobbyfilmerin, Sekretärin und heimliche Geliebte von Adolf Hitler, Eva Braun, hat beim Filmen auf das Kodak-Material gesetzt. Also die Farbfilme, die man von diversen Dokumentationen vom Obersalzberg mit den diversen Nazi-Größen kennt, sind alle auf Kodak-Material gedreht worden.

Das gute bunte Bild ist aber nur das eine beim Film. Damit der Film aber so richtig lebendig wird, braucht es noch den Ton. Wir haben ja bereits erwähnt, dass die Filme eigentlich nie richtig stumm gewesen sind. Dem Kinoklavierspieler zum Dank. Er hat zwar vermocht, Stimmungen zu vermitteln, aber beim gesprochenen Wort hat er passen müssen. Dennoch ist das gesprochene Wort auch bei Stummfilmen vorkommen. Zumindest indirekt in Form von Textstoffen, die immer wieder zwischen die Szenen geschnitten worden sind. Vereinfacht ausgedrückt hat man zuerst einmal eine Person im Film gesehen, wie es redet. In der darauffolgenden Textstoffe hat dann der Kinobesucher den zugehörigen Wortlaut lesen können. Das war ein einfaches und zugleich praktisches Verfahren. Weil wenn man solche Filme ins Ausland verkauft hat, hat man nur anderssprachige Textstoffe einschneiden müssen. Das ist schnell gegangen und billig war es auch. Unabhängig davon haben sie aber trotzdem viele mit der Frage beschäftigt, wie bringt man den Ton zum Film? Bereits 1905 hat sich der bayerische Ingenieur Hans Vogt mit der Erfindung des Lichttons befasst. Auf ihm gingen nicht weniger als 150 Patente zurück. Er hat sie aber dann in den frühen 1920er Jahren in die USA verkauft, weil in der Heimat hat sich keiner dafür interessiert. 1921 ist der erste synchrone Tonfilm öffentlich vorgeführt worden, und zwar in Stockholm. Allerdings haben sie dabei das Bild und der Ton auf separaten Spuren befunden. 1922 ist dann der erste Film vorgeführt worden, bei dem die Tonspur bereits auf dem Film drauf war. Zwangssynchron nennt man das. 1927 ist der erste Tonfilm in Spielfilmqualität in die Kinos gekommen. Sein Name? Der Jazzsänger. Genau genommen war der Film aber zwischen Stumm- und Tonfilm angesiedelt. Ursprünglich hat man geplant, bei dem Film nur Musik und Gesang mit Ton zu versehen und der Rest sollte weitere Stummfilm rennen. Trotzdem hat man dann auch Dialoge aufgenommen, die aber improvisiert gewesen sind. In weiten Teilen ist der Jazzsänger also trotzdem auch als Stummfilm gekommen. Für den Ton ist das sogenannte Nadeltonverfahren zum Einsatz gekommen. Dazu ist der Ton auf Schallplatten gepresst worden. Die Platten haben dank der langsamen Geschwindigkeit von 33 ein Drittel Umdrehungen pro Minute eine Laufzeit von ca. 11 bis 12 Minuten gehabt. Die lange Spielzeit ist aber auch erreicht worden, indem die einseitig bespülten Platten einen Durchmesser von 43 cm gehabt haben. Sie sind übrigens von innen nach außen gespült worden und hat man so auf einen normalen Heimplattenspüler oder Heimgrammophon nicht aufspülen können. Auf der Platte hat es übrigens einen Pfeil an der Stelle gegeben, auf der man die Nadel aufsitzen müssen hat. Wenn der Plattenspieler zum Starten war, hat man durch ein Startbild im Film markiert. Projektor und Plattenspieler waren antriebsmäßig starr miteinander verbunden. So ist die Synchronität während der ganzen Zeit gewahrt geblieben. Dieses System hat damals übrigens den Namen Vitaphon gehabt. Filmrollen haben damals standardmäßig eine Länge von 300 Meter und eine Spielzeit von 16 Minuten gehabt. Damit war klar, dass der Film zumindest teilweise weiter stumm bleiben müssen hat. Der Jazzsänger war jedenfalls ein durchschlagender Erfolg und gilt als Beginn der Tonfilmära. Der erste Tonfilm mit durchgehenden Dialogen war der 1928 Radiofilm Die Lichter von New York. Der erste deutsche Tonspielfilm hat in Berlin am 17. Januar 1929 seine Premiere gehabt. Sein Titel Ich küsse Ihre Hand, Madame. Der erste deutsche Tonspielfilm ist übrigens unter österreichischer Beteiligung entstanden, und zwar in Form des österreichischen Regisseurs Robert Land. Der Film ist damals beworben worden mit Harry Liedtke singt. Harry Liedtke war damals ein berühmter deutscher Filmschauspieler. Und jetzt sollte man den das erste Mal im Kino singen hören. Eine große Sensation. Aber auch ein erster Betrug. Weil der Harry Liedtke hat nur seine Lippen bewegt. Gesungen hat im Hintergrund nämlich der große Richard Tauber. Geboren in Linz, Oberösterreich. Mit dem Film ist aber auch eine bislang unbekannte deutsche Schauspielerin bekannt worden. Ihr Name? Marlene Dietrich.

Zurück zur Technik. Damals ist der Ton mittels Lichttonverfahren auf dem Filmstreifen gespeichert worden. Dazu war eine Tonspur sozusagen fotografisch am Rand des Filmstreifens neben dem Bild unterbracht. Den Ton kann man sich als Aneinanderreihung von kleineren und größeren dunklen Zacken vorstellen. Und der Ton ist ebenfalls mit Licht gelesen worden. Dazu hat der Projektor eine zweite kleine Lampe gehabt, die durch den Tonstreifen gleicht hat. Dahinter ist eine Fotodiode angebracht gewesen, die entsprechend der durchdringenden Helligkeit einen variablen Strom erzeugt hat. Sozusagen den Ton. Der ist dann über einen Verstärker und Lautsprecher geführt worden. Aber war da nicht noch was? Haben wir nicht am Anfang der Sendung gehört, dass der Filmstreifen nicht kontinuierlich durch den Projektor rennt, sondern dass er für jedes Bild extra kurz angehalten wird? Tödlich für fließende Tonwiedergabe? Eigentlich schon. Aber dafür hat sie dann auch eine Lösung gefunden. Der zugehörige Ton zum Bild befindet sich auf dem Filmstreifen nämlich nicht an derselben Stelle. Genau genommen sind Bild und Ton um 20 Bilder versetzt. Dabei wird der Ton zum Bild etwas weiter hinten im Projektor abgetastet. Und zwar in einem Bereich, wo man das Ruckeln der Bildwiedergabe bereits in eine kontinuierliche Bewegung umformen können hat. Problem gelöst. Der Tonfilm hat einiges an Änderungen mit sich gebracht. Bei dem hat sich ja der Spielfilm an sich grundlegend verändert. Man kann auch sagen, er ist natürlicher geworden. Während der Stummfilm-Ära ist er eine eigene Kunstform gewesen, bei der von den Schauspielern vor allem eins gefragt gewesen ist, Pantomime. Es ist kein Geheimnis, dass es viele Schauspieler gegeben hat, die den Wechsel vom Stumm zum Tonfilm nicht geschafft haben. Gründe dafür mag es viele gegeben haben. Entweder weil sie keine gute Stimme gehabt haben oder weil sie einfach mit dem Text der Lernen nicht klargekommen sind. Schließlich macht ja der Text heute mindestens den halben Film aus. Nicht vergessen darf man aber auch, dass der Tonfilm ein grundlegend anderes Schauspielern erfordert. Tonfilm ist da eher so etwas wie Theater. Schwieriger ist es geworden, Tonfilme ins Ausland zu verkaufen. Einfach Texthafen austauschen ist da nicht mehr gegangen. Und Filme synchronisieren? Das war während der 1930er Jahre noch eine echte Herausforderung. Waren alle mit der Einführung des Tonfilms glücklich? Die Frage müssen wir irgendwie mit Nein beantworten. Denn inzwischen ist in der Wirtschaft viel um Patente, Lizenzen und so ums große Geld gegangen. Anfangs haben den Tonfilmmarkt zwei große Konzerne beherrscht. Der eine war Western Electric aus den USA und der andere Küchenmeister Tobis Klangfilm aus Deutschland. Diese Hersteller haben damals darauf bestanden, dass die mit anderen Geräten hergestellte Filme auch mit anderen Geräten wiederzugeben wurden. Technisch war es aber auch möglich, dass man jetzt die Filme vom jeweils anderen System wiedergeben können hat. Ja, was war die Folge? Es ist zu zahlreichen Klagen wegen Lizenz- und Patentverletzungen gekommen. Der Streit ist dann im Sommer 1930 im Pariser Tonfilmfrieden beigelegt worden. Er hat vorgesehen, dass sie die beiden Firmen den Weltmarkt aufteilen. Andere kleine Gerätehersteller haben es unter diesen Voraussetzungen extrem schwer auf dem Markt gehabt. Hat die Einführung des Tonfilms das schnelle Ende des Stummfilms bedeutet? Eigentlich nein. Bei mich hat es kaum glauben, aber Stummfilme sind bis 1936 gedreht worden. Wobei man aber doch erwähnen muss, dass sie abgesehen von wenigen Ausnahmen doch nur mehr Ausnahmeerscheinungen waren. Herausragend war dabei auch das Verhältnis von Charlie Chaplin zum Tonfilm. Er ist seiner Stummfilm-Slapstick lange treu geblieben. Das berühmteste Beispiel dafür ist der Film Moderne Zeiten aus dem Jahr 1936. Regie, Drehbuch, Produktion, Musik und Hauptdarsteller Charlie Chaplin. Im Film kommen zwar Geräusche und einzelne, teils unverständliche Sprachpassagen vor, aber trotzdem lebt er von der Pantomime. Dialoge hat es in Moderne Zeiten nicht gegeben. Immerhin singt der Charlie Chaplin in der Schlussszene. Seinen ersten richtigen Tonfilm hat der Charlie Chaplin aber erst 1940 gedreht. Der große Diktator.

Wenn ich so auf die Uhr schaue, müssen wir für heute das Thema Film beenden. Die Entwicklung des Films hat auf vielen Ebenen stattgefunden und so war es klar, dass man das alles nicht in einer einzigen Sendung unterbringt. Alleine, wenn ich auf die ganzen Filmformate denke, da gab es viel zum Erzählen. Weitere Themen waren unter anderem die Bildformate, Bildqualität, 3D und was weiß ich noch. Für heute war es aber, mich zu verabschieden. Bis zum nächsten Mal, Ihr Thomas Riegler.

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3: Heute geht's nur mehr um das Thema Film. Seine Anfänge haben wir ja schon mal ein bisschen beleuchtet. Darunter auch die Entwicklung des Farb- und des Tonfilms. Sämtliche Entwicklungen waren damals fließende Prozesse. So haben wir ja schon bereits behandelt, dass die ersten großen Farbspielfilme bereits während der späten 1930er Jahre draht worden sind. Bis der Farbfilm aber allgemein üblich gewesen ist, sollten noch Jahrzehnte vergehen. Bis weit in den 1960er Jahren und sogar noch darüber hinaus sind Spielfilme in Schwarz-Weiß draht worden, wanngleich eine Anzahl aber immer geringer worden ist. Technische Gründe hat es nicht gehabt, sehr wohl aber finanzielle. Schwarz-Weiß war schlichtweg billiger herzustellen. So hat man sich häufig dafür entschieden, für sagen wir nicht so wichtige Produktionen einfach Schwarz-Weiß zu nehmen. Heute soll es aber vor allem um Filmformate gehen. Das wohl wichtigste Filmformat war 35mm. Mit ihm hat der Film angefangen und die 35mm sind bis zuletzt auch das Standard-Kinoformat geblieben. Dabei muss man aber erwähnen, dass es den 35mm Film nicht gegeben hat. Denn je nach Anforderung hat sich insbesondere die Größe der Bildfläche verändert. Diese betrug beim 35mm Stummfilm 24x18mm pro Bild. Das mag den einen oder anderen aber ein bisschen verwundern. Weil der 35mm Film ist ja auch das gleiche Filmmaterial gewesen, das was wir bei den Kleinbildfotokameras verwendet haben. Und da ist ja die Bildgröße, also vom Negativ, 24x36mm gewesen. Also es war doppelt so groß. Aber wie kann das sein? Ganz einfach. Beim Kinofilmstreifen sind die Einzelbilder übereinander angeordnet, bei der Fotokamera aber nebeneinander. Insbesondere die Bildbreite oder besser gesagt das Bildseitenverhältnis hat sich immer wieder ein bisschen geändert. Wie dann schon langsam der Tonfilm aufgekommen ist, hat man dann am Rand ein bisschen an Platz für die Tonspur braucht. Mit der Zeit sind aber auch Breitbildformate auf den 35mm Film gebannt worden, zum Teil indem man nicht die gesamte Bildhöhe belichtet hat. Auf diese Weise hat man ein Bildseitenverhältnis von 1,67:1 erreicht. Dieses Format hat bereits eine große Ähnlichkeit mit dem heutigen Fernsehformat, das liegt bei 1,78:1, besser bekannt als 16:9. Ihr Standardfilmformat war übrigens 1,33:1, also 4:3, und das kennen wir nur von den alten Fernsehern mit den klassischen Bildröhren. Insbesondere fürs Breitbildkino hat es aber mehrere Aufnahme- und Wiedergabesysteme gegeben. Das einfachste war die anamorphe Aufnahme. Mit ihr ist mit einer entsprechenden Optik das Bild seitlich gestaucht auf dem Film belichtet worden. Das Seitenverhältnis des projizierten Bildes hat dann bis zu 2,55:1 betragen. Mit der Zeit hat sich aber dann das Format 2,35:1 etabliert. Speziell während der 1950er Jahre sind aber auch mehrere Breitbild-Kinoformate entwickelt worden. Damit hat man den immer mehr aufkommenden Fernsehen etwas entgegensetzen wollen und man hat erreichen wollen, dass die Leute wieder ins Kino gingen. Einige Namen dieser Breitbildformate kennt man nur aus den Vorspannen diverser Filme. Vista Vision zum Beispiel. Das Besondere bei Vista Vision war, dass die Einzelbilder auf dem Filmstreifen nebeneinander angeordnet gewesen sind, also genauso wie beim Fotoapparat. Damit hat sich eine größere Bildfläche und somit eine bessere Bildqualität ergeben. In Vista Vision sind einige noch heute bekannte Klassiker gedreht worden. 210 die 10 Gebote, Hausboot, die oberen 10.000 und viele, viele mehr. Spannend an diesen Breitbildformaten ist aber gewesen, dass dafür eine neue Filmtype entwickelt worden ist. Sie hat eine Breite von 65mm gehabt und ist nur in den Filmstudios zum Drehen zur Anwendung gekommen. Diese Filme sind unter anderem für die Aufnahmeverfahren Super Panavision, Ultra Panavision 70 und Tod AO genutzt worden. Bemerkenswert ist aber gewesen, dass diese Rohfilmstreifen für die Aufführung in den Kinos auf 70mm oder 35mm Filme umkopiert worden sind. Diese Umkopiererei hat zur Folge gehabt, dass an den Rändern ein bisschen was an Bildinformationen verloren gegangen ist. Den, ich nenne es einmal Verschnitt, hat man bereits während der Aufnahme der einzelnen Szenen mit berücksichtigen müssen. Ja, für was hat es dieses Umkopieren überhaupt braucht? Damit ist sichergestellt worden, dass die Filme in möglichst vielen Kinos laufen können haben. Vor allem bei den kleinen Kinos hat es oft nicht den Projektorpark von den großen Kinos gegeben und sie waren halt nicht in der Lage, verschiedene Filmformate abspielen zu können. Die Krönung des 70mm Films war oder ist das IMAX-Format. Bei IMAX wird der Film horizontal geführt, also sind da die Einzelbilder nebeneinander drauf. Das Format beträgt nur 1 zu 1,33, was dem alten 4 zu 3 Fernsehformat entspricht. Die Fläche eines jeden Einzelbildes beträgt beim IMAX-Format 71 x 52,2 mm. Dies ist größer als bei jedem anderen Filmformat. IMAX ist vor allem durch Dokumentationsfilme bekannt worden. Die große Akzeptanz hat aber IMAX nie erfahren. Wohl auch deshalb, weil die Kameras extrem groß und schwer gewesen sind. Wir reden da von rund 100 Kilogramm. Zudem gibt's aber auch nur sehr wenige IMAX-Kameras, die für fünfstellige Beträge pro Woche gemietet werden können.

Zwischendurch haben wir ein paar grundsätzliche Überlegungen zum 70mm Film. Warum ist überhaupt gebraucht worden? Wann wirkt das Kino toll, wenn es so richtig große, schöne Leinwand hat? Von ihr erwartet man aber auch, dass das Bild entsprechend groß, brillant und super scharf ist. Dazu braucht es aber auch entsprechend viele Details, die im Filmstreifen enthalten sein müssen. Umso eine größere Fläche pro Bild zur Verfügung steht, umso mehr Details lassen sich auf ihr auch unterbringen. Weil man muss auch berücksichtigen, dass ein Film immer eine gewisse Körnung hat. Die fällt natürlich umso mehr auf, je kleiner das Filmmaterial ist. Dementsprechend bietet der 35mm Film nicht jene Brillanz wie zum Beispiel ein 70mm Film. Wobei man hier vor einem Jammern auf sehr hohem Niveau rein. Eine genaue Auflösung pro Filmbreite lässt sich nicht sagen, dass sie von mehreren Faktoren, insbesondere vom verwendeten Filmmaterial, abhängt. Insbesondere vom ASA-Wert. Den kennen wir ja auch von der digitalen Fotografie. Kurz gesagt, je geringer der ASA-Wert, umso brillantere Bilder liefert das Filmmaterial. Allerdings bedeutet der geringe ASA-Wert auch, dass ein Filmlicht unempfindlich ist. Für schöne Bilder braucht man demnach viel Licht. Je höher der ASA-Wert ist, umso weniger Licht wird gebraucht. Allerdings steigt damit auch die Grobkörnigkeit. Im Durchschnitt geht man davon aus, dass 35mm Kinofilm umgerechnet auf die digitale Welt eine Auflösung von rund 5,6K hat. Dies entspricht etwa 5600 mit 3600 Bildpunkten. Beim 35mm Filmbild im Academy-Format von 1:1,85 geht man vor einer Auflösung von 4096 mit 2216 Pixel aus. In dem Fall reden wir von 4K. Im Vergleich dazu ist die Auflösung vom 70mm Film extrem hoch. Bei ihm gehen wir von einer Auflösung von bis zu 12K aus. Noch schärfer sind die IMAX-Filme, die auch auf 70mm Material basieren. Sie erreichen bis über 18K und sind auch aus heutiger Sicht an Schärfe nicht zu überbieten. Bereits als Vorgriff behandeln wir jetzt aber auch gleich nur die Auflösungen kleinerer Filmformate. Da ist zunächst einmal 16mm zu nennen. Die schon ein bisschen öder sind, werden den 16mm Film vielleicht nur von einer Schulzeit kennen. Wurden damals Filme in der Klasse vorgeführt, waren das immer 16mm Filme. Damals hat der Lehrer dann einen großen Projekt am hinteren Ende der Klasse aufgestellt und mit dem hat er dann verschiedene Lehrfilme gezeigt. Mit dem semiprofessionellen 16mm Format hat man eine Auflösung von rund 2K bis nahe 4K erreichen können. Damit kommt 16mm dem heutigen Full HD im Fernsehen bereits recht nahe oder kann sogar drüber liegen. Super 8 war insbesondere ab der zweiten Hälfte der 1960er bis in die 1980er Jahre das typische Heimformat. Kurzfilmmaterial vorausgesetzt hat man mit diesem kleinen Format eine Auflösung von etwa 1100 horizontalen Zeilen erreichen können.

Ende 1922 ist das erste relevante Kleinfilmsystem der Welt präsentiert worden. Es ist von der französischen Firma Pathé Wien, die damit das Kino in die Hauswerte bringen wollen hat. Dazu hat man extra ein neues Filmformat geschaffen, das was eine Breite von 9,5 mm Breite gehabt hat. Seine Bildfläche ist bei 8,5 x 6,5 mm gelegen und hat ein Seitenverhältnis von 1 zu 1,33 gehabt. Außergewöhnlich bei diesem Filmformat ist insbesondere gewesen, dass sich die Perforation zum Filmtransport nicht an der Seite des Films befunden hat, sondern in der Mitte zwischen den einzelnen Bildern. Zunächst hat Pathé nur Filmprojektoren angeboten und dazu hat es dann Filme aus ihren reichen Fundus gegeben. Das Bemerkenswerte an diesen Projektoren ist gewesen, dass sie weitgehend den Pathé-Projektoren von 1895 entsprochen haben. In Erna hat eine 6 Watt Lampe für ein erstaunlich gutes Bild gesorgt. Ab 1923 hat es dann für 9,5 mm auch eine Kamera gegeben. Sie war eine einfache Handkurbelkamera, die zwar billig, aber zuverlässig gewesen ist. Bemerkenswert ist auch, wie man überhaupt auf die 9,5 mm Breite gekommen ist. Sie sind nämlich genau ein Drittel eines 35 mm Filmstreifens, von dem die seitliche Perforation weggeschnitten worden ist. Auf diese Weise hat man recht einfaches Ausgangsmaterial für die 9,5 mm Rohfilme produzieren können, ohne dass man eigene Rohfilmproduktion aufbauen müssen hat. Wie hat man dann einen 9,5 mm Film produziert? Ganz einfach. Man hat einen 35 mm Film genommen, da hat man dann links und rechts die Perforation einfach weggeschnitten und dann hat man den Filmstreifen einfach getrittelt, also zack, zack, zack, was war so angeschnitten. Und am Schluss dann nur, dann hat man die Perforation in der Mitte eingestanzt. Durch die Anordnung der Perforation zwischen den Bildern ist aber auch eine sehr große Filmfläche zur Belichtung bereitgestanden. Sie hat immerhin mehr als 70% der Fläche eines 16 mm Films entsprochen. Damit einhergeht auch, dass das 9,5 mm Format mit einer überraschend guten Bildqualität gekommen ist. Man kann auch sagen, dass das 9,5 mm System bereits ein ausgesprochen fortgeschrittenes System war, weil bei ihm waren die Filme bereits in einer Kassette verpackt. Das Ganze hat den Filmwechsel erheblich erleichtert. Anfangs hat es Kassetten mit einer Filmlänge von 9 Meter gegeben. Später dann sind die Filmlängen auf 15 Meter angewachsen. Die Verbreitung des 9,5 mm Formats ist auf Europa beschränkt gewesen. Seine Blütezeit hat 9,5 mm während der 1920er und 1930er Jahre gehabt. Während der Zeit sollen alleine mehr als 300.000 Projektoren verkauft worden sein. 9,5 mm ist übrigens auch in Österreich von der Traditionsfirma Eumig gebaut worden. Eumig hat sich zunächst ab 1924 einen Namen als Radiohersteller gemacht. Ab 1928 hat man dann auch mit der Produktion von Projektoren angefangen. Die erste Kamera haben sie 1932 ausgebracht. Richtig, das war fürs 9,5 mm Filmformat. Mit Ausbruch des Zweiten Weltkriegs hat Eumig die Produktion von 9,5 mm Kameras und Projektoren weitgehend eingestellt. Wenig bekannt ist, dass 9,5 mm nicht nur für Stummfilme genutzt worden sind. 1938 hat Pathé sogar einen Tonfilmprojektor ausgebracht. Zu Eumig vielleicht noch, die Firma ist so ab Mitte der 1970er Jahre allmählich in finanzielle Schwierigkeiten gekommen. 1986 ist dann der Name aus dem Handelsregister gestrichen worden, also da hat es die Firma dann schon nicht mehr gegeben.

Kommen wir jetzt zu 16mm. Ihr 16mm Format ist 1923 auf den Markt gekommen, also etwa zeitgleich zu der auch 9,5mm Filmkameras verfügbar waren sind. Am Anfang hat man mit dem 16mm Format die Filmamateure im Visier gehabt. Denen hat man im Vergleich zum 35mm Film einfach ein bezahlbares Filmsystem anbieten wollen. Weiter war es 16mm Format für Lehrfilme, Dokumentationen und für die Werbebranche angedacht. Wegen seiner deutlich geringeren Kosten auch beim Filmmaterial hat aber 16mm auch recht bald Einzug bei der Kinofilmproduktion gefunden. Dafür haben wir die kompakteren Abmessungen der Kameras gesorgt. Das zweite war dann auch nur 16mm oder einfacher zu beherrschende Technik gehabt. Aber wenn 16mm nicht an die Bildqualität von 35mm zubekommt, so hat man doch mehrere Spielfilme ganz oder teilweise in diesem Format draht und dann auf 35mm hochkopiert. Der Fachbegriff dafür heißt Blow-up. Bis weit in die 1970er Jahre war 16mm auch beim Fernsehen im Einsatz. Immerhin hat 16mm doch eine bedeutend bessere Bildqualität als das Fernsehen damals gehabt und hat so die schnelle Produktion zum Beispiel von Reportagen erlaubt. Beim klassischen 16mm Film beträgt die Bildgröße 10,05 x 7,42mm. Die Aufnahmegeschwindigkeiten waren 18 und 24 Bilder pro Sekunde. Insbesondere die 24 Bilder pro Sekunde gelten als allgemeiner Kinostandard. Sie haben sie bereits früh etabliert, weil man erkannt hat, dass eine genormte Geschwindigkeit wichtig war, um eine in der Wirklichkeit entsprechende und somit glaubwürdige Wiedergabe von Bewegungen gewährleisten zu können. Zudem war eine einheitliche Geschwindigkeit spätestens ab dem Zeitpunkt ein Muss, wie man mit Tonfilm zum Experimentieren angefangen hat. Jetzt stellt sich aber auch die Frage, warum das es auch zu 18 und teilweise sogar zu 16 Bildern pro Sekunde gekommen ist. Die langsameren Geschwindigkeiten sind für den Amateur- und Hobbybereich zusätzlich eingeführt worden. Auch mit diesen langsameren Geschwindigkeiten hat man noch weitgehend flimmerfrei Wiedergabe erzielen können. Der größte Vorteil für Nutzer ist aber darin gelegen, dass man so billiger Filmerkenner hat, einfach weil man weniger Filmmaterial braucht hat. Und damit hat sich auch die Laufzeit einer Filmrolle verlängert. Grob gesagt beträgt die Laufzeit bei einer 30-Meter Rolle im 16mm Format mit 24 Bildern 2,5 Minuten. Mit 18 Bildern pro Sekunde hat man dann aber etwa 3 Minuten 20 Sekunden geschafft. Der zweite Vorteil ist gewesen, dass man mit 18 Bildern pro Sekunde ein bisschen längere Belichtungszeit gehabt hat. Damit hat man aber auch bei schlechten Lichtverhältnissen noch bessere Resultate erzielt. Die genannten Laufzeiten bleiben uns bis zum Ende des Schmalfilms erhalten. Bei den 8mm Formaten war der Film dann zwar nur mehr 15 Meter lang, aber nachdem das Bild auch nur mehr die halbe die Höhe gehabt hat, sind die Laufzeiten gleich geblieben. Ein 16mm Format hat übrigens mit offenen Filmrollen gearbeitet. Damit hat man dann den Film händisch in der Kamera einlegen müssen. Dazu hat die Kamera eine lichtdichte verschließbare Klappe gehabt, hinter der dann zwei Filmrollen übereinander angeordnet sind. Also eine unten, eine weiter oben. Die obere Rolle hat den noch unbelichteten Film getragen. Dieser hat dann über Umlenkrollen dann am Lichtkanal herangeführt werden müssen. Über weitere Umlenkrollen ist dann der Rohfilm zur leeren Wickelspule geführt worden und in der hat man dann einfädeln müssen. Zuletzt hat man dann noch eine Andruckplatte einsetzen müssen, mit der der Film im Bereich des Lichtkanals fixiert worden ist. Die hat den Film dann mit Federkraft auf einen gleichmäßigen Abstand und plan zum Lichtkanal gehalten. Und das Ganze war dann eine Garantie für eine bestmögliche Aufnahmequalität. Film ist extrem lichtempfindlich und somit von heller Umgebung fernzuhalten. Aber aus eigener Erfahrung kann ich berichten, dass das nicht so tragisch zum Sehen gewesen ist. Man hat 16mm Filmrollen ohne weiteres auch bei Tageslicht wechseln können. Freilich hat man darauf geachtet, dass man halbwegs schnell ist und dass der Film nicht direkt in die Sonne gehalten wird. Am Ende hat alleine die Filmbeschichtung dafür gesorgt, dass nicht zu viel Licht in das Innere auf der auf einer schwarzen Spur aufgewickelten Rollen eingekommen ist. In der Praxis ist das Licht dann bis maximal in die zweite Filmlage des Films eingekommen, also man hat ihn zweimal abwickeln müssen und dann war alles in Ordnung.

Ob wir am Anfang für Armaturenwendungen gedacht, ist der 16mm Film bis zuletzt im Probebereich aber eine absolute Randerscheinung blieb. Vor allem 16mm war schwer, 16mm war teuer. Bei einer halbwegs guten und schon ein bisschen größeren 16mm Kamera hat man so eine weiteres auf ein Gewicht von rund 6 Kilo gebraucht. Dazu ist dann gekommen, dass solche Teile eher nichts mehr fürs Filmen aus der Hand gewesen sind. Wobei man aber sagen muss, dass das hohe Gewicht also so stark auf die Hand aufgedruckt hat, dass man dadurch einen Großteil des natürlichen Zitterns eliminieren können hat. Auf diese Weise haben sie dann doch erstaunlich ruhige Aufnahmen aus der Hand erzielen lassen. Grundsätzlich ist es aber so, dass meine Filmszene umso mehr aus der Hand verwackelt, je leichter eine Kamera ist. Im Fall von 16mm hat es auf jeden Fall geheißen, dass man immer ein Stativ mit dabei haben sollte. Ein großes, stabiles und schweres. Immerhin hat ein Stativ ja auch mit einer schweren Kamera von über 6 Kilo Gewicht klarkommen müssen. Wenn wir da von 16mm reden und vom Amateurfilm reden, reden wir immer noch von Stummfilm. Weil für einen Ton hat es dann noch ein separates Aufnahmegerät braucht. Nur mal kurz zu den angesprochenen Kosten. So vor rund 40 Jahren hat man in Österreich für 30 Meter rollen 16mm Film so bis rund 990 Schilling rechnen müssen. Nicht wertbereinigt entspricht es ungefähr grob 72 Euro. Für 2,5 Minuten Stummfilm, wohlgemerkt. Aber immer in Farbe. Die Magnettonspur ist erst am Schluss auf dem fertig geschnittenen Film aufgepickt worden. Aber das hat dann freilich auch nur mehr extra gekostet. Deutlich billiger hat man das Filmmaterial übrigens in Deutschland kaufen können. Da reden wir dann von einer Ersparnis von auf jeden Fall so rund 40%. Die Vorteile von 16mm im Vergleich zu 8mm Filmsystemen ist aber auf der Hand gelegen. Alleine die rund viermal größere Bildfläche hat für ein ungleich brillanteres Bild gesorgt. Weiter sind die Bearbeitung und auch die Vertonung ungleich komfortabler vor sich gegangen.

Relativ schnell hat man erkannt, dass 16 mm für private Anwendungen doch nicht das passende Medium war. Deshalb ist 1932 mit Normal 8 das erste 8 mm System auf den Markt gekommen. Damals hat man übrigens nur von 8 mm geredet. Der Name Normal 8 ist erst ab 1965 gekommen, wie dann auch Super 8 eingeführt worden ist, aber das zu später. Normal 8 hat sich übrigens bis in die frühen 1970er Jahre gehalten. Genau genommen ist Normal 8 auch eine Art 16 mm Filmformat gewesen. Zumindest hat man in einer Normal 8 Kamera auch einen 16 mm Film einlegen müssen. Der ist aber beidseitig perforiert gewesen und hat genau genommen doppelt so viel Löcher gehabt ist wie ein 16 mm Film. Der Film für die 8 mm Kameras ist auf kleine Spulen gekommen, auf die gerade einmal 7,5 m Film Platz gefunden haben. Das Geheimnis bei Normal 8 ist gewesen, dass man nur die halbe die Filmbreite belichtet hat. Die Bildgröße hat somit 4,9 x 3,6 mm betragen. Nachdem der Film einmal durch die Kamera durchgerannt ist, hat man auszunehmen und umdrehen müssen. Also hat man die volle Spur, die jetzt unten in der Kamera gewesen ist, auszunehmen müssen und hat es oben wieder einsetzen müssen. Und dann hat man dann den Film neu einspannen müssen. Das Einlegeprinzip bei den 8 mm Kameras war übrigens genau das gleiche, wie wir vorhin bei 16 mm beschrieben haben. Zum Entwickeln hat man dann die kleinen in zwei Richtungen belichteten Filmrollen ins Labor schicken müssen. Erst dort ist dann der Film nach dem Entwickeln in der Mitte auseinandergeschnitten worden. Dann hat man zusammengepickt und man hat dann das Film als 15 mm langen 8 mm Film retourniert gekriegt. Sozusagen erfunden hat der Normalluftfilm Kodak. Kodak ist aber auch gewesen, die bereits 1923 den 16 mm Film ausgebracht haben. Nachdem der Normalluftfilm zum Umdrehen gewesen ist, ist er auch als Doppel-8-Film bekannt worden. Mit dem neuen 8 mm Format hat man Film erstmals im größeren Umfang in die privaten Haushalte gebracht. Kameras, Projektoren und Filmmaterial sind für dieses Format ungleich billiger gewesen, als wie für die ganzen anderen Filmsysteme. Und so hat es auch nicht lang gedauert, bis Normal 8 schnell Fuß gefasst hat. Das Ganze hat man auch an der bereits erwähnten österreichischen Firma Almig nachvollziehen können. Die haben von 1932 bis 1939, soweit mir bekannt, an der 5870 Stück 9,5 mm Kameras verkauft. Die ersten beiden Doppel-8-Kameras hat Almig 1937 ausgebracht. Von Erna sind bis etwa Kriegsbeginn jedenfalls 21.700 Stück gebaut worden, also rund viermal so viel. Normal 8 und 9,5 mm hat es lange Zeit nebeneinander gegeben. Aber wenn man bereits vor Ausbruch des Zweiten Weltkriegs gewusst hat, welches Format das Rennen machen wird, hat Almig zum Beispiel die letzte 9,5 mm Kamera von 1948 bis 1953 gebaut. In welchen Stückzahlen diese letzte 9,5 mm Kamera Made in Austria Typenbezeichnung C39 aufgelegt worden ist, ist mir aber nicht bekannt. Sehr wohl bekannt ist mir aber, dass das äußerlich weitgehend gleich aussehende Normal-8-Modell mit der Bezeichnung C3 im selben Zeitraum mit rund 90.000 Stück ausgesprochen erfolgreich gewesen ist. Ab Mitte der 1950er Jahre hat sich bei den 8 mm Filmkameras eine wichtige technische Neuerung durchgesetzt. Der Elektroantrieb. Bis dahin sind die Kameras mit einem Federaufzug, also mit einer Kurbel versehen gewesen. Also hat die Kamera nach demselben Prinzip funktioniert wie ein Uhrwerk. Mit einer aufgezogenen Feder hat man modellabhängig mit rund bis 30 Sekunden am Stück Film rechnen können. Was aber auch geheißen hat, dass man sich für längere Szenen im Vorfeld überlegen müssen hat, wie man es auch geht. Weil eines ist festgestanden. Wenn der Aufzug angerannt ist, nach einer halben Minute ist die Kamera unweigerlich stehen geblieben. Mit dem Elektromotor hat man dann dieses Problem nicht mehr gehabt. Mit ihr waren dann Aufnahmezeiten von rund 1 Minute 45 Sekunden am Stück möglich. Mehr ist nicht gegangen, weil dann ist der Film durchgerannt gewesen und man hat ihn umdrehen müssen. Zum Federantrieb ist nur zu erwähnen, dass die Laufgeschwindigkeit nicht extra exakt gewesen ist. Für Stummfilmaufnahmen ist das Ganze ziemlich egal gewesen, beim Tonfilm aber nicht. Entsprechend schwierig ist dann auch gewesen, dass man mit Federaufzugkameras Synchronton mit aufnehmen können hat. Wobei man da sagen muss, dass der Ton ohnehin mit einem separat mitzuführenden Tonbandgerät aufzunehmen war. Beim Kinofilm hat man das Problem nicht gekannt, weil da ist der Elektroantrieb recht schnell bei den Kameras Standard geworden.

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3: Normal 8 hat zwei große Nachteile gehabt. Der größte war das manuelle Einlegen des Films. Deshalb hat es mehrere Firmen den Versuch gegeben, den Film in Kassetten zu verpacken. Durchsetzen hat es aber kein einziges dieser Verfahren können. Sie alle sind richtige Randerscheinungen geblieben und sind recht schnell wieder vom Markt verschwunden. Der zweite Nachteil von Normal 8 ist gewesen, dass das Filmformat ziemlich große Perforationslöcher gehabt hat. Und zwar die gleichen wie auch beim 16mm Film. Damit ist aber der Platz für die Bildinformation beschnitten gewesen. Um die Nachteile des Normallochtsystems aus der Welt zu schaffen, hat Kodak 1965 ein drittes Mal die Filmwelt revolutioniert. Und zwar mit der Einführung von Super 8. Super 8 ist mit zwei wesentlichen Neuerungen gekommen. Das alles Entscheidende, der Film ist nun in einer Kassette drinnen gewesen. In ihr waren zwei Rollen übereinander angeordnet. Zur Belichtung des Films hat die Kassette nur ein kleines Bildfenster gehabt. Man hat also bei der Kamera nur mehr einen Deckel oder Klappen aufmachen müssen, Kassetten einlegen und fertig. Der Filmwechsel hat so deppensicher binnen weniger Sekunden absolut gefahrlos für den Film erfolgen können. Der zweite große Vorteil von Super 8 war, dass er nun mit wesentlich kleineren Perforationslöchern ausgekommen ist. Damit hat man dann auch mehr Platz für die zu belichtende Fläche gehabt, nämlich konkret 5,69 x 4,22 mm. Damit hat der Super 8 Film, zumindest theoretisch, ein bisschen bessere Bildqualität ist wie Normal 8 gehabt. Am Ende streiten sich die Geister, welches Format wirklich das bessere Bild gehabt hat. Die einen sagen, dass Normal 8 gewesen ist, weil die Andruckplatten dafür gesorgt hat, dass der Abstand zwischen Film und Lichtkanal immer exakt gleich war. So Andruckplatten hat es bei Super 8 nicht mehr gegeben und damit hat der Filmabstand ein bisschen variieren können. Dabei sprechen wir aber nur von ausgesprochen minimalen Toleranzen. Jedenfalls besteht dabei die Möglichkeit, dass der Vorteil der größeren belichteten Fläche wieder verloren gegangen sein könnte. Mein subjektives Empfinden ist jedenfalls, dass beide Formate die gleiche Bildqualität gehabt haben. Mit Super 8 ist dann noch etwas möglich geworden, und zwar der Tonfilm. Und zwar echter, absoluter lippensynchroner Tonfilm. Der ist dann ab 1973 mit der von Kodak vorgestellten Tonfilmkassetten Realität geworden. Eine Tonfilmkassette ist ein bisschen höher wie Stummfilmkassetten gewesen und hat an der Unterseite eine zusätzliche Aufsparung für den Tonkopf gehabt. Tonfilme waren mit einer aufgeklebten Magnettonspur versehen. Tonfilmaufnahmen haben aber einen großen Nachteil gehabt. Sie waren nicht mehr wirklich schneidbar, weil das Bild und der Ton haben sich nicht an derselben Stelle befunden. Der Bild-Tonabstand ist bei den einzelnen Filmformaten zwar genormt, variiert aber je nach Filmsystem und Tonverfahren. Beim 16mm Film zum Beispiel beträgt der Bild-Tonabstand beim Lichtton 26 Bilder und beim Magnetton sind es 28 Bilder. Bei einer Laufgeschwindigkeit von 24 Bilder pro Sekunde entspricht das etwas mehr als eine Sekunde Unterschied. Bei Super 8 liegen zwischen Bild und Magnetton 18 Bilder und beim Lichtton 22 Bilder. Beim Normal 8 Film war der Abstand zwischen Bild und Ton 56 Bilder. Wobei aber anzumerken ist, dass Normal-Hoch-Tonfilme eine absolute Ausnahmeerscheinung waren. Abgesehen davon war der Tonfilm aber auch bei Super 8 eine ziemlich seltene Angelegenheit.

Kommen wir nun zu Single 8. Single 8 ist von der japanischen Firma Fuji entwickelt und auch 1965 kurz nach Super 8 vorgestellt worden. Single 8 Filme kommen mit der gleichen Perforation und Bildgröße wie Super 8. Allerdings nutzt Single 8 auch vollkommen andere Kassetten, bei der die beiden Filmspulen nebeneinander angeordnet sind. Außerdem wird ein anderes Filmträgermaterial verwendet. Bei Super 8 und Normal 8 war das so ein Acetatkunststoff. Und bei Single 8 hat man zwar von Kunststoff auf Polyesterbasis gesetzt. Das hat mit sich gebracht, dass Single 8 Filme zwar dünner waren, aber sie haben auch nicht nass geklebt werden können. Auch das nachträgliche Aufbiegen von der Magnettonspur war bei Single 8 nicht ohne weiteres möglich. Single 8 Kameras waren bei uns zwar auch erhältlich, sind aber in unseren Breiten eine absolute Randerscheinung geblieben. Normal 8, Super 8, Single 8, 9,5mm, 16mm. Da reden wir alleine von 5 Filmformaten, die für den Einsatz bei Hobbyfreunden angedacht gewesen sind. Das hat dann freilich auch Auswirkungen auf den Gerätepark, insbesondere bei den Projektoren gehabt. Denn es hat genügend Hobbyfilmer gegeben, die im Laufe der Zeit einen Systemwechsel hingelegt haben. Das bedeutet aber nicht nur den Kauf von einer neuen Kamera, man hat auch dazu den passenden Projektor braucht. Allerdings nicht zwingend für jedes System einen eigenen. Bereits während der 1930er Jahre hat es Projektoren gegeben, die sich für die Wiedergabe von 16mm, 9,5mm und sogar 8mm umrüsten lassen haben. Wobei alle drei Standards mit nur einem Gerät eher eine Ausnahmeerscheinung waren. Ab 1965 sind dann Projektoren für Normal und Super 8 interessant worden. Gleich vorweg, nachdem Super und Single 8 exakt die gleiche Perforationsabmessungen gehabt haben, haben wir beide Systeme mit denselben Projektoren ohne Umrüsten anspülen können. Für den Wechsel zwischen Normal und Super 8 hat man meist zwei Antriebsräder auswechseln müssen. Sie waren mit kleinen Noppen versehen, die in den Perforationslöcher des Films eingegriffen haben und für den Filmtransport zuständig waren. Weiter hat man Lichtmaske auswechseln müssen, durch die der Film im Bereich des Lichtkanals geführt worden ist. Der Wechsel war nötig, da sich ja die Bildgröße zwischen Normal und Super oft ein bisschen unterschieden hat. Zumindest ein Teil der Projektoren hat auch zwei Geschwindigkeiten besessen, nämlich 18 und 24 Bilder pro Sekunde. Die dürfen aber nicht wie es arme im Gepäck auffassen, denn allzu genau hat man es bei den Geschwindigkeiten, zumindest beim Stummfilm, nicht genommen. So haben etwa viele Normal 8 Kameras nur mit 16 Bildern pro Sekunde gearbeitet. Wobei man sagen muss, ungefähr. Verglichen mit der ungefähr 16 oder 18 Bilder Wiedergabegeschwindigkeit muss man sagen, dass der Unterschied nicht aufgefallen ist. Wir haben vorhin erwähnt, dass der Wechsel von 9,5 auf 8mm ein recht langsamer gewesen ist. Der Weg von Normal auf Super 8 ist aber ungleich schneller vor sich gegangen. Nachdem Super 8 1965 vorgestellt worden ist, sind im Wesentlichen keine neuen Normal 8 Kameras mehr auf den Markt gekommen. Ich habe es zwar vorher schon erwähnt, aber mich hat es jetzt nur mehr sagen, der Name Normal 8 ist erst 1965 mit der Vorstellung von Super 8 rausgekommen, weil man hat jetzt einfach Unterscheidungskriterium braucht, weil früher hat man nur vom 8mm Film geredet. Aber dann hat man gewusst, Normal 8 ist das alte 8mm System und Super 8 ist das neue, moderne. Super 8 stellt das Ende des privaten Spielfilms dar. Bereits ab Mitte der 1970er Jahre hat man gemerkt, dass das Interesse an Super 8 irgendwie nachlässt. Zu der Zeit hat sich dann ein neues Medium angekündigt. Video. Video war zu der Zeit zwar nur extrem teuer und qualitativ minderwertig, aber in welche Richtung der Zug fahren würde, das war bereits absehbar. Zumindest gemessen an den Absatzzahlen von Super 8 Filmkassetten ist die Höchstmarke, also die höchste, die Blütezeit von Super 8 in der Zeit 1979-1980 gewesen. Aber bereits kurz danach, also in den frühen 1980er Jahren, haben sie Kameras und Projektoren kaum mehr rentabel herstellen lassen. Auch das Ende von Eumig ist dann in dieser Zeit gefallen. Ab Mitte der 1980er Jahre hat es dann so gut wie keine Super 8 Geräte mehr auf dem Markt gegeben. Nur zwei Hersteller, darunter die französische Edelmarke Beaulieu, haben bis Mitte der 1990er Jahre durchgehalten. Dann war aber definitiv für Super 8 Schluss. Zu der Zeit ist dann schon Video in aller Munde gewesen und Super 8 ist einfach Schnee vor gestern gewesen, muss man sagen. Video hat halt auch den einen oder anderen Vorteil gehabt, vor allem es war irgendwie dann doch leichter schneidbar und es war immer mit Ton. Die Bildqualität war zwar noch viel schlechter, aber ich habe dann irgendwie in Kauf genommen. Bleibt noch die Frage, ist Super 8 jetzt ganz tot? Nicht unbedingt. Gebrauchte Geräte gibt es ja bis heute noch zum Kaufen. Meistens sogar für vergleichsweise kleines Geld. Freilich ohne große Garantie, dass sie auch noch gut funktionieren.
Sogar Füllmaterial gibt's noch, allerdings nicht mehr von den großen Herstellern von früher. Super 8 erlebt gerade in der Kunst- und Freak-Szene so eine gewisse Renaissance.

Ja, liebe Leute, das war's jetzt einmal mit einem groben Überblick rund um das Thema Film. Ich weiß, dass viele Themenbereiche noch nicht angeschnitten worden sind, aber dazu besteht ja zu einem späteren Zeitpunkt durchaus nochmal die Gelegenheit dazu. Danke jedenfalls fürs Zuhören und bis zum nächsten Mal, wenn's wieder heißt, Technik und mehr, Ihr Thomas Riegler.

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